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1: Herzlich willkommen bei der Bibelzeit. In unserer heutigen Bibellese hören Sie aus der großen Hörbibel nach Martin Luther, erschienen bei der Deutschen Bibelgesellschaft, einen Abschnitt aus dem Alten Testament, aus dem Buch Esra, die Kapitel 1 bis 4. Und nach ein wenig Musik auch einen Abschnitt aus dem Neuen Testament, aus dem 1. Korintherbrief, Kapitel 1. Und nun viel Freude beim Zuhören des Wortes Gottes.
2: Im ersten Jahr des Kyros, des Königs von Persien, erweckte der Herr, damit erfüllt würde das Wort des Herrn, das durch den Mund Jeremias gesprochen war, den Geist des Kyros, des Königs von Persien, dass er in seinem ganzen Königreich mündlich und auch schriftlich verkünden ließ:
3: So spricht Kyros, der König von Persien. Der Herr, der Gott des Himmels, hat mir alle Königreiche der Erde gegeben. Und er hat mir befohlen, ihm ein Haus zu Jerusalem in Juda zu bauen. Wer nun unter euch von seinem Volk ist, mit dem sei sein Gott, und er ziehe hinauf nach Jerusalem in Juda und baue das Haus des Herrn, des Gottes Israels. Das ist der Gott, der zu Jerusalem ist. Und wo auch immer einer übrig geblieben ist, dem sollen die Leute des Orts, an dem er als Fremdling gelebt hat, helfen mit Silber und Gold, Gut und Vieh, außer dem, was sie aus freiem Willen für das Haus Gottes zu Jerusalem geben.
2: Da machten sich auf die Häupter der Sippen aus Juda und Benjamin und die Priester und Leviten, alle, deren Geist Gott erweckt hatte, um hinaufzuziehen und das Haus des Herrn zu Jerusalem zu bauen. Und alle, die um sie her wohnten, halfen ihnen mit allem, mit Silber und Gold, mit Gut und Vieh und Kleinoden, außer dem, was sie freiwillig gaben. Und der König Kyros gab heraus die Geräte des Hauses des Herrn, die Nebukadnezar aus Jerusalem genommen und in das Haus seines Gottes gebracht hatte. Und Kyros, der König von Persien, übergab sie dem Schatzmeister Mithridat. Der zählte sie Sheshbazar, dem Fürsten Judas, vor. Und dies war ihre Zahl: 30 goldene Becken und 1029 silberne Becken, 30 goldene Becher und 410 silberne Becher und 1000 andere Geräte. Alle Geräte, goldene und silberne, waren 5400. Alles brachte Sheshbazar hinauf, als man aus der Gefangenschaft von Babel nach Jerusalem hinaufzog. Dies sind die Leute der Landschaft Juda, die heraufzogen aus der Gefangenschaft, die Nebukadnezar, der König von Babel, nach Babel weggeführt hatte und die nach Jerusalem und Juda zurückkehrten, ein jeder in seine Stadt. Sie kamen mit Serubbabel, Jeschua, Nehemja, Seraja, Reelaja, Mordochai, Bilshan, Misperet, Bigwai, Rehum und Bana. Dies ist die Zahl der Männer des Volkes Israel. Die Söhne Parosch, 2172. Die Söhne Shephatja, 372. Die Söhne Arach, 775. Die Söhne Pahat Moab, nämlich die Söhne Jeschua und die Söhne Joab, 2812. Die Söhne Elam, 1254. Die Söhne Sattu, 945. Die Söhne Sakkai, 760. Die Söhne Bani, 642. Die Söhne Bebai, 623. Die Söhne Asgad, 1222. Die Söhne Adonikam, 666. Die Söhne Bigwai, 2056. Die Söhne Adin, 454. Die Söhne Ater, nämlich die Söhne Hiskia, 98. Die Söhne Besai, 323. Die Söhne Jora, 112. Die Söhne Haschum, 223. Die Söhne Gibbar, 95. Die Männer von Bethlehem, 123. Die Männer von Netopha, 56. Die Männer von Anatot 128. Die Männer von Bet Asmavet 42. Die Männer von Kirjat Jearim, Gefira und Beerot 743. Die Männer von Rama und Geba 621. Die Männer von Michmas 122. Die Männer von Bethel und Ai 223. Die Söhne Nebo 52. Die Söhne Makbisch 156. Die Söhne des anderen Elam 1254. Die Söhne Harim 320. Die Männer von Lot, Hadid und Ono 725. Die Männer von Jericho 345. Die Söhne Senaa 3630. Die Zahl der Priester, die Söhne Jedaja, nämlich das Haus Jeschua, 973. Die Söhne Immer 1052. Die Söhne Paschur 1247. Die Söhne Harim 1017. Die Zahl der Leviten, die Söhne Jeschua, nämlich Kadmiel, Binui und Hodavia, 74. Die Zahl der Sänger, die Söhne Asaf, 128. Die Zahl der Torhüter, die Söhne Shalom, die Söhne Ata, die Söhne Talmon, die Söhne Akub, die Söhne Hatita und die Söhne Shobai. Insgesamt 139. Die Zahl der Tempelsklaven, die Söhne Ziha, die Söhne Hasufa, die Söhne Tabaot, die Söhne Keros, die Söhne Sia, die Söhne Padon, die Söhne Lebana, die Söhne Hagaba, die Söhne Akub, die Söhne Hagab, die Söhne Salmai, die Söhne Hanan, die Söhne Gidel, die Söhne Gahar, die Söhne Reaja, die Söhne Rezin, die Söhne Nekoda, die Söhne Gazam, die Söhne Usa, die Söhne Paseach, die Söhne Besai, die Söhne Asna, die Söhne der Meuniter, die Söhne der Nefusiter, die Söhne Bakbuk, die Söhne Hakufa, die Söhne Harhur, die Söhne Batzlut, die Söhne Mehida, die Söhne Harsha, die Söhne Barkos, die Söhne Sisara, die Söhne Temach, die Söhne Neziach, die Söhne Hatifa. Die Zahl der Nachkommen der Sklaven Salomos, die Söhne Sotai, die Söhne Soferet, die Söhne Peruda, die Söhne Jala, die Söhne Darkon, die Söhne Gedel, die Söhne Shephatja, die Söhne Hattil, die Söhne Pocheret Sebaim, die Söhne Ammon. Alle Tempelsklaven und Nachkommen der Sklaven Salomos waren zusammen 392. Und von denen, die heraufzogen aus Tel Melach, Tel Harsha, Cherub Adon und Immer, konnten nicht angeben, ob ihre Sippe und ihre Nachkommen aus Israel stammten. Die Söhne Delaja, die Söhne Tobia, die Söhne Nekoda, 652. Und von den Priestern, die Söhne Habaja, die Söhne Hakos, die Söhne Barzillai, deren Urahn eine von den Töchtern des Gileaditers Barzillai zur Frau genommen hatte und nach dessen Namen genannt wurde. Die suchten ihre Geschlechtsregister und fanden sie nicht. Darum wurden sie für das Priestertum als untauglich erklärt. Und der Statthalter gebot ihnen, sie sollten nicht essen vom Hochheiligen, bis ein Priester für die Heiligenlose Licht und Recht aufstände. Die ganze Gemeinde zählte insgesamt 42.360. Ausgenommen ihre Knechte und Mägde. Diese waren 7.337. Dazu 200 Sänger und Sängerinnen. Und sie hatten 736 Rosse, 245 Maultiere, 435 Kamele und 6.720 Esel. Und als einige Häupter der Sippen zum Hause des Herrn in Jerusalem kamen, gaben sie freiwillig für das Haus Gottes, damit man's an seiner früheren Stätte erbaue, und gaben nach ihrem Vermögen zum Schatz für das Werk 61.000 Gulden und 5.000 Pfund Silber und 100 Priesterkleider. So ließen sich die Priester und die Leviten und einige andere Leute in Jerusalem nieder. Und die Sänger und die Torhüter und die Tempelsklaven in ihren Städten. Und alle übrigen aus Israel in ihren Städten. Und als der siebente Monat herbeikam und die Israeliten nun in ihren Städten waren, versammelte sich das ganze Volk wie ein Mann in Jerusalem. Und es machten sich auf Jeschua, der Sohn Jozadaks, und seine Brüder, die Priester und Serubbabel, der Sohn Shealtiels, und seine Brüder und bauten den Altar des Gottes Israels, um Brandopfer darauf zu opfern, wie es geschrieben steht im Gesetz des Mose, des Mannes Gottes. Und sie richteten den Altar wieder her an seiner früheren Stätte, denn es war Furcht über sie gekommen vor den Völkern des Landes, und opferten dem Herrn Brandopfer darauf, des Morgens und des Abends. Und sie hielten das Laubhüttenfest, wie geschrieben steht, und brachten Brandopfer dar alle Tage nach der Zahl, wie sich's gebührt und jeder Tag es erforderte. Danach auch das tägliche Brandopfer und die Opfer für die Neumonde und alle heiligen Festtage des Herrn und was sonst einer dem Herrn freiwillig darbrachte. Am ersten Tag des siebenten Monats fingen sie an, dem Herrn Brandopfer zu bringen. Aber der Grund des Tempels des Herrn war noch nicht gelegt. Und sie gaben Geld den Steinmetzen und Zimmerleuten und Speise und Trank und Öl den Leuten von Sidon und Tyrus, damit sie Zedernholz vom Libanon zur See nach Jaffo brächten, wie es ihnen Kyros, der König von Persien, erlaubt hatte. Im zweiten Jahr nach ihrer Ankunft beim Hause Gottes in Jerusalem, im zweiten Monat, begannen Serubbabel, der Sohn Shealtiels, und Jeschua, der Sohn Jozadaks, und die übrigen ihrer Brüder, Priester und Leviten und alle, die aus der Gefangenschaft nach Jerusalem gekommen waren, die Leviten von 20 Jahren an und darüber zu bestellen, damit sie die Arbeit am Hause des Herrn leiteten. Und Jeschua mit seinen Söhnen und seinen Brüdern Kadmiel, Binui und Hodavja traten einmütig an, um die Arbeiter am Hause Gottes anzuleiten. Dazu die Söhne Henadads mit ihren Söhnen und ihren Brüdern, die Leviten. Und als die Bauleute den Grund legten zum Tempel des Herrn, stellten sich die Priester auf in ihren Amtskleidern mit Trompeten. Und die Leviten, die Söhne Asaph, mit Zimbeln, um den Herrn zu loben nach der Ordnung Davids, des Königs von Israel. Und sie stimmten den Lobpreis an und dankten dem Herrn.
4: Denn er ist gütig und seine Barmherzigkeit währt ewiglich über Israel.
2: Und das ganze Volk jauchzte laut beim Lobe des Herrn, weil der Grund zum Hause des Herrn gelegt war. Und viele von den betagten Priestern, Leviten und Sippenhäuptern, die das frühere Haus noch gesehen hatten, weinten laut, als nun dies Haus vor ihren Augen gegründet wurde. Viele aber jauchzten mit Freuden, so dass das Geschrei laut erscholl. Und man konnte das Jauchzen mit Freuden und das laute Weinen im Volk nicht unterscheiden. Denn das Volk jauchzte laut, so dass man den Schall weithin hörte. Als aber die Widersacher Judas und Benjamins hörten, dass die, die aus der Gefangenschaft zurückgekommen waren, dem Herrn, dem Gott Israels, den Tempel bauten, kamen sie zu Serubbabel, Jeschua und den Sippenhäuptern und sprachen zu ihnen:
5: Wir wollen mit euch bauen, denn auch wir suchen euren Gott und haben ihm geopfert seit der Zeit Asarhadons, des Königs von Assur, der uns hierher gebracht hat.
2: Aber Serubbabel und Jeschua und die anderen Häupter der Sippen in Israel antworteten ihnen:
6: Es ziemt sich nicht, dass ihr und wir miteinander das Haus unseres Gottes bauen, sondern wir allein wollen bauen dem Herrn, dem Gott Israels, wie uns Kyros, der König von Persien, geboten hat.
2: Da machte das Volk des Landes die Juden mutlos und schreckte sie vom Bauen ab. Und sie dingten Ratgeber gegen sie und hinderten ihr Vorhaben, solange Kyros, der König von Persien, lebte, bis zur Herrschaft des Darius, des Königs von Persien. Und als Ahasveros König war, im Anfang seiner Herrschaft, schrieb man eine Anklage gegen die Bewohner von Juda und Jerusalem. Und zu den Zeiten Artasastas schrieben Bischlam, Mithridat, Tabeel und ihre anderen Genossen an Artasasta, den König von Persien. Der Brief war in aramäischer Schrift geschrieben und ins Aramäische übertragen. Der Kanzler Rehum und der Schreiber Schimschai schrieben einen Brief gegen Jerusalem an den König Artasasta.
7: Wir, Rehum der Kanzler und Schimschai der Schreiber und die anderen Genossen, die Richter, die Befehlshaber, die Schreiber, die Beamten, die Männer von Erech, von Babel, von Susa, das sind die Elamiter. Und die anderen Völker, die der große und berühmte Assinapa hergebracht und in den Städten Samariens und in den anderen Orten jenseits des Euphrat angesiedelt hat.
2: Und dies ist die Abschrift des Briefes, den sie an ihn sandten.
7: An König Artasasta. Deine Knechte, die Männer jenseits des Euphrat. Und nun sei dem König kundgetan, dass die Juden, die von dir heraufgezogen und zu uns nach Jerusalem gekommen sind, die aufrührerische und böse Stadt wieder aufbauen wollen. Sie haben begonnen, die Mauern zu errichten und die Fundamente sind schon gelegt. So sei nun dem König kundgetan. Wenn diese Stadt wieder aufgebaut wird und die Mauern wieder errichtet werden, so werden sie Steuern, Abgaben und Zoll nicht mehr geben. Und zuletzt wird es den Königen Schaden bringen. Weil wir aber das Salz des Königshauses essen und die Schmach des Königs nicht länger sehen wollen, darum schicken wir hin und lassen es den König wissen. Man lasse in den Chroniken deiner Väter suchen, so wirst du in den Chroniken finden und erfahren, dass diese Stadt aufrührerisch ist und Königen und Ländern Schaden gebracht hat. Und man in ihr auch von alters her Aufruhr gemacht hat. Darum ist diese Stadt auch zerstört worden. Und nun tun wir dem König kund, dass du hernach nichts behalten wirst von dem, was jenseits des Euphrat liegt, wenn diese Stadt wieder aufgebaut wird und ihre Mauern wieder errichtet werden.
2: Da sandte der König folgende Antwort.
8: An Rehum den Kanzler und Schimschai den Schreiber und ihre anderen Genossen, die in Samaria wohnen und in den anderen Orten jenseits des Euphrat. Friede zuvor. Und nun, der Brief, den ihr uns zugeschickt habt, ist mir Wort für Wort vorgelesen worden. Und auf meinen Befehl hat man nachgeforscht und man fand bestätigt, dass diese Stadt von alters her gegen die Könige sich empört hat und Aufruhr und Abfall in ihr geschehen ist. Auch hat es mächtige Könige zu Jerusalem gegeben, die geherrscht haben über alles, was jenseits des Euphrat ist, so dass ihnen Steuern, Abgaben und Zoll gegeben wurden. So gebt nun den Befehl, dass man diesen Männern wehre, damit die Stadt nicht wieder aufgebaut werde, bis von mir der Befehl gegeben wird. Seht euch vor, dass ihr nicht lässig hierin seid, damit nicht den Königen großer Schaden entstehe.
2: Als nun der Brief des Königs Artasasta gelesen wurde von Rehum und dem Schreiber Schimschai und von ihren anderen Genossen, zogen sie eilends hin nach Jerusalem zu den Juden und wehrten ihnen mit Gewalt. Da hörte die Arbeit am Hause Gottes in Jerusalem auf und blieb liegen bis ins zweite Jahr des Darius, des Königs von Persien.

0: 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Hören Sie nun eine Lesung aus dem Neuen Testament, aus dem 1. Korintherbrief, Kapitel 1.
1: Paulus, berufen zum Apostel Christi Jesu durch den Willen Gottes, und Sosthenes, unser Bruder, an die Gemeinde Gottes in Korinth, an die Geheiligten in Christus Jesus, die berufenen Heiligen, samt allen, die den Namen unseres Herrn Jesus Christus anrufen, an jedem Ort, bei ihnen und bei uns. Gnade sei mit euch und Friede von Gott, unserem Vater, und dem Herrn Jesus Christus. Ich danke meinem Gott allezeit euretwegen für die Gnade Gottes, die euch gegeben ist in Christus Jesus, dass ihr durch ihn in allen Stücken reich gemacht seid, in aller Lehre und in aller Erkenntnis. Denn die Predigt von Christus ist in euch kräftig geworden, so dass ihr keinen Mangel habt an irgendeiner Gabe und wartet nur auf die Offenbarung unseres Herrn Jesus Christus. Der wird euch auch fest erhalten bis ans Ende, dass ihr untadelig seid am Tag unseres Herrn Jesus Christus. Denn Gott ist treu, durch den ihr berufen seid zur Gemeinschaft seines Sohnes Jesus Christus, unseres Herrn. Ich ermahne euch aber, liebe Brüder, im Namen unseres Herrn Jesus Christus, dass ihr alle mit einer Stimme redet und lasst keine Spaltungen unter euch sein, sondern haltet aneinander fest in einem Sinn und in einer Meinung. Denn es ist mir bekannt geworden über euch, liebe Brüder, durch die Leute der Chloe, dass Streit unter euch ist. Ich meine aber dies, dass unter euch der eine sagt, ich gehöre zu Paulus, der andere, ich zu Apollos, der dritte, ich zu Kephas, der vierte, ich zu Christus. Wie? Ist Christus etwa zerteilt? Ist denn Paulus für euch gekreuzigt? Oder seid ihr auf den Namen des Paulus getauft? Ich danke Gott, dass ich niemanden unter euch getauft habe, außer Crispus und Gaius, damit nicht jemand sagen kann, ihr wäret auf meinen Namen getauft. Ich habe aber auch Stephanas und sein Haus getauft. Sonst weiß ich nicht, ob ich noch jemanden getauft habe, denn Christus hat mich nicht gesandt zu taufen, sondern das Evangelium zu predigen. Nicht mit klugen Worten, damit nicht das Kreuz Christi zunichte werde. Denn das Wort vom Kreuz ist eine Torheit denen, die verloren werden. Uns aber, die wir selig werden, ist's eine Gotteskraft. Denn es steht geschrieben, ich will zunichte machen die Weisheit der Weisen, und den Verstand der Verständigen will ich verwerfen. Wo sind die Klugen? Wo sind die Schriftgelehrten? Wo sind die Weisen dieser Welt? Hat nicht Gott die Weisheit der Welt zur Torheit gemacht? Denn weil die Welt, umgeben von der Weisheit Gottes, Gott durch ihre Weisheit nicht erkannte, gefiel es Gott wohl, durch die Torheit der Predigt selig zu machen, die daran glauben. Denn die Juden fordern Zeichen und die Griechen fragen nach Weisheit. Wir aber predigen den gekreuzigten Christus, den Juden ein Ärgernis und den Griechen eine Torheit. Denen aber, die berufen sind, Juden und Griechen, predigen wir Christus als Gottes Kraft und Gottes Weisheit. Denn die Torheit Gottes ist weiser, als die Menschen sind, und die Schwachheit Gottes ist stärker, als die Menschen sind. Seht doch, liebe Brüder, auf eure Berufung. Nicht viele Weise nach dem Fleisch, nicht viele Mächtige, nicht viele Angesehene sind berufen, sondern was töricht ist vor der Welt, das hat Gott erwählt, damit er die Weisen zu Schanden mache. Und was schwach ist vor der Welt, das hat Gott erwählt, damit er zu Schanden mache, was stark ist. Und das Geringe vor der Welt und das Verachtete hat Gott erwählt, das, was nichts ist, damit er zunichte mache, was etwas ist, damit sich kein Mensch vor Gott rühme. Durch ihn aber seid ihr in Christus Jesus, der uns von Gott gemacht ist zur Weisheit und zur Gerechtigkeit und zur Heiligung und zur Erlösung. Damit, wie geschrieben steht, wer sich rühmt, der rühme sich des Herrn.
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1: Hallo und herzlich willkommen bei Bibel erklärt. Zunächst ein wenig Musik und dann einen Vortrag von Benedikt Peters über den Hebräerbrief. Notwendigkeit der Menschwerdung von Jesus Christus und sein Leiden. Es geht um das Kapitel 2 im Hebräerbrief. Mehr dazu gleich. Zunächst, wie gesagt, ein wenig Musik. Bleiben Sie dran.

0: Hallo und herzlich willkommen bei Bibel erklärt. Hören Sie nun Benedikt Peters in einem Vortrag mit dem Titel Notwendigkeit der Menschwerdung und des Leidens. Es geht um Hebräerbrief Kapitel 2, eine Auslegungspredigt.
1: Wir sind in Hebräer Kapitel 2 stehen geblieben. Hebräer Kapitel 2, dieses Kapitel, das uns die Notwendigkeit der Menschwerdung und des Leidens und Sterbens des Messias erörtert. Wir haben, um uns auf den Inhalt des Kapitels vorzubereiten, am Vormittag bereits die Punkte gemerkt, aufgeschrieben, die in diesem Kapitel behandelt werden. Und wir haben gesehen, es handelt sich um folgende Wahrheiten. Gott hat verfügt, dass der Mensch über die ganze Schöpfung herrschen solle. Die ganze Schöpfung soll den Menschen untertan sein. Das steht in den Versen 5 bis 8. Es wird mit einem alttestamentlichen Zitat belegt. Dann wird vermerkt, zweitens, dass dem Menschen die Schöpfung aber noch nicht untertan ist. Das ist ja offenkundig. Wir müssten ja blind sein, wollten wir es anders behaupten. Dann drittens sagt dann der Apostel, dass wir aber einen Menschen sehen, dem ist schon alles untertan. Der ist jetzt schon erhöht und alles ist ihm unterworfen. Wir sehen den Menschen Jesus. Dann wird uns als viertes gesagt, Jesus musste darum Mensch werden und leiden und sterben, um den Menschen, der in Sünde gefallen war, zu befreien und um ihn seiner wahren Bestimmung zuzuführen. So kommt also durch die Menschwerdung, durch das Leiden, Sterben und Auferstehen Jesu, dieses einen Menschen Jesus, eine ganze erlöste Menschheit zu seiner Bestimmung, nämlich zu herrschen über die ganze Schöpfung. Ja, jetzt lesen wir diese Verse in Hebräer Kapitel 2. Wir lesen die Verse 5 bis 18. Denn nicht Engeln hat er unterworfen den zukünftigen Erdkreis, von welchem wir reden. Es hat aber irgendwo jemand bezeugt und gesagt, was ist der Mensch, dass du seiner gedenkst, oder des Menschen Sohn, dass du auf ihn siehst? Du hast ihn ein wenig unter die Engel erniedrigt, mit Herrlichkeit und Ehre hast du ihn gekrönt und ihn gesetzt über die Werke deiner Hände. Du hast alles seinen Füßen unterworfen. Denn indem er ihm alles unterworfen hat, hat er nichts gelassen, das ihm nicht unterworfen wäre. Soweit also die Schöpfungsbestimmung des Menschen. Dann geht's weiter. Jetzt aber sehen wir ihm noch nicht alles unterworfen. Wir sehen aber Jesus, der ein wenig unter die Engel wegen des Leidens des Todes erniedrigt war, mit Herrlichkeit und Ehre gekrönt, so dass er durch Gottes Gnade für alles den Tod schmeckte. Denn es geziemte ihm, um deswillen alle Dinge und durch den alle Dinge sind, indem er viele Söhne zur Herrlichkeit brachte, den Anführer ihrer Errettung durch Leiden vollkommen zu machen. Denn sowohl der, welcher heiligt, als auch die, welche geheiligt werden, sind alle von einem. Um welcher Ursache willen er sich nicht schämen, sie Brüder zu nennen, indem er spricht, ich will deinen Namen kundtun meinen Brüdern. Inmitten der Versammlung will ich dir Lob singen. Und wiederum, ich will mein Vertrauen auf ihn setzen. Und wiederum, sehe ich und die Kinder, die Gott mir gegeben hat. Weil nun die Kinder Blutes und Fleisches teilhaftig sind, hat auch er gleicherweise an denselben teilgenommen, auf dass er durch den Tod den zunichte machte, der die Macht des Todes hat, das ist den Teufel. Und alle die befreite, welche durch Todesfurcht das ganze Leben hindurch der Knechtschaft unterworfen waren. Denn er nimmt sich für wahr nicht der Engel an, sondern des Samens Abrahams nimmt er sich an. Daher musste er in allem den Brüdern gleich werden, auf dass er in den Sachen mit Gott ein barmherziger und treuer hoher Priester werden möchte, um die Sünden des Volkes zu sühnen. Denn worin er selbst gelitten hat, als er versucht wurde, vermag eher denen zu helfen, die versucht werden. Ja, jetzt gehen wir durch diese einzelnen Abschnitte hindurch, versuchen also bis 5:30 durch dieses Kapitel zu gehen. Ja, es ist viel von Engeln gesprochen worden in Kapitel 1, es wird noch einiges von Engeln gesagt. Jetzt wird hier im Vers 5 vermerkt, Kapitel 2, Vers 5, denn nicht Engeln hat er unterworfen den zukünftigen Erdkreis. Gott hat nicht die Erde, diese Schöpfung, Himmel und Erde, den Engeln unterstellt, nein, sondern dem Menschen. Das ist Schöpfungsbestimmung des Menschen, das hat Gott so verordnet. Und dann zitiert der Autor als Beleg einen Psalm, den Psalm 8. Im Psalm 8 wird tatsächlich diese Frage gestellt, was ist der Mensch, dass du überhaupt an ihn denkst, der Menschensohn, dass du auf ihn siehst? Denn du hast ihn ein wenig unter die Engel erniedrigt. Ja, Gott schuf den Menschen als ein Wesen, das teils Geist war, wie die Engel. Die Engel sind reine Geistwesen. Aber teils war der Mensch auch, was den Leib betrifft, wie die Tiere. Aus dem gleichen Staub erschaffen wie die Tiere. Also der Mensch hat eine materielle Seite und eine geistliche Seite. Die Engel waren rein Geist. Und in dem Sinn waren die Menschen ein wenig niedriger als die Engel durch die Schaffung, durch die Schöpfung. Aber diesen Menschen hatte Gott dazu bestimmt, dass er über diese Erde herrschen solle. Du hast ihn gesetzt über die Werke deiner Hände. Hebräer 2, Vers 7. Alles hast du seinen Füßen unterworfen. Nun, der Psalmist hat nicht einfach aus seinem Herzen heraus irgendetwas fantasiert oder aus den Fingern gesogen, sondern er hat etwas gesagt, was er aufgrund des ersten Mosebuches wusste. In 1. Mose 1, im Vers 26, da steht das auch so. 1. Mose 1, Vers 26. Und Gott sprach, lasst uns Menschen machen, in unserem Bild, nach unserem Gleichnis. Und sie sollen herrschen über die Fische des Meeres, über die Vögel des Himmels und über das Vieh und über die ganze Erde und über alles Gewürm, das sich auf der Erde regt. Also sie sollen herrschen. Das war von Gott so bestimmt. Aber dann ist offensichtlich irgendetwas dazwischen gekommen. So dass der Schreiber, dann der Apostel in Hebräer 2 im Vers 8 sagt, jetzt sehen wir ihm noch nicht alles unterworfen. Wir sehen vielmehr, dass der Mensch ein Knecht geworden ist. Er ist ein Gebundener geworden, gebunden an die Sünde, gebunden an den Tod, unterworfen diesen Mächten und Kräften, die die ganze Schöpfung niederreißen. Es ist ja Herbst jetzt, die Blätter fallen. Tod ist in der Schöpfung und wir werden auch nicht jünger. Ich habe hier gestern hier jemanden gesehen, habe ich viele Jahre nicht gesehen und ich sagte, er sei so silbrig geworden. Ja, ein ganz edles, silbriges Haupt und er sagte mir dann, und du hast weniger Haare. Ja, so ist es. Ja, der Tod frisst an uns. Macht uns älter, macht uns runzlig, macht uns krumm und am Ende legt er uns flach. Also es ist ganz offenkundig, dem Menschen ist nicht alles unterworfen. Irgendetwas ist dazwischen gekommen, irgendeine Katastrophe hat das zerstört und wir wissen es, das wussten auch die Leser dieses Briefes, der Mensch ist in die Sünde gegangen und seither ist er dem Tod unterworfen. Die Sünde kam in die Schöpfung und mit der Sünde der Tod und alle sterben, weil sie alle gesündigt haben, sagt Paulus in Römer 5, Verse 12 und folgende. Dann aber fährt hier der Apostel fort und sagt, wir sehen aber Jesus. Und beachten wir, er sagt nicht, wir sehen Christus, er sagt auch nicht, wir sehen den Sohn Gottes, er sagt, wir sehen Jesus, das ist sein menschlicher Name. Er bekam diesen Namen von seinen Eltern, gewiss auf Weisung des Engels hin, bekam er diesen Namen und das war ein in Israel recht gebräuchlicher Rufname. In Israel hießen Knaben und Männer recht häufig so, Jeshua oder Josua oder eben so wie wir es aufgrund des griechischen Neuen Testaments sagen Jesus. Und diesen einen Menschen sehen wir. Dem ist alles unterworfen. Er ist erhöht. Er ist mit Ehre und Herrlichkeit gekrönt. Alles ist ihm zu Füßen gelegt. Diesen einen Menschen sehen wir. Und zwar heißt er eben, Jesus, es ist ein Mensch. Und jetzt verstehen wir im Folgenden, warum der Messias leiden musste. Nein, er litt nicht, weil er selber Sünde an sich hatte. Er musste nicht für eigenes Vergehen büßen, gestraft werden und sterben, denn er war rein, heilig, sündlos. Nein, er tat es, um Menschen, die in die Sünde und damit in die Schande gegangen waren, zur Herrlichkeit zu bringen. Er ist der erste der Menschen, der in diese Herrlichkeit eingegangen ist, durch Leiden, durch stellvertretendes Leiden und Sterben für eine schuldige Menschheit. Und so bringt der Vers 10 viele Söhne zur Herrlichkeit. Es musste darum sein, das Leiden und Sterben des Messias, um den Menschen seiner wahren Bestimmung zuzuführen. Ja, er war bereit für eine kurze Zeit, Hebräer 2, Vers 9, wir sehen Jesus, der ein wenig unter die Engel, dieses ein wenig, dieses griechische Oligonti, kann man auch übersetzen, ein weniges oder für kurze Zeit, also wenig im zeitlichen Sinn. Er war eine kurze Zeit unter die Engel erniedrigt, nämlich dort, wo er unsere Sünde auf sich nahm. Denn vorher, wir lesen ja in Markus 1, dass die Engel kamen und ihm dienten. Also er war nicht seiner Menschwerdung wegen unter die Engel erniedrigt, aber er war für diese kurze Zeit, wo er unsere Sünde auf sich nahm. Dort wurde er unter die Engel erniedrigt, wegen des Leidens des Todes. Und er hat durch Gottes Gnade für alles oder für alle den Tod geschmeckt. Gottes Gnade. Es war Gottes Wille, es war Gottes guter Heilswille, weil Gott eine verlorene Menschheit retten wollte. Darum hat der Messias den Tod geschmeckt. Das war Gottes Wille. Und er, der Messias, tat es freiwillig. Er hat den Willen Gottes freiwillig ausgeführt. Er war nicht das unglückliche Opfer einer Verschwörung, sondern die, die sich gegen ihn verschworen und die meinten, sie hätten ihn jetzt in die Falle gelockt und jetzt seien sie ihn los, die wussten gar nicht, dass sie mit ihrer Sünde und mit ihrer Bosheit trotz allem Gottes Rat ausführten. Sie taten das, wovon die Schrift sagte, dass es geschehen müsse, dass nämlich der Christus leiden und sterben müsse. Und Petrus sagt das in der Pfingstpredigt ganz deutlich, als ihr Jesus von Nazareth ans Kreuz schlugt, habt ihr Gottes Heilsrat ausgeführt. Es war also nicht ein Unglück. Lesen wir diese Stelle aus der Pfingstpredigt des Apostels Petrus, Apostelgeschichte 2, Verse 22 und 23. Männer von Israel, hört diese Worte. Jesus, der Nazaräer, einen Mann von Gott an euch erwiesen durch mächtige Taten und Wunder und Zeichen, die Gott durch ihn in eurer Mitte tat, wie ihr selbst wisst, diesen übergeben nach dem bestimmten Ratschluss und nach Vorkenntnis Gottes. Habt ihr durch die Hand von Gesetzlosen ans Kreuz geheftet und umgebracht. Es war Gottes Rat, Gottes Heilsrat, der hier geschah. Ja, das ist hier das erste Mal, dass das Wort Gnade im Hebräerbrief verwendet wird. Der hat durch Gottes Gnade den Tod geschmeckt. Das war Gottes Heilswille, dass er stellvertretend für Schuldige ihre Schuld auf sich nahm, die Strafe trug, um sie so zu befreien und sie zur Herrlichkeit zu bringen. Es gab gewiss einige Juden, denen war das ein wenig peinlich, als sie daran dachten, und vielleicht waren sie auch unsicher, als dann Andere, sie fragten Juden, die waren jetzt zum Glauben gekommen, an Jesus als den Messias, und dann fragten andere Juden, wenn er der Messias ist, warum ist er so geendet? Dann haben sie vielleicht gesagt, ja, aber Gott hat ihn auch verweckt und er ist jetzt erhöht. Ja, ja, aber das Leiden und diese Schande, ein Verbrecher am Kreuz. Und vielleicht war das einigen schwierig zu erklären, vielleicht auch ein wenig peinlich. Denn wir sollten bedenken, das Kreuz, das war ja nicht eine Zierde, so ein gülden Gerät, so wie wir es uns denken oder wie wir es uns um den Hals hängen, sondern das war ein Hinrichtungsgerät. Das wäre so, wenn man heute sagen würde, euer Erlöser da, am elektrischen Stuhl ist er geendet, ein schönes Ende. So hat man Verbrecher hingerichtet, öffentlich. Aber hier lernten sie, dass das Leiden und Sterben des Messias, ja, das war ja Gottes Rat. Und so werden sie angefangen haben, sich des Kreuzes Christi zu rühmen, so wie es Paulus tat. Er sagt das im Galaterbrief. Von mir sei es ferne, mich irgendeiner anderen Sache zu rühmen, als des Kreuzes, sein Tod, dort am Kreuz, dessen will ich mich rühmen. Galater 6,14. Von mir sei es ferne, mich zu rühmen, als nur des Kreuzes unseres Herrn Jesus Christus. Der Herr der Herrlichkeit, dort hing er, zur Sünde gemacht, auch um meinetwillen. Dort trug er meine Schuld. Dort bezahlte er für meine Schuld. Das ist der Weg, den Gott bestimmt hatte und den er ging, willig ging, um dich, mich, die wir an ihn glauben, zu erlösen und zur Herrlichkeit zu bringen. Welch Wunder! Und deswegen beten wir ihn ja an, deswegen rühmen wir ihn ja, deswegen rühmen wir uns des Kreuzes. Und dann steht hier im Vers 11, der, welcher heiligt und die, welche geheiligt werden, sind alle von einem. Und um dieser Ursache willen schämt er sich nicht, sie Brüder zu nennen. Ja, Christus schämt sich nicht, uns Brüder zu nennen, weil wir als seine Erlösten von einem sind. In welchem Sinn sind wir von einem? Was heißt das? Wir sind, die Erlösten sind von einem, zusammen mit Jesus, dem Sohn Gottes. In welcher Weise? In seinem Sterben, wir sind mit ihm eins gemacht. Ja, Paulus spricht davon im Römerbrief. Wie könnten wir es auch sagen? Richard, ja. Durch den Heiligen Geist, durch die Wiedergeburt, Matthias? Ja, er ist das Haupt, wir sind die Glieder. Nun, hier verwendet ja der Schreiber eine ganz bestimmte Sprache. Wie werden die Erlösten genannt? Vers 11. Bitte? Heilige? Söhne? Ja, im Vers 10 Söhne und im Vers 11? Brüder. Brüder? Also wir werden hier als Brüder des Christus bezeichnet. In welchem Sinn sind wir also? Von einem. Bitte? Ja, wir haben den gleichen Vater. Christus ist der Sohn Gottes und durch die Wiedergeburt, durch den Heiligen Geist, sind wir gezeugt vom Vater Jesu Christi. Sein Leben ist unser Leben, seine Natur ist unsere Natur und darum schämt er sich nicht, uns Brüder zu nennen. Manchmal verwundern wir uns darüber, aber so richtig die Tragweite können wir nicht fassen. Dass er uns so nennt und sich nicht schämt, uns

gewisse Dinge getan hat, dann schämt man sich, ihn Bruder zu nennen. Der Herr schämt sich nicht, uns Brüder zu nennen. Das ist unbegreiflich. Wir tun ja allerhand, dass ihm nicht immer zur Ehre ist. Doch schämt er sich nicht, uns seine Brüder zu nennen, weil er uns erlöst hat, für uns bezahlt hat und weil sein Vater uns sein Leben, seine Natur gegeben hat durch die Wiedergeburt. Vielleicht haben sich hier einige Hebräer dann geschämt, als sie daran dachten, er schämt sich nicht, uns Brüder zu nennen, und wir schämen uns, vor den Juden zu bekennen, wir glauben an Jesus, er ist unser Herr. Vielleicht haben sich einige Hebräer jetzt geschämt. Und vielleicht schämen wir uns auch, wenn wir bedenken, wie häufig es vorkommt, dass wir uns des Herrn schämen. Er schämt sich unser nicht. Und er hätte ja, wenn schon, mehr Grund, sich unser zu schämen. Aber wir haben keinen Grund.

0: uns, Jesu, unseres Herrn zu schämen. Doch tun wir es manchmal. Wir sind wirklich verkehrt. Das ist wirklich ganz verkehrt. Ja, Matthias. Das Leben Christi ist unser Leben. Ja, können wir das belegen, biblisch? Dass das Leben Christi ist auch unser Leben. Johannes Evangelium, an welche Stelle denkst du? Denen gab Gott das Recht, ja, Gottes Kinder zu heißen. Sie sind aus Gott geboren, von Gott gezeugt. Johannes 1, 12 und 13. Und diesen Ausdruck, Christus ist unser Leben. Er ist unser Leben. Sein Leben ist unser Leben. Kolosser 3, Vers 4. Christus unser Leben. Kolosser 3, 3. Ihr seid gestorben. Euer Leben ist verborgen mit dem Christus in Gott. Unser Leben ist in Christus verborgen. Ja, Christus selbst ist unser Leben. Kolosser 3, 4. Wenn Christus unser Leben geoffenbart wird. Weil wir Söhne sind, weil wir Kinder Gottes sind, darum schämt sich Jesus nicht, uns Brüder zu nennen. Ja, der Apostel findet sogar einen alttestamentlichen Beleg dafür. Er zitiert aus dem Psalm 22. Ich will deinen Namen kundtun meinen Brüdern. Inmitten der Gemeinde will ich dir Lob singen. Erinnert uns das an eine Stelle aus den Evangelien? Nach Tod und Auferstehung des Herrn? Nachdem er sein Werk vollbracht hat? Ja, richtig. Dort sagt doch der auferstandene Herr, er sagt das doch Maria Magdalena, gehe und sage zu meinen Brüdern, ich fahre auf zu meinem Gott und eurem Gott, zu meinem Vater und eurem Vater. Also sein Vater ist unser Vater. Darum nennt er uns seine Brüder. Nun, das ist griechische und auch hebräische Redensart. Auf Deutsch würde man sagen Geschwister. Also das Wort, das hebräische Achim oder das griechische Adelphoi, das beinhaltet auch Schwestern. Brüder und Schwestern, und auf Deutsch wäre das Geschwister. Er spricht gewissermaßen schon von denen, die dann seine Brüder und seine Schwestern sein würden. Nämlich die, die den Willen des Vaters, seines Vaters tun. Das ist Matthäus 12, Verse 48 bis 50. Matthäus 12, 48 bis 50. Er antwortete und sprach zu dem, der ihm das sagte, wer ist meine Mutter, wer sind meine Brüder? Und er streckte seine Hand aus über seine Jünger und sprach, siehe da, meine Mutter und meine Brüder, denn wer irgend den Willen meines Vaters tun wird, der in den Himmeln ist, derselbe ist mein Bruder und meine Schwester und meine Mutter. Und wie können wir für die Zeit, da das Evangelium der Gnade Gottes verkündigt wird, das ganz präzis umschreiben, was heißt den Willen des Vaters tun, jetzt, für uns, an Jesus Christus glauben. Wer an Jesus Christus glaubt, das ist Gottes Wille, dass alle an ihn glauben. Und wer an ihn glaubt, er wird dann tatsächlich wie ein Familienangehöriger. Ja, er wird ein Familienangehöriger der Familie Gottes. Gott der Vater, Gott der Sohn und die vielen Kinder, die aus Gott geboren sind, die Gott zum Vater haben. Ich stelle dich vorhin erwähnte nach der Auferstehung, die sollten wir auch noch aufschlagen, Johannes 20, Johannes 20, Vers 17. Jesus spricht zu ihr, rühre mich nicht an, denn ich bin noch nicht aufgefahren zu meinem Vater. Geh aber hin zu meinen Brüdern und sprich zu ihnen, ich fahre auf zu meinem Vater und eurem Vater und zu meinem Gott und eurem Gott. Und dort hat er den Namen seines Gottes seinen Brüdern verkündigt. Ich will deinen Namen kundtun meinen Brüdern. Und Vers 13, siehe ich und die Kinder, die Gott mir gegeben hat. Gott hat seinem Sohn all die gegeben, die er durch sein Blut erlöst hat. Das sind die Kinder, die hier genannt sind. Kinder Gottes. Und jetzt wird noch einmal erklärt und von einer etwas anderen Seite noch einmal begründet. Vers 14. Weil nun die Kinder Blutes und Fleisches teilhaftig sind, also weil die Kinder Fleisch und Blut haben, hat auch er gleicherweise an denselben teilgenommen. Darum wurde er, auch Mensch. Nahm die Gestalt von Menschen an, nahm Fleisch und Blut an. Und wozu tat er das? Damit er durch den Tod, jetzt wieder der Tod. Der Tod musste sein. Warum musste der Tod sein? Damit er durch den Tod den zunichte machte, der die Macht des Todes hat, das ist den Teufel. Ja, er musste die Macht des Teufels brechen. Der Satan hatte Macht über uns. Warum hat der Satan Macht über die Menschen? Weil der Mensch gefallen ist. Ja, weil der Mensch in die Sünde gegangen ist. So hat er sich unter die Macht des Urhebers der Sünde begeben. Unter die Macht Satans. Und der Lohn der Sünde ist der Tod. Und darum musste der Tod des Messias geschehen. Er musste bezahlen. Er musste den Lohn der Sünde bezahlen. Ganz und voll. Und so hat er durch den Tod die Macht des Teufels über uns gebrochen. So hat er alle die befreit, die durch Todesfurcht das ganze Leben hindurch der Knechtschaft unterworfen waren. Knechtschaft. Die Sünde hielt uns in Knechtschaft, der Tod hielt uns in Knechtschaft. Hier steht die Todesfurcht. Nun, die Todesfurcht, die ist uns ja meistens nicht so gegenwärtig. Vor allem dann nicht, wenn ein schöner sonniger Frühlingsnachmittag ist und wenn man mit der Geliebten am Arm unter blühenden Kirschbäumen spaziert und die Vögel zwitschern. Aber wenn der Tod uns in die Augen starrt, dann haben alle Menschen Angst, alle. Und ich habe das hier vielleicht schon mal gesagt, Woody Allen ist ja ein ziemlich kauziger Kerl, ein kauziger Zeitgenosse. Und in einem Interview fragt man ihn einmal, Mr. Allen, haben Sie Angst vor dem Tod? Und dann sagt er, nein, nicht, dass ich Angst vor dem Tod habe, ich will nur nicht dabei sein, wenn es passiert. Und damit hat er eigentlich gezeigt, dass er sehr genau weiß, wir haben eigentlich alle Angst davor, aber die Sache ist uns so weit weg und darum sagen wir das so schön, wir hätten keine Angst davor. Nein, das ist eine Wirklichkeit, die uns erst dann ergreift, eben wenn wir drinstehen. Und der Tod ist ein Feind. Das sagt uns 1. Korinther 15. Der Tod ist der letzte Feind, den Jesus wegtun wird. Er wird ihn noch ganz wegtun, dass kein Tod mehr sein wird in der Schöpfung. 1. Korinther 15, da steht, dass im Vers 26 der letzte Feind, der weggetan wird, ist der Tod. Aber für den, der an Jesus Christus glaubt, hat der Tod seine wirklichen Schrecken und seinen Stachel und vor allem seine Macht verloren. Wir müssen zwar sterben, den leiblichen Tod, den müssen wir sterben. Da müssen wir den Lohn der Sünde auch beziehen. Lohn bezieht man ja für ehrlich geleistete Arbeit. Und wir haben alle ehrlich gearbeitet in der Sünde. Wir haben es verdient. Und für diese Leistung bekommen wir am Ende den Tod, den leiblichen Tod. Aber durch seinen Tod hat der Herr uns von den ewigen Folgen der Sünde und damit vom ewigen Tod befreit. Welche Befreiung? Welche Befreiung? Und er wird uns einführen in eine Schöpfung, er wird einen neuen Himmel, eine neue Erde erschaffen, wo kein Tod mehr sein wird. Und auch kein Weh, kein Jammer, kein Kummer, keine Tränen. Aber dazu musste er selbst den Tod erleiden. Er musste für uns alle bezahlen. Es war also auch daher notwendig, sein Tod musste sein, um uns von der Macht der Sünde, des Satans und des Todes zu befreien. Und dann wird im Vers 16 wieder gesagt, denn er nimmt sich für wahr nicht der Engel an. Wieder von Engeln die Rede. Im Vers 5 stand, Gott hat nicht Engeln die Erde unterworfen. Und dann Vers 16, er nimmt sich nicht der Engel an. Für Engel gibt es keine Erlösung. Es hat nicht ein Engel für die Schuld der gefallenen Engel bezahlt. Es hat ein Mensch für die Schuld der gefallenen Menschen bezahlt. Und so beweist Gott, dass er sich der Menschen annimmt. In Christus wurde er Mensch, um für Menschen zu bezahlen. Vers 17 drückt es noch einmal aus, diese Grundwahrheit, jetzt wieder von einer anderen Seite. Er musste in allem den Brüdern gleich werden. Er musste all denen gleich werden, die er erlösen sollte. Das sind die Brüder. um in den Sachen mit Gott ein barmherziger und treuer hoher Priester werden zu können. Ah ja, und dieser Priester hat etwas zu tun mit den Sünden des Volkes. Und er muss sie opfern wegen der Sünden des Volkes. Hier ging es aber darum, dass jemand ein für alle Mal, für alle, Schuld und alle Sünden bezahlte. Darum musste er werden, wie die Menschen, die er erlösen sollte. Er musste in allem den Brüdern gleich werden, in allem. Mensch werden. Von einer Jungfrau geboren, hat ein menschliches Leben gelebt, 30 Jahre lang. Ein sündloses Leben, ein vollkommenes Leben und hat dann dieses Leben mit diesem Leben für unsere Schuld bezahlt. Um ein treuer hoher Priester zu werden, um die Sünden des Volkes zu sühnen, für die Sünden zu bezahlen, für jede. Er hat für jede unserer Sünden bezahlt, für jede. Und dann heißt im Vers 18 zum Schluss des Kapitels, und hier bereitet der Apostel einen neuen Gedanken vor. Der hohe Priester hat zuerst einmal für unsere Sünden bezahlt und nachher tut er nämlich noch mehr. Und davon wird der Apostel dann sehr ausführlich reden, dass er, der als Hoherpriester einmal für unsere Sünden bezahlte, selber das Opfer stellte, dass er jetzt immer da lebt und dass er jetzt uns beständig zu Hilfe kommt. Denn worin er selbst gelitten hat, als er versucht wurde, vermag er denen zu helfen, die versucht werden. Und das ist ein weiterer Grund, warum er Mensch werden sollte. Ja, manchmal sind wir ja versucht zu denken, uns geht's dreckig hier unten. Und das Leben ist eine Bürde. Wir müssen uns durchschlagen, durchkämpfen, erleben Enttäuschungen, Rückschläge, Verluste, Schmerz. Und dann sind wir manchmal versucht zu denken, was weiß Gott davon, wie uns zumute ist? Er weiß ja gar nicht, wie das ist. Als Mensch hier hindurch durch diese Welt. Doch er weiß es. Und er weiß es nicht nur als der Allwissende, der es mit seinem Wissen und Denken erfasst, sondern er ist unter uns gewesen. Er hat selbst alles durchlitten. Er ist in allem versucht worden, Vers 18. Er weiß, was es heißt, Kummer zu haben, Schmerz zu haben. Er weiß, was es heißt, von anderen missverstanden zu werden. Er weiß, was es heißt, sogar von anderen schlecht gemacht zu werden. Er weiß, was es heißt, wenn Leute schlecht über einen reden und hinter dem Rücken gegen einen ihre bösen Pläne schmieden. Er weiß alles. Er hat das selber an sich erfahren. Er ist dahin durch. Und dann hat er noch Dinge erlitten, die wir gar nicht erleiden können. Als Mensch hat er Tiefen des Leidens durchgemacht, die wir gar nicht ahnen können. Ja, er weiß wirklich, was es heißt, als Mensch durch diese Welt hindurch, wo die Sünde ist, wo der Tod ist. Er weiß, was das heißt. Und worin er selber gelitten hat, als er versucht wurde, kann er denen helfen, die versucht werden. Wir wissen, dass er uns auch versteht, wenn wir selber versucht werden, wenn wir Kummer haben, wenn wir traurig sind. Er weiß, was es heißt. Und wir können es ihm sagen. Und er redet dann zu uns. Und er tröstet uns. Und er stärkt uns. Und er stärkt uns im Glauben. Ich erinnere mich sehr gut an ein Gespräch mit einem Familienvater. Ich hatte ihn etliche Jahre nicht gesehen, dann traf ich ihn wieder und dann erzählt man natürlich, wie es so geht, was man so erlebt hat, wie es in der Familie geht. Und dann hat er erzählt, dass er mit einem Sohn ganz große Schwierigkeiten hatte. Ein Sohn von ihm wurde wirklich kriminell und hat dann Dinge getan, das hat ihn als Vater so, natürlich auch die Mutter, aber ich redete mit dem Vater, darum hat er von sich erzählt, das hat ihn so geplagt, so gequält. Und wie er so darüber nachdachte und betete, dann hat er auch dem Herrn gesagt, du hast ja keine Ahnung, wie das ist, einen Sohn zu haben, der sich so benimmt. Auch das kennt Gott. Und dann hat Gott ihn mit einem Mal daran erinnert, so weiß ich nicht, wie das ist, Söhne zu haben, die nachher ganz krumm werden. Ja, die Bibel nennt ja auch Adam einen Sohn Gottes, im Lukas-Evangelium. Und so war der Mensch durch die Schöpfung, er war ein Sohn Gottes. Und Gott weiß, was es heißt, dann einen Sohn zu haben, der ganz krumm wird, der sich gegen ihn stellt, ganz verdreht wird, sich von ihm abwendet. Gott weiß, was es heißt. Er kann wirklich mitempfinden. Ja, wir haben einen lebendigen Gott. Wir haben als Christen nicht ein Glaubenssystem, einfach ein schlaues, geschicktes oder erhabenes Konzept. Nein, es ist ein lebendiger Gott. Ein Gott und Vater. Ein Gott, der seinen Sohn gegeben hat. Ein lebendiger Herr, der hier in dieser Welt war, der hier gelebt hat, der für uns in den Tod ging, der jetzt lebt, der uns kennt, der uns hilft. Ja, das ist ja das Wunderbare. Wir haben einen lebendigen Herrn. Jemanden, der Gott ist, wie das Kapitel 1 sagt, wahrer Gott, ewiger Gott, allmächtiger, Herrscher, Schöpfer. Und der gleichzeitig Mensch ist, Mensch wurde, alles durchlitt, alles für uns getan hat. Ja, näher kann uns Gott nicht kommen. Das ist unser Herr, das ist unser Gott. Und dieses Herrn, dieses Retters, dieses unseres Gottes rühmen wir uns.
1: Sie hörten Benedikt Peters in einem Vortragsmitschnitt mit dem Titel Notwendigkeit der Menschwerdung und des Leidens, Kapitel 2, Hebräerbrief.

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1: Ich bin Jerome Nussbaum. Die neuen Bundesminister für Gesundheit, Verkehr und das Kanzleramt treten ihre Posten an. Der Wechsel im Verkehrsministerium sorgt dabei für Befürchtungen wegen eines möglichen neuen Stillstands bei der Bahn. Die Kritik kommt vom früheren GDL-Chef Weselski.
2: Er bedauert die Ablösung des bisherigen Bundesverkehrsministers Schnieder. Der habe mehr getan als viele Vorgänger, sagte Weselski im Deutschlandfunk. Gerade bei der Eisenbahn müsse langfristig mit gleicher Intensität und strategischer Voraussicht gearbeitet werden. Ein Personalwechsel sorge zunächst für Stillstand. Der langjährige Gewerkschaftschef kritisierte auch die Art und Weise, wie Schnieder abgelöst wurde. Er betonte aber auch, dass man dem neuen Verkehrsminister Bilger eine Chance geben müsse. Ulrike Klein, Redaktion.
1: Bei BMW sollen rund 8000 Jobs wegfallen. Als letzter deutscher Autokonzern haben die Münchner nach Informationen einer Nachrichtenagentur ein großes Stellenabbauprogramm aufgelegt. Der Abbau soll demnach über natürliche Fluktuation sowie ein Abfindungsprogramm auf freiwilliger Basis erfolgen. Es läuft ab Oktober bis Ende kommenden Jahres und richtet sich an alle Mitarbeiter in Deutschland außerhalb der direkten Produktion. Nach dem Anschlag am Rande des Berliner CSDs warnt die Queer-Beauftragte der Bundesregierung vor einer wachsenden Bedrohung in Ostdeutschland durch Rechtsextremisten. Die SPD-Politikerin Koch sagte der Rheinischen Post, besonders Christopher Street Day-Veranstaltungen müssten dort besonders geschützt werden. In Sachsen etwa würden CSDs mit sehr viel Polizeipräsenz abgesichert. Straßen müssten zudem weiträumig abgesperrt werden. In westdeutschen Städten sei die Lage deutlich entspannter. Das Attentat mit einer Toten in Berlin stufen die Ermittler als islamistischen Terroranschlag ein. Das Weiße Haus hat sich zufrieden über die Treffen von US-Präsident Trump mit dem ukrainischen Präsidenten Zelensky und dem israelischen Premier Netanyahu geäußert. Die getrennt geführten Gespräche seien positiv und produktiv gewesen.
3: Demnach ging es beim Treffen mit Zelensky auch um eine Wiederbelebung der diplomatischen Bemühungen um ein Ende des russischen Angriffskrieges. Zum Treffen mit Netanyahu kam es im Anschluss. Er erklärte, dass er mit Trump über das gemeinsame Ziel gesprochen habe, den Iran am Bau einer Atomwaffe zu hindern. Es war die erste Begegnung der beiden seit Beginn des Irankriegs. Noah Ulrich, Redaktion.
1: In Wacken werden ab heute wieder zehntausende Heavy-Metal-Fans erwartet. Das bekannte Festival in Schleswig-Holstein wird gerade schon inoffiziell mit der Wackener Feuerwehrkapelle eröffnet. Das Open Air geht bis Samstag. 85.000 Besucher sind diesmal dabei. Zu den Stars auf der großen Bühne gehört die britische Band Judas Priest.
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1: Und hier die aktuellen Temperaturen. Köln und Bonn 32 Grad, Hamburg und Bremen 30, in Berlin sind es 28, in Dresden 29 Grad, Frankfurt am Main 31, Stuttgart und München 33 und jeweils 31 messen wir in Erfurt und in Münster. Es ist überwiegend sonnig heute, nur im Nordosten kann es noch etwas bewölkt sein, es soll aber auch da trocken bleiben. An den Alpen kann es zum Abend hin vereinzelte Gewitter geben. Die Höchstwerte liegen zwischen 26 und 38 Grad heute, mit den Höchstwerten im Südwesten und Westen.
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1: Mittwoch, 29. Juli. Gott wird abwischen alle Tränen von ihren Augen, und der Tod wird nicht mehr sein, noch Leid, noch Geschrei, noch Schmerz wird mehr sein. Offenbarung 21, Vers 4. Tränen lügen nicht. Dieses Lied, gesungen von Michael Holm, geboren am 29. Juli 1943, war in den 70er Jahren ein Nummer-1-Hit. Tatsächlich rühren uns wenige Dinge so sehr wie ein weinender Mensch oder ein weinendes Kind. Wer weint, der ist überwältigt von seinen Emotionen. Tränen lügen nicht. Es gibt vielerlei Arten von Tränen. Freudentränen, Tränen der Trauer, Tränen der Wut, Mitleidstränen, Angsttränen, Tränen wegen körperlicher oder seelischer Schmerzen. Es gibt Tränen der Rührung, Tränen der Bitterkeit, Tränen der Einsamkeit, Tränen des Verlustes, Tränen der Depression und auch Tränen beim Zwiebelschneiden. Tränen über Tränen. Auch ich habe in meinem Leben schon viele Tränen vergossen. Ich weiß gar nicht, wie viele es insgesamt waren, aber einer hat sie tatsächlich alle gezählt, nämlich Gott. Für ihn ist jede von uns geweinte Träne so kostbar, dass er sie in einem Krug sammelt. Er hat jede Träne in einem Buch dokumentiert. Vergleiche Psalm 56, Vers 9. Außerdem verspricht Gott denen, die an ihn glauben, dass er eines Tages all ihre Tränen abwischen wird. In der Ewigkeit werden diese Menschen ein neues Leben ohne Leid und Schmerzen führen dürfen, in der direkten Gegenwart Gottes. Um dorthin zu gelangen, gibt es nur einen Weg, denn Jesus sagt: Ich bin der Weg und die Wahrheit und das Leben. Niemand kommt zum Vater als nur durch mich. Johannes 14, Vers 6. Mich tröstet es sehr zu wissen, dass Jesus den Schmerz, den ich hier in meinem Leben fühle, registriert. Wir Menschen sind ihm nicht egal. Tatsächlich hat der Sohn Gottes selbst, als er auf dieser Erde lebte, am Grab eines Freundes geweint. Vergleiche Johannes 11, Vers 35. Er kann also gut verstehen, wie sich das anfühlt. Ich bin sehr froh, so einen wunderbaren Herrn zu haben. Die Frage zum Nachdenken: Was bringt Sie zum Weinen? Der Tipp fürs Leben: Jesus versteht Ihren Schmerz und möchte ihn einmal ganz wegnehmen. Die tägliche Bibellese: Offenbarung 21, Verse 1 bis 6. Und ich sah einen neuen Himmel und eine neue Erde. Denn der erste Himmel und die erste Erde waren vergangen, und das Meer ist nicht mehr. Und ich sah die heilige Stadt, das neue Jerusalem, aus dem Himmel von Gott herabkommen, bereitet wie eine für ihren Mann geschmückte Braut. Und ich hörte eine laute Stimme vom Thron her sagen: Siehe, das Zelt Gottes bei den Menschen. Und er wird bei ihnen wohnen, und sie werden seine Nationen sein, und Gott selbst wird bei ihnen sein, ihr Gott. Und er wird jede Träne von ihren Augen abwischen, und der Tod wird nicht mehr sein, noch Trauer, noch Geschrei, noch Schmerz wird mehr sein, denn das Erste ist vergangen. Und der, welcher auf dem Thron saß, sprach: Siehe, ich mache alles neu. Und er spricht: Schreibe, denn diese Worte sind gewiss und wahrhaftig. Und er sprach zu mir: Es ist geschehen. Ich bin das Alpha und das Omega, der Anfang und das Ende. Ich will dem Dürstenden aus der Quelle des Wassers des Lebens geben, umsonst.

0: 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Hören Sie nun einen Beitrag von Klaus Hornischer.
1: Lieber Hörer, im Johannesevangelium lesen wir viel von den Selbstaussagen Jesu. Ich bin das Brot des Lebens, ich bin die Auferstehung, ich bin das Licht der Welt, ich bin der gute Hirte, damit die Herde das Leben und volle Genüge habe. Dieser Zusage Jesu in Johannes 10 wollen wir heute nachgehen. Ich bin der gute Hirte. Damit sind wir von Kind auf vertraut. Der Hirte, der vor seiner Herde hergeht, sie zusammenhält, behütet und bewacht, der die Schafe auf die Weide und zur Tränke führt. Es mag sein, dass wir und unsere Kinder seine Gestalt nur noch selten zu Gesicht bekommen, vielleicht bei einem Ausflug oder im Urlaub. Aber gerade dann ist es ein schönes Bild. Wer sich in seiner Bibel auskennt, den geht beim Anblick eines Hirten bei seiner Herde der 23. Psalm durch den Sinn. Der Herr ist mein Hirte, mir wird nichts mangeln. Er weidet mich auf einer grünen Aue und führet mich zum frischen Wasser. Er erquicket meine Seele, er führet mich auf rechter Straße, um seines Namens willen.

Ich höre den erbosten Protest der emanzipierten Zeitgenossen. Ganz abgesehen davon, dass man das Wort Schaf gern als Schimpfwort gebraucht. Was mit diesem Wort ausgedrückt werden soll, ist doch Hilflosigkeit der Tiere. Sie leben stumpfsinnig in einer Herde und grasen gedankenlos vor sich hin. Angewiesen darauf, dass ihr Schäfer weiß, was er will und was für die Herde gut ist. Er muss seine Schäfchen beisammen halten. Das aber steht in krassem Gegensatz zu dem Bild, das der moderne Mensch sich vom modernen Menschen macht. Es ist mehr als eine Beleidigung. Es rührt an die Wurzeln des Selbstverständnisses unserer Gesellschaft, sie als führungslose Hammelherde anzusehen. Wir sind heute frei, unabhängig von allen Zwängen, autonom. Wir geben uns sogar die Ordnungen und Regeln alle selbst, also gottlos. Wer offene Augen hat, muss bekennen, dass wir in unserer Verwirrung und Entwurzelung genau dem entsprechen, was die Bibel so beschreibt. Sie waren verschmachtet und zerstreut wie die Schafe, die keinen Hirten haben. Matthäus 9, 36. Das ist das Urteil Jesu über uns Menschen, die alles selbst machen wollen. Wie gut wäre es da, einen Hirten zu haben, der wirklich unser Bestes will und dem wir voll vertrauen können. Die Frage ist also nicht, wie wir als Schafe ein möglichst großes Maß an Selbstverwaltung und Selbstverwirklichung durchsetzen, sondern die Frage ist, welchen Herrn, welchen Hirten wählen wir? Wem vertrauen wir uns an? Jesus ist nicht irgendein guter Hirte, der Frieden schafft und für Vollbeschäftigung sorgt, den Wohlstand steigert. Er sagt uns, dass er der gute Hirte ist. Einen anderen außer mir gibt es nicht. Ich komme von Gott her. Ich bin der Einzige, der euch helfen will und helfen kann. Der Einzige, der den Weg zu den ewigen Weidegründen weiß, der euch auch vor Verführern bewahren kann. Jesus nennt hier zwei Dinge, an denen der gute Hirte erkannt und der Verführer entlarvt werden kann. Der richtige Hirte steigt nicht über den Zaun, wenn er seine Herde auf die Weide führen will, sondern er kommt ordentlich durch die Tür. Wer den geraden Weg scheut, hat etwas zu verbergen. Jesus kommt in Klarheit und Wahrheit. Sein Wort ist für jeden offen und nachprüfbar. Und es ist gestützt durch die Erfahrung unzähliger in 2 Jahrtausenden. Er kommt in Liebe. Davon redet er nicht nur, weil er etwa in unserer kalten Welt eine Marktlücke entdeckt hätte, die er nun geschickt ausnützen wollte. Seine Liebe hat er bewiesen, als er am Kreuz sein Leben für uns gab. Damit gewinnt er unsere Herzen für ihn. Jesus nennt noch ein zweites, wodurch der gute Hirte von den Verführern, den Mietlingen, unterschieden werden kann. Sie, seine Schafe, kennen seine Stimme. Was das für uns bedeutet, die wir ja Jesus selbst nicht mehr mit den Ohren hören können? Menschen, die Jesus Christus ihr Leben anvertraut haben, verstehen seine Stimme. Es kommt nicht darauf an, dass wir sein Reden bis ins Letzte verstanden haben und die Irrlehren beweiskräftig widerlegen können. Wir spüren es einfach, wenn der gute Hirte zu uns spricht, weil sein Heiliger Geist diese Worte begleitet. Sein Wort trifft uns in seiner ganzen Person, bestehend aus Leib, Seele und Geist. Wir spüren es, dass der liebende, gute Hirte mit uns spricht. Wer die Bibel betend liest, wer eine vollmächtige Predigt aufnahmebereit hört, der weiß untrüglich, dass hier Jesus selbst

mit ihm redet. Der merkt, dass Autorität hinter diesen Worten steht. Und diese Autorität ist wirklich die höchste, die man sich vorstellen kann. Deshalb betont Jesus, ich und der Vater sind eins. In Jesus kommt der allmächtige Gott, der Schöpfer von Himmel und Erde zu uns. Er allein kann uns aus unseren Schwierigkeiten helfen. Darum hat ja auch der heilige Gott seinen Sohn gesandt, um uns aus unserer Verirrung und unserer Verlorenheit zu retten. Darum hat er Jesus am Kreuz sterben lassen und danach auferweckt. Denn nur so konnten die ärgsten Feinde besiegt werden, die auf uns lauern, wie reißende Wölfe die Schafherde umschleichen, Sünde und Tod. Ich gebe ihnen das ewige Leben, verspricht Jesus. Er kann es versprechen, weil er es durch seinen Tod möglich gemacht hat. Was könnte uns Größeres versprochen werden? Und wer könnte zuverlässiger als Jesus für sein Versprechen gerade stehen? Dieses Angebot wollen wir annehmen. Wir wollen auf seine Stimme hören, auf die Stimme des guten Hirten, ihn kennenlernen und ihm folgen. Wir wollen fliehen vor allen Verlockungen anderer, fremder Stimmen und uns bei ihm bergen. Dann werden wir nie umkommen und niemand wird uns aus seiner Hand reißen. Er hat es versprochen. Darauf dürfen wir felsenfest bauen. Lieber Hörer, der gute Hirte, unser Herr Jesus Christus, hat einmal ein Gleichnis erzählt von einem, der 100 Schafe hatte. Als eines davon verloren gegangen war, ging er ohne Rücksicht auf die 99 anderen suchen, bis er es fand und aus seiner Verlorenheit herausholte. Und das, weil das Einmaleins das der Liebe war, nicht das der Logik. Um der Verlorenen willen hat der gute Hirte sein Leben gelassen, ist in tiefe Verlorenheit, in die tiefste Tiefe, eben in die der Gottverlassenheit hinabgestiegen, damit auch die Verlorensten unter den Verlorenen erkennen, in Jesus und in Jesus allein haben wir den guten Hirten. Gott hat ihn nicht in der Verlorenheit des Todes gelassen. Die Geschichte des guten Hirten hört nicht mit Karfreitag auf. Jesus lebt. Er ist durch die Machttat des Vaters auferstanden und gegenwärtig. Darum ist er bis ans Ende aller Dinge und aller Zeiten Herr und Hirte. Lieber Hörer, niemand kann uns aus seiner Hand reißen. Nichts, nicht einmal der Tod. Er allein ist unser Hirte. Er möchte auch dein guter Hirte sein.

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1: Wer schon mal mit Grippe im Bett lag, der kennt das. Die Kraft ist plötzlich weg. Selbst muskelbepackte Männer kommen nur schwer aus dem Bett raus, weil sie kraftlos sind. Kommt jemand ins höhere Alter, dann kann man manchmal hören, die Kräfte lassen nach. Es wird deutlich, das, was wir selbstverständlich jeden Tag nutzen, also unsere körperliche Kraft, das kann urplötzlich nachlassen oder im schlimmsten Fall ganz verschwinden. Es gibt auch eine Kraft, die nicht vom Zustand unserer Muskulatur abhängig ist. Das ist die innere Kraft, der Lebenswille, die Freude am Leben und bei der Arbeit. Dieser innere Antrieb kann schwächer werden oder im schlimmsten Fall blockieren und sogar zu einer seelischen Krankheit verkümmern. Es wird schnell deutlich, das, was wir jeden Tag ganz selbstverständlich nutzen, also unsere mentale und körperliche Kraft, kann langsam oder abrupt nachlassen. Und diese innere Lebenskraft hat niemand sich selber gegeben. Sie ist einfach da, ein Geschenk von Gott, der uns das gesamte Leben ja geschenkt hat. Das können wir bereits auf den ersten Seiten der Bibel lesen. Weiterhin finden wir in der Bibel auch ein Rezept für kraftlose Zeiten. Dort steht: Die auf Gott hoffen, gewinnen neue Kraft. Wie Adler breiten sie die Flügel aus, sie laufen und werden nicht müde, sie gehen und werden nicht matt.
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1: Ich bin Jerome Nussbaum. Die neuen Bundesminister für Gesundheit, Verkehr und das Kanzleramt treten ihre Posten an. Der Wechsel im Verkehrsministerium sorgt dabei für Befürchtungen wegen eines möglichen neuen Stillstands bei der Bahn. Die Kritik kommt vom früheren GDL-Chef Wieselski.
2: Er bedauert die Ablösung des bisherigen Bundesverkehrsministers Schnieder. Der habe mehr getan als viele Vorgänger, sagte Wieselski im Deutschlandfunk. Gerade bei der Eisenbahn müsse langfristig mit gleicher Intensität und strategischer Voraussicht gearbeitet werden. Ein Personalwechsel sorge zunächst für Stillstand. Der langjährige Gewerkschaftschef kritisierte auch die Art und Weise, wie Schnieder abgelöst wurde. Er betonte aber auch, dass man dem neuen Verkehrsminister Bilger eine Chance geben müsse. Ulrike Klein, Redaktion.
1: Bei BMW sollen rund 8000 Jobs wegfallen. Als letzter deutscher Autokonzern haben die Münchner nach Informationen einer Nachrichtenagentur ein großes Stellenabbauprogramm aufgelegt. Der Abbau soll demnach über natürliche Fluktuation sowie ein Abfindungsprogramm auf freiwilliger Basis erfolgen. Es läuft ab Oktober bis Ende kommenden Jahres und richtet sich an alle Mitarbeiter in Deutschland außerhalb der direkten Produktion. Nach dem Anschlag am Rande des Berliner CSDs warnt die Queer-Beauftragte der Bundesregierung vor einer wachsenden Bedrohung in Ostdeutschland durch Rechtsextremisten. Die SPD-Politikerin Koch sagte der Rheinischen Post, besonders Christopher Street Day-Veranstaltungen müssten dort besonders geschützt werden. In Sachsen etwa würden CSDs mit sehr viel Polizeipräsenz abgesichert. Straßen müssten zudem weiträumig abgesperrt werden. In westdeutschen Städten sei die Lage deutlich entspannter. Das Attentat mit einer Toten in Berlin stufen die Ermittler als islamistischen Terroranschlag ein. Das Weiße Haus hat sich zufrieden über die Treffen von US-Präsident Trump mit dem ukrainischen Präsidenten Zelensky und dem israelischen Premier Netanyahu geäußert. Die getrennt geführten Gespräche seien positiv und produktiv gewesen.
3: Demnach ging es beim Treffen mit Zelensky auch um eine Wiederbelebung der diplomatischen Bemühungen um ein Ende des russischen Angriffskrieges. Zum Treffen mit Netanyahu kam es im Anschluss. Er erklärte, dass er mit Trump über das gemeinsame Ziel gesprochen habe, den Iran am Bau einer Atomwaffe zu hindern. Es war die erste Begegnung der beiden seit Beginn des Irankriegs. Noah Ulrich, Redaktion.
1: In Wacken werden ab heute wieder zehntausende Heavy-Metal-Fans erwartet. Das bekannte Festival in Schleswig-Holstein wird gerade schon inoffiziell mit der Wackener Feuerwehrkapelle eröffnet. Das Open Air geht bis Samstag. 85.000 Besucher sind diesmal dabei. Zu den Stars auf der großen Bühne gehört die britische Band Judas Priest.
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1: Und hier die aktuellen Temperaturen. Köln und Bonn 32 Grad, Hamburg und Bremen 30, in Berlin sind es 28, in Dresden 29 Grad, Frankfurt am Main 31, Stuttgart und München 33 und jeweils 31 messen wir in Erfurt und in Münster. Es ist überwiegend sonnig heute, nur im Nordosten kann es noch etwas bewölkt sein. Es soll aber auch da trocken bleiben. An den Alpen kann es zum Abend hin vereinzelte Gewitter geben. Die Höchstwerte liegen zwischen 26 und 38 Grad heute, mit den Höchstwerten im Südwesten und Westen.
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4: Hallo und herzlich willkommen hier bei den Denkanstößen. Zunächst ein wenig Musik und dann ein Vortragsmitschnitt von Dr. Theo Lehmann. Ein Mann mag Moneten. Ein Mensch kann äußerlich reich und dennoch arm sein. Nur Jesus Christus schenkt wahren Reichtum. Materieller Reichtum ist nicht die Sinnerfüllung des Lebens. Und wenn ein Mensch Jesus Christus sein Leben anvertraut hat, hat er wirklich ein sinnerfülltes Leben. Mehr dazu gleich von Dr. Theo Lehmann. Zunächst ein wenig Musik.

0: Hallo und herzlich willkommen bei den Denkanstößen. Es folgt nun ein Vortragsmitschnitt von Dr. Theo Lehmann. Ein Mann mag Moneten.
1: Es gab mal einen amerikanischen Film über Probleme der jungen Generation. Dieser Film hieß, denn sie wissen nicht, was sie tun. Ist ja auch ein Wort von Jesus. Die Hauptrolle, die spielte damals James Dean. Das war so das Idol der Jugend. Der hatte so eine kratzige Stimme, als ob er so Pfundnägel gefressen hätte. Und der spielte die Rolle eines reichen jungen Mannes, dem seine Eltern jeden Komfort ermöglichen, jeden Wunsch erfüllen, alles tun, um den Jungen glücklich zu machen. Aber von den Fragen, die den Jungen in seinem Innersten bewegen, hatten die Eltern keine Ahnung. Und eines Tages rückt der junge Mann mit einer so einer Frage raus, da ging es übrigens auch um den Tod. Und da kommt der Vater eben mit dieser saublöden Auskunft und sagt, warte ab, in 10 Jahren siehst du das alles gar nicht mehr so verbissen. Und da denkst du dann ganz anders drüber und da schreit der Junge, was heißt denn in 10 Jahren? Ich will die Antwort jetzt. Und da springt er dann später seinem Vater an die Kehle und würgt den. Und dann rennt der Junge raus und verschwindet in seinem Unglück. Diese Filmszene aus diesem Klassiker der Filmgeschichte, die ist schon viele Jahrzehnte alt. Aber die spielt sich ja 1000-fach heute in unseren Wohnungen ab. Abgesehen vom Schluss. Heute springt kein junger Mann mehr seinem alten Herrn deswegen an die Kehle. Heute lassen die jungen Männer ihren alten Herrn ganz cool in der Ecke stehen, weil sie einsehen, hat gar keinen Zweck, den zu fragen, der gibt mir sowieso keine Antwort. Und ich vermute und ich befürchte, dass genau das die Erfahrung vieler junger Menschen ist, die sie mit ihren Eltern, Vorgesetzten, Pfarrern, Lehrern, Ausbildern und was weiß ich alles gemacht haben. Diese traurige Erfahrung, ich frage den was und der gibt mir keine klare Antwort. Wo nämlich dieser Eindruck entsteht, der andere gibt mir gar keine klare Antwort, da entsteht Misstrauen. Freunde, ich erinnere mich noch sehr genau, als die DDR in den letzten Zügen lag, da gab es bei uns im Mai nochmal eine Wahl. Ihr lieben Geschwister Wessis, ihr habt ja keine Ahnung, was bei uns eine Wahl gewesen ist. Da kam man rein, kriegte man den Zettel, da standen die Namen der Kandidaten drauf und den sollte man vor aller Augen, ohne in eine Wahlkabine zu gehen, in so eine Kiste stecken. Da gab es nichts anzukreuzen und nichts, sondern man musste das da reinhauen. Also es war die größte Entwürdigung und Erniedrigung für Menschen, die man sich vorstellen kann. Man wurde da, gut. So, und bei der letzten Wahl, da war der Egon Krenz Vorsitzender der Wahlkommission, da haben viele junge Christen Briefe geschrieben. Und haben an denen einen Brief geschrieben und gesagt, bitte erklären Sie uns, was ist denn eine Ja-Stimme, eine Nein-Stimme und eine Enthaltung? Und diese Fragen von den jungen Leuten sind nie beantwortet worden. Da ist, wenn keine Antwort kommt auf eine ehrliche Frage, entsteht Misstrauen. Wo das Vertrauen zerstört ist, da läuft eben nichts mehr. Da laufen dann die Jugendlichen, wie wir es erlebt haben, zu Zehntausenden davon. Wo das Vertrauen fehlt, da brechen ganze Weltreiche zusammen. Vor unseren Augen ist das riesen kommunistische Weltreich, geführt von der Sowjetunion, zusammengeklappt wie so eine alte Plastiktüte. Da brechen ganze Staaten zusammen. Dieser heutige Abend, der hat nur ein Ziel. Ich werbe um dein Vertrauen. Nicht um dein Vertrauen zur Kirche, oder zu Erwachsenen, oder zu einer Partei, oder zu mir. Darum geht es überhaupt nicht. Nein, es geht einzig und allein um das Vertrauen zu Jesus. Wenn die Bibel von Vertrauen spricht, benutzt sie oft das Wort Glauben. Glauben und Vertrauen, das sind auswechselbare Begriffe. Und an Jesus glauben, das heißt, dass du dich ihm anvertraust. Dass du ihm vertraust. Dass du ihm was zutraust, dass du dich überhaupt erstmal an ihn rantraust. Die Bibel erzählt von einem jungen Mann, der sich mitten auf der Straße an Jesus rantraut und ihm eine Frage stellt. Matthäus Evangelium Kapitel 19. Ein junger Mann kam mit der Frage zu Jesus, Herr, was muss ich Gutes tun, um das ewige Leben zu bekommen? Heute würde einer das anders formulieren, ein junger Mensch, ein junger Mann würde vielleicht heute sagen, was muss ich denn tun, damit mein Leben Sinn bekommt? Wie lebe ich so, dass mein Leben sinnvoll ist? Genau diese Frage nach dem Sinn des Lebens, die ist mal dem ehemaligen amerikanischen Präsidenten Clinton gestellt worden. Und der hat auf diese Frage den Studenten geantwortet, man muss diesen Sinn nicht eigentlich kennen. Wir sollen uns nur gut fühlen in Bezug auf unser Leben. Also man fragt sich, wie so ein Mensch, der solchen Schwachsinn ablassen kann, sich so lange auf den amerikanischen Präsidentenstuhl halten konnte. Abgesehen davon, dass das, was er hier faselt, das genaue Gegenteil von dem ist, was Jesus gesagt hat. Wenn Jesus eine Frage gestellt bekam von einem Menschen, wie hier von einem jungen Menschen, da hat er keine Luftblasen abgelassen, sondern hat er eine klare und eindeutige Antwort gegeben. Jesus antwortete, du kannst ewiges Leben bekommen, wenn du Gottes Gebote hältst. Welche Gebote denn? Fragte der Mann. Und Jesus antwortete, du sollst nicht töten, du sollst nicht die Ehe brechen, du sollst nicht stehlen, sage nichts Unwahres über einen anderen, achte deine Eltern und liebe deine Mitmenschen wie dich selbst. Ja, das ist eine klare Antwort. Und es ist klar, wir hätten einen Haufen Ärger weniger in unserem privaten Leben und im Zusammenleben der Völkerfamilie, wenn wir uns nach diesen paar einfachen, klaren Sätzen und Geboten richten würden. Würden die Menschen zum Beispiel ihr Geschlechtsleben nach dem Wort Gottes richten und nicht mit gleichgeschlechtlichen und mit wechselnden Partnern verkehren, dann hätte AIDS keine Chance. Ich habe jetzt von der Weltgesundheitsbehörde so einen Prospekt in die Hände bekommen zum Thema AIDS. Da steht Folgendes drin. Der wirkungsvollste Weg, eine HIV-Infektion zu vermeiden, besteht darin, keinen Geschlechtsverkehr zu haben oder dass zwei nicht infizierte Partner einander treu sind. Guckt mal an, das gute alte deutsche Wort Treue, über das in den letzten Jahrzehnten ja nur dumme Witze gemacht worden sind und blöde Fernsehspiele gezeigt wurden, wo der seiner Frau treu war, immer der Trottel gewesen ist und der die meisten Seitensprünge gemacht hat, immer der Held war. Das gute alte deutsche Wort Treue, das in der Bibel ja auch so oft vorkommt, das wird hier von der Weltgesundheitsbehörde angeboten als Schlüssel zur Lösung der AIDS-Problematik. Treu in der Ehe und bis zur Ehe enthaltsam. Das ist der Ratschlag der Weltgesundheitsbehörde. Die AIDS-Problematik wird nicht von der Kondomindustrie gelöst, sondern die wird gelöst genau durch das, was die Bibel seit Jahrtausenden schon gesagt hat. Würden die Menschen ihr Geschlechtsleben nach dem Wort Gottes richten und nicht schon vor der Ehe zusammenschlafen, als Jugendliche, da gäbe es nicht so viele Abtreibungen schon unter Jugendlichen. Würden die Menschen ihr Geschlechtsleben nach dem Wort Gottes richten und jeder nur mit dem Partner ins Bett gehen, mit dem er verheiratet ist, da gäbe es nicht so viel Elend und Streit und Tränen und Kummer und zerstörte Familien und Scheidungen und Scheidungsweisen, die in Deutschland zu Hunderttausenden rumlaufen, Kinder und junge Menschen, die nie die Chance bekommen, in einer normalen Familie aufzuwachsen, wo es einen Vater und eine Mutter gibt, sondern wo bloß noch Bruch da ist. Leute, es wäre eine Erlösung, es wäre eine Wohltat für die Menschheit, wenn wir diese einfachen Worte von Jesus akzeptieren würden. Also klarer, einfacher und eindeutiger geht's doch gar nicht. Aber nein, die Menschen denken ja immer, sie sind schlauer als Gott. Und sie kämen auch ohne die Gebote Gottes klar. Und wundern sich dann, dass das schief geht. Aber sowas muss schief gehen. Denn Glück, also das, was wir uns alle wünschen und was Gott uns ja auch gönnt. Also Glück gibt's nur innerhalb der 10 Gebote. Und jedes Übertreten führt nicht etwa zum Glück, sondern genau zum Unglück. Gott hat uns die 10 Gebote doch nicht gegeben, damit wir darüber diskutieren, wie wir möglichst gut drumherum kommen. Sondern er hat uns die 10 Gebote gegeben, damit wir sie praktizieren, damit wir möglichst gut durch das Leben kommen. Wenn du dich nicht an diese paar einfachen Gebote hältst, da machst du dir es im Leben keineswegs einfacher. Du machst dir alles nur noch komplizierter. Einfacher Gehorsam gegen das Gebot Gottes. Das ist die beste Art, mit den kompliziertesten Problemen des Lebens fertig zu werden. Denn Leben, also wirkliches gutes Leben, also ein gutes Gewissen, das gibt es nur im Rahmen der 10 Gebote Gottes. Und alles andere ist Selbstbetrug und Illusion. Und weil Gott möchte, dass dein Leben gelingt, da hat er dir ja nicht nur das Leben geschenkt, er hat auch noch eine, sozusagen eine Betriebsanleitung für dein Leben mitgegeben. Das sind eben die 10 Gebote. Die sollst du halten. Das genügt. Dem jungen Mann genügt diese Antwort nicht. Der sagt, du, das ist doch nichts Neues. Nur die Platte, die kenne ich doch schon seit der Konfirmandenstunde. Und überhaupt, sagt der junge Mann, ich habe mich doch schon immer an diese Gebote gehalten. Was muss ich denn noch tun? Also jetzt müsste Jesus eigentlich sagen, junger Mann, halten Sie mal die Luft an.

Wir leben doch alle unter lauter Mimosen. Man braucht doch bloß ein falsches Wort sagen. Im Betrieb oder im Gemeinderat oder in der Gemeinde oder im Freundeskreis oder irgendwo. Schon schnappt einer ein, weil man eine falsche Formulierung gewählt hat. Beziehungskrise ist angesagt und so. Man wird kritisiert, korrigiert, ausgeschlossen. Heute genügt ja schon in christlichen Kreisen eine einzige falsche Handbewegung, um sich zu outen, wer man in Wirklichkeit ist. Je nachdem, ob du beim Gebet die Hände hoch oder unten lässt, zeigst du, ob du ein Vorhofchrist oder schon ein Richterchrist bist. Also, bei Jesus ist das nicht so. Der liebt dich auch dann, wenn du mal Unsinn redest. Und der fährt dir nicht gleich über den Mund, wenn du mal was Falsches sagst. Der liebt uns so, wie wir sind. Und Freunde, wir sind mies. Selbst dann, wenn wir uns für gut halten, sind wir mies. Und das merkt der junge Mann schließlich auch. Denn obwohl er gerade behauptet hat, er hätte ja von Jugend auf alle Gebote gehalten, also er wäre sozusagen vollkommen, da fragt er noch, na was fehlt mir denn noch? Von außen gesehen fehlt ihm gar nichts. Der ist reich, der hat alles, was man zum Leben braucht. Der lebt im Luxus, der hat Komfort, der lebt im Überfluss. Der hat es nicht nötig, stinkige, selbstgedrehte Zigaretten zu rauchen. Der raucht nur Kennel. Der muss sich keine farbenfrohen Filzhosen beim Otto-Katalog bestellen. Der kauft nur in den teuersten Boutiques. Der trägt nur Maßanzüge oder Züge von Boss. Der treibt sich auf den teuersten Partys rum, aber die ganzen Partys und teuren Whiskys und Zigarren und Zeug, das hängt dem alles längst zum Hals raus. Materiell fehlt dem nichts. Aber das ist es ja gerade. Dass er merkt, materieller Reichtum ist offenbar nicht die Sinnerfüllung des Lebens. Ich habe zwar alles, aber irgendwo ist etwas in mir leer. Und deswegen geht er ja zu Jesus und sagt, du, ich suche einen Sinn. Wo ist der? Wir hatten in der DDR einen gut gestellten, hochgestellten Bürger. Der hat am Ende seines Lebens Folgendes gesagt. Ich gestehe, ich habe keine Hoffnung. Ich sehe, wenn die Irrtümer verbraucht sind, sitzt uns als letzter Gesellschafter das Nichts gegenüber. Das ist ein bisschen geschraubt, ausgedrückt, wie das bei manchen Dichtern eben so ist. Ihr ahnt nicht, wer das gesagt hat. Diese trostlose Aussage hat der Bert Brecht gemacht. Das war einer der bedeutendsten Dichter der deutschen Sprache. Der lebte in einem der schönsten Wassergrundstücke, was es in der DDR gab. Der war auf der Leiter des internationalen Ruhmes bis ganz hoch geklettert. Der hatte Reichtümer, der hatte Privilegien. Der hatte Weltruhm. Und der sagt am Ende seines Lebens, ich habe keine Hoffnung. Ich stehe dem Nichts gegenüber. Nicht alle alten Männer haben so am Ende ihres Lebens geurteilt. Als mein Vater alt war, habe ich den oft besucht. Und ich kam mal zu dem hin, der lag in seinem Bett und da war irgendwie klar, es ist der letzte Tag seines Lebens. Habe ich mich an sein Bett gesetzt und habe die letzten Stunden neben ihm gesessen. Und dann kommt so ein Moment, den kann ich nicht richtig beschreiben, aber das ist so, da merkst du, jetzt tritt der Tod ins Zimmer. Der Vater stirbt, was mache ich denn jetzt? Da habe ich seine Bibel genommen, aus der er gelebt und gelehrt hat. Und habe den Römerbrief aufgeschlagen und habe ihm vorgelesen. Nichts kann uns scheiden von der Liebe Gottes, weder Hohes noch Tiefes, weder Tod noch Leben und so weiter. Und während ich diesen Triumphgesang der Liebe Gottes gelesen habe, da ist mein Vater gestorben. Der hatte eine Hoffnung. Der ist nicht ins Nichts reingeflogen, sondern der ist in die Arme von Jesus gegangen. Ich weiß nicht, wie der Bert Brecht gestorben ist. Aber ich möchte mal wissen, wie du sterben willst und du aus diesem Leben gehen willst, wenn du dein Leben nur auf einer materiellen Grundlage aufgebaut hast. Der Materialismus ist keine Antwort auf die Frage nach dem Sinn des Lebens. Ich habe aus gut unterrichteten Bäckerkreisen gehört, es gibt in der Bundesrepublik Deutschland 360 Sorten Brot. Du kannst jeden Tag des Jahres eine andere Brotsorte fressen. Du kannst dir die Wanne vollhauen mit den herrlichsten Gütern dieser Welt. Aber du bist doch nicht bloß ein Sack, in den du irgendwas reinfüllst, sondern

0: In dir lebt eine lebendige Seele und die verhungert, wenn sie von dir keine Nahrung bekommt. Der Materialismus, ich sage es jetzt zum dritten Mal, ist keine Antwort auf die Frage nach dem Sinn des Lebens. Und das merken heute immer mehr Wohlstandskinder im Osten wie im Westen. Viele haben ja alles Mögliche, einen Krippenplatz, Studienplatz, manche haben sogar einen Arbeitsplatz. Viele haben alles, was man zum Leben braucht, vor allem alles, was man nicht braucht. Da guckt euch doch mal um zu Hause in euren Buden. Unsere Buden sind doch vollgestopft mit Gelumpe, was kein Mensch jemals wieder benötigt. Also ich nehme mal mich als Beispiel. Also ich habe eine sogenannte Leuchtermacke. Ja, Leuchtermacke. Das ist eine ganz schwere Krankheit. Also ich bin vielleicht der eine, weiß es nicht. Ich sammle Leuchter. Also nicht irgendwelche, sondern die müssen mindestens 100 Jahre alt sein, antik und aus Messing. So. Nun habe ich da eine ganze Anzahl zu Hause. Ein ganzer Tisch steht voll dem Zeug voll. Ich meine, es würde vielleicht genügen, ich hätte drei, aber ich habe die jetzt mal, wollte ich die zählen, das müssen fast 30 alleine solche Leuchter in meinem Wohnzimmer sein. Wenn ich die alle am Heiligabend anzünde, da sieht es in meinem Wohnzimmer aus wie in der Geburtsgrotte von Bethlehem. Ich meine, das ist Luxus. Drei Kerzen würden auch genügen und das Zimmer hell machen. Nee, ich habe 30. Ich meine, das kann ich mir leisten, ist ja schön. Ich sage nur, es ist Luxus. Und es muss nicht sein. Und so haben wir alle Dinge in unseren Wohnungen, in unserem Leben drin, die wir eigentlich gar nicht brauchen. Und die nicht unbedingt nötig sind zum Leben. Aber wir haben sie eben. Es geht uns ja bestens. Und trotzdem haben viele Menschen heute in sich eine ungeheure Sehnsucht. Ohne genau zu wissen, wonach eigentlich. Und deshalb stellen heute Millionen Menschen genau die gleiche Frage wie damals dieser junge Mann. Mensch, ich hab doch alles. Was fehlt mir denn da nun noch? Wir hatten in der DDR einen Dichter, Heinz Kahlo war das, und der hat diese Situation mal in einem Gedicht beschrieben. Und dieses Gedicht, das hieß die Arie einer 17-Jährigen. Und das singt euch der Wolfgang jetzt vor. Ist ja klar, bei dem ist aus der Arie natürlich der Blues einer 17-Jährigen geworden. Auf geht's.
1: Das war also die Frage
0: des jungen Mannes, als er vor Jesus stand. Ich habe da alles, aber da fehlt mir was. Was ist das? Und jetzt kommt die Antwort. Jesus sagt, geh los, verkaufe alles, was du hast und gib das Geld den Armen und dann komm und folge mir nach. Mit anderen Worten, Jesus sagt, was dir fehlt, das bin ich. Jesus, das ist der Schlüssel zur Frage nach dem Sinn des Lebens. Wenn du Jesus hast, hast du den Sinn des Lebens. Diese Antwort, die Jesus hier gibt, die ist unkompliziert, die ist unmissverständlich und unbequem. Aber die bequemen Antworten, die sind meistens sowieso nicht viel wert. Die Antworten, die Jesus gibt, die sind meistens nicht bequem, die sind aber oft verblüffend einfach. Jedenfalls sind es Antworten, mit denen man leben kann, wenn man will. Der junge Mann sucht ein Leben voll Sinn, das wert ist, gelebt zu werden. Und Jesus sagt, das kannst du haben. Noch in diesem Augenblick kannst du es haben. Jeder kann es haben, wann immer er will, wenn er mir nachfolgt. Und der junge Mann will nicht. Der dreht sich auf dem Absatz rum und lässt Jesus stehen. Als der junge Mann diese Antwort hörte, ging er traurig weg, denn er war sehr reich. Der will nicht auf seinen Luxus verzichten. Und er will nicht alles auf diese eine Karte Jesus setzen. Und mit dieser Entscheidung, da gibt er zu, dass ihm nicht nur etwas fehlt, sondern überhaupt alles. Nämlich die Liebe. Ihm fehlt die Liebe zu Gott, weil er nicht bereit ist, Jesus nachzufolgen. Und ihm fehlt die Liebe zum Nächsten, weil er nicht bereit ist, mit dem seinen Reichtum zu teilen. Und weil er dazu nicht bereit ist, da ist ihm überhaupt nicht zu helfen. Jesus entlarvt diesen frommen, netten, adretten, höflichen jungen Menschen als einen reinen Egoisten und Götzendiener. Ihr müsst euch mal vorstellen, wer das war. Der hatte also die Gebote alle gehalten. Der hatte in Religion eine Eins. Der war ein Humanist, wie er im Buche steht. Aber im Buch der Bücher, in der Bibel, da steht ja nicht, du kommst in den Himmel, wenn du Humanist bist oder so, sondern wenn du Christ bist. Folge mir nach. Das ist der Schlüssel ins Reich Gottes. Diesem jungen Mann, dem war ein Leben mit Geld wichtiger als ein Leben mit Gott. Und die Erfüllung seiner Wünsche, die wurde für ihn zur Falle für seine Seele. Der Besitz dieses Mannes, der besaß ihn so, dass er am Ende seine eigene Seele nicht mehr besaß. Der weiß zwar, was ihm alles gehört, aber er weiß nicht, wem er gehört, und Jesus will er nicht gehören. Und als der fort ist, da sagt Jesus zu den Jüngern, die dabei stehen, eins ist sicher, ein Reicher hat es sehr schwer, zu Gott zu kommen. Dieser Satz, der ist so richtig typisch für Jesus. Ich habe das noch nie von einem anderen so gehört oder gelesen. Ein Reicher hat es schwer. Nur alle Leute und ich eingeschlossen, wir denken doch meistens, ein Reicher hat es leicht. Also wenn ich sehe, was manche Leute für Autos fahren und sich für Villen leisten können und Yachten und Urlaube und Weltreisen und so. Also ich weiß nicht, wie euch das geht, aber ich denke da manchmal, also wenn ich so viel Schrot hätte wie der, da wäre in meinem Leben manches leichter. Jesus bestreitet nicht, dass vieles im Leben leichter ist, wenn man Geld hat. Und Jesus hat auch den Reichtum nicht verurteilt. Aber Jesus hat behauptet, um zu Gott zu kommen, da nützt Reichtum überhaupt nichts, sondern da ist Reichtum der allergrößte Hinderungsgrund. Das merken wir im Osten, seit es da diese friedliche Revolution gab. Seit bei uns die Kaufhäuser immer voller werden, werden die Kirchen immer leerer. Als wir noch unter der Herrschaft des Kommunismus waren, da waren wir alle gleich arm. Aber seit wir unter der Herrschaft des Mammon und der Telekom und solcher Leute leben, da hat sich alles total verändert. Jesus sagt, eher lässt sich ein dickes Abschleppseil in ein Nadelöhr einfädeln, als dass ein Reicher in das Reich Gottes kommt. Also praktisch geht's überhaupt nicht. Und deswegen sagt Jesus hier am Abschluss, als seine Jünger dabei stehen und ganz entsetzt fragen, ja, wer kann denn dann überhaupt gerettet werden? Da sah Jesus sie ernst an und sagte, für Menschen ist es unmöglich, aber bei Gott ist alles möglich. Ihr seid keine reichen Millionäre. Jedenfalls ist uns beim Zählen der Kollekte nichts Verdächtiges in dieser Hinsicht aufgefallen. Aber das heißt ja nun nicht, dass euch das hier heute Abend alles gar nichts angeht. Ob du reich bist oder reich werden willst, ob du dein Herz an 100 oder 100.000 Euro hängst, ob du einen Menschen, deine Beziehung, deine Firma, dein Beruf, deine Sicherheit, deine Ehre mehr liebst als Gott, das spielt im Prinzip gar keine Rolle. Denn es bedeutet in jedem Falle, dass du das erste Gebot übertrittst. Und das heißt, ich bin der Herr, dein Gott. Du sollst keine anderen Götter haben neben mir. Verstehst du, das geht hier gar nicht um die Frage, ob du reich bist und wie viel Geld du auf der Kante hast. Sondern es geht um die Frage, wie viel Vertrauen du zu Gott hast. Es geht um die Frage, ob es irgendetwas in dieser Welt gibt, das dir wertvoller ist als Jesus. Du kannst doch materiell so reich sein, wie du willst. Und selbst wenn du alles hast. Ohne Jesus hat das doch alles gar keinen Sinn. Jesus hat gesagt, was nützt denn das dem Menschen, wenn er die ganze Welt gewinnt und kontrollieren kann und nimmt Schaden an seiner Seele. Wenn Jesus von diesem Menschen damals verlangt hat, er soll alles verkaufen, dann verlangt er von dir nicht das Gleiche. Bei Jesus werden die Menschen nie alle so über einen Kamm geschoren. Also Jesus verlangt nicht von dir, dass du morgen losgehst und deine sämtlichen Klamotten und deinen Besitz im nächsten An- und Verkauf verhökerst und ab morgen Abend nackt in deiner leeren Bude sitzt. Aber was Jesus von dir verlangt, das ist, komm und folge mir nach. Und das gilt für alle, für Reiche und für Arme. Für die Top-Manager und den Hartz-IV-Empfänger. Für die Menschen damals und für die Menschen heute. Komm und folge mir nach. Und wovon du dich dann trennen musst, wenn du mit Jesus gehst, das ist bei dir vielleicht was ganz anderes. Nicht dein Geld, sondern deine Geldgier. Oder deine Geltungssucht. Oder der Geschlechtspartner, der überhaupt nicht in dein Leben reingehört. Oder deine Bequemlichkeit, oder deine falschen Freunde, oder der Alkohol, die Flasche, dass du endlich mal die Finger von der Flasche lässt. Was weiß denn ich, was dein Problem ist und woran du klebst? Bei dem jungen Mann jedenfalls, da war es das Geld, der materielle Reichtum. Und als dem der Vorschlag von Jesus nicht passt, da fängt Jesus nicht an, mit dem zu verhandeln. Als der sich rumdreht und geht, da ruft Jesus dem nicht hinterher, hey junger Mann, bleiben Sie mal stehen, ich habe ein bisschen scharf gepredigt. Also nicht alles, ein Drittel würde mir genügen, wenn Sie ein Drittel verkaufen. Oder so, also Leute, Jesus hat nie auf so eine Art mit den Menschen gefeilscht. Der verlangt 100% und da ist er auch nicht mit 99 zufrieden. Jesus ist kein Weichei. Der stellt eine radikale Forderung. Und wer darauf nicht eingeht, den lässt Jesus gehen. Da ist Jesus knallhart. Für solche Menschen hat Jesus weder Verwendung noch einen Trost. Der junge Mann, so heißt es hier, der ging traurig weg. Und Jesus hat kein einziges Trostwort für den. Jesus hat so viele Menschen getröstet. Einem Vater, dem das Kind gestorben war. Zu dem hat er gesagt, glaube nur, und hat ihm wieder Mut gemacht. Einer Frau, die ihr Leben bereute, da hat er gesagt, deine Sünden sind dir vergeben. Er hat dir eine neue Chance gegeben. Einem Verbrecher, der neben ihm am Kreuz hing, ich habe von dem ja vorhin schon gesprochen, zu dem hat er gesagt, heute noch wirst du mit mir im Paradies sein. Und mal angenommen, wir hätten jetzt hier eine Gesprächsrunde und würden so zusammensitzen, da könnten viele von euch, gerade von euch älteren Christen, mal erzählen, wie Gott euch in eurem Leben getröstet hat. Hier haben wir in der Bibel mal das Beispiel eines Menschen, für den Jesus keinen Trost hat. Obwohl er ihn ja lieb hatte. Das steht ja ausdrücklich da. Er wollte ihn ja beschenken. Er wollte ihm ja das ewige Leben schenken. Er hatte ihn aufgefordert, ihm nachzufolgen. Das ist die einzige Möglichkeit, wie man das Geschenk des ewigen Lebens bekommen kann. Aber der junge Mann hatte abgelehnt. Und damit ist das Gespräch zu Ende. Es fällt kein Wort mehr. Als der junge Mann geht, hat er die volle Antwort auf seine Eingangsfrage erhalten. Wie kriege ich ewiges Leben? Und die Antwort war, folge mir nach. Aber diese Antwort akzeptiert der junge Mann nicht. Der war an der richtigen Adresse. Der war bei Jesus. Der hat die richtige Frage gestellt, die Frage nach dem Sinn des Lebens. Er hat die richtige Antwort bekommen. Aber er hat die falsche Entscheidung getroffen. Und langsam geht der junge Mann davon und er ahnt, dass er die falsche Entscheidung getroffen hat. Und deshalb ist er also traurig. Und Jesus sieht dem nach, wie der mit hängenden Schultern davon geht. Der kann dem von hinten seine Traurigkeit ansehen. Aber er kann ihm jetzt nicht mehr helfen. Für Menschen, die Jesus ablehnen, da gibt es keine Hilfe und keinen Trost. Nach so einem Abend, es war ein junges Mädchen zu mir gekommen, die hatte alles begriffen, die hat den Ruf von Jesus gehört, sie wollte Jesus nachfolgen. Ich sage, komm, erzähl mal, wer du bist, haben wir uns hingesetzt an den Rand und unterhalten. Hat sie von sich erzählt und da kam sie auf einmal raus mit ihrem Problem. Sie sagt nämlich zu mir, ich habe ein Problem, ich bin befreundet mit dem Jungen und der ist kein Christ. Und mir ist jetzt klar geworden, ich muss mich jetzt entscheiden für den Jungen oder für Jesus. Das war ihre Entscheidung. Und sie entschied sich für den Jungen. Und als die mit hängenden Schultern den Mittelgang der Kirche rausging, da habe ich der von hinten ihre Traurigkeit angesehen. Aber ich konnte ihr nicht mehr helfen. Und wenn heute Abend jemand von euch aus dieser Halle rausgeht, ohne Jesus, dann kann ich dem auch nicht helfen. Und ich meine damit nicht nur die Nichtchristen, die eiskalt sagen, mit eurem Zeug wollen wir nichts zu tun haben. Sondern ich meine auch die Christen, die mit Jesus leben und ständig die Frage stellen, was fehlt mir denn noch? Es gibt Christen, die geben sich Mühe, die Gebote zu halten. Die gehen zum Gottesdienst, die geben den 10. Teil ihrer Einkünfte für die Sache Gottes. Aber das alles genügt denen noch nicht. Die brauchen noch eine besondere Taufe und noch eine besondere Wassermenge und noch ein besonderes religiöses Erlebnis. Die sehnen sich nach einer Religion für Fortgeschrittene. Aber die gibt's nicht. Wenn du mit Jesus nicht zufrieden bist, da gibt es keine weiteren Möglichkeiten für dich. Mehr als Jesus gibt es nicht. Für den reichen jungen Mann, da gab es auch nur das eine. Jesus oder nicht Jesus. Und der entschied sich nicht für Jesus. Und die Frage ist, für wen du dich entscheidest heute Abend.
2: Sie hörten Dr. Theo Lehmann in einem Vortragsmitschnitt mit dem Titel »Ein Mann mag Moneten«.

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1: Hallo und herzlich willkommen bei der Lesezeit hier auf Radio HBR. Hören Sie nun ein Hörbuch Lügen, die wir Männer glauben von Robert Wolgemuth. In Lügen, die wir Männer glauben, entlarvt Robert 40 weit verbreitete Lügen aus 8 verschiedenen Bereichen und verdeutlicht, wie wir ihnen mit der Wahrheit des Wortes Gottes entgegenwirken können. Entdecken Sie, wie befreiend die Wahrheit der Bibel ist. 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Und nun Gottes Segen beim Zuhören.
2: 15. Lüge. Ich kann meine geheimen Sünden verbergen, denn ich schade dadurch lediglich mir selbst. Eigentlich enthält diese Lüge gleich 2 Unwahrheiten. Die erste Unwahrheit lautet, dass du deine geheimen Sünden erfolgreich verbergen kannst. Die zweite Unwahrheit lautet, dass du mit deinen geheimen Sünden niemand anderem schadest. Da es hier um das Verstecken unserer Sünde geht, muss ich an eine biblische Geschichte denken, die mich nicht losgelassen hat, seitdem ich sie als Kind gelesen habe. Und das Ganze ist für mich als Ehemann, Vater und Großvater jetzt noch ernüchternder. Die wahre Geschichte eines Mannes, der etwas zu verstecken suchte. Als die Sonne über Jericho aufging, schloss sich Achan aus dem Stamm Juda dem Rest des Heeres Israels an und reihte sich in die Schar derer ein, die zusammen mit den Priestern und den Trägern der Bundeslade um die Stadt zogen. An diesem Morgen zogen sie nicht nur einmal, sondern 7-mal rings um Jericho. Achan wird zu den mittlerweile so vertrauten Gesichtern, den Wachen Jerichos, die auf der Stadtmauer ihren Dienst verrichteten, hinaufgeblickt haben. All diese Männer, so dachte Achan, werden bei Sonnenuntergang tot sein. Zuvor hatte Josua den Israeliten Anweisungen gegeben und ihnen gesagt, dass Gott die Stadt Jericho zerstören würde. Und weil dieser Sieg durch die Stärke und die Macht Gottes vollbracht werden würde, sollten sie für sich nichts von der Kriegsbeute nehmen. Und so warnte Josua die Angehörigen des Heeres Israels, dass die Nichtbefolgung des göttlichen Gebots verderbenbringende Folgen für die eigene Nation haben würde. Siehe Josua 6. Plötzlich hörte Achan einen Posaunenstoß, gefolgt von Josuas eindringlichem Befehl: Erhebt ein Geschrei, denn der Herr hat euch die Stadt gegeben. Vers 16. Darauf erhob das ganze Volk ein großes Geschrei und dann

stürzte die Mauer von Jericho mit einem Mal ein. Ich kann mir gut vorstellen, dass Achan einige Zeit später, als sich das Chaos gelegt hatte, vielleicht allein in einem Haus war. Als er über die Leichen hinwegging, erregten mehrere kostbare Dinge seine ganze Aufmerksamkeit. Da lag Beute aus dem neuen Land, ein schöner Mantel, 200 Silberschekel und eine goldene Stange. Vielleicht hatten die Menschen, die hier gelebt hatten, gehofft, dass sie mit ihren Schätzen entkommen würden. Achan erinnerte sich an Josuas warnende Worte, dass die Beute dem Herrn gehören sollte. Jeder Verstoß gegen diese Worte würde die betreffende Person, dessen Familie und ganz Israel ins Unglück bringen. Aber welche Schwierigkeiten, so mag Achan vielleicht gedacht haben, könnte es mit sich bringen, wenn ich den Mantel einfach nur berühren und das Silber und die goldene Stange einfach nur betasten würde? Denn dies war ganz gewiss das wertvollste Kleidungsstück, das er jemals gesehen hatte. Und hatte Gott wirklich gesagt, dass etwas so Wunderbares wie dieser Mantel dem Bann verfallen sollte? Warum, so dachte Achan vielleicht, sollte ich meiner Familie die guten Dinge vorenthalten, die meine eigenen Hände erbeutet haben? Und so blickte er verstohlen umher, um festzustellen, ob er beobachtet wurde. Dann wickelte er das Gold und das Silber vorsichtig in den Mantel, nahm das wertvolle Paket in die Hand und floh. Natürlich habe ich diese Geschichte etwas ausgeschmückt, denn die Heilige Schrift berichtet uns nicht davon, welche Gedanken Achan in jenem Moment durch den Kopf gegangen sind. Aber wir wissen, dass seine geheime Sünde nicht verborgen blieb. Achans Tat hatte nicht nur für ihn Folgen, sondern reichte weit darüber hinaus. Dass einer aus dem Volk sich an dem Gebannten vergriffen hatte, wurde aufgrund eines unerwarteten Sieges der Soldaten von Ai entlarvt. Diese kleine Stadt hätte von dem israelitischen Heer beim weiteren Vordringen ins Landesinnere eigentlich leicht besiegt werden können. Doch infolgedessen mussten nun Israeliten ihr Leben lassen. Eine Niederlage, die vermeidbar gewesen wäre. Wie ich bereits erwähnt habe, besagt der zweite Teil dieser Lüge, dass unsere, deine und meine geheime Sünde nicht zum Schaden anderer Menschen sein wird. Doch Achan musste sich vor der großen Gemeinschaft der Israeliten verantworten, vor denen er seinen Ungehorsam gestand. Josua und ganz Israel brachten Achan das Silber, den Mantel, die goldene Stange, seine Söhne und seine Töchter, sein Vieh, seine Esel und Schafe, sein Zelt und alles, was er besaß, in das Tal Achor. Und dann sagte Josua zu ihm: »Wie hast du uns in Trübsal gebracht? Der Herr wird dich in Trübsal bringen an diesem Tag.« Josua 7, Vers 25. Dann fand die öffentliche Hinrichtung dieses Mannes, der wegen Treubruchs verurteilt worden war, und seiner Angehörigen statt. Die Israeliten hoben Gesteinsbrocken auf und warfen sie auf Achan, seine Familie und seinen Besitz. Was für eine schreckliche Szene! Und als alle tot waren, unter den Gesteinsbrocken zerschmettert, verbrannten die Israeliten sie. Über Achan errichteten sie einen großen Steinhaufen, der dort viele Jahre lang Zeuge dieses Geschehens war. Seine Sünde führte nicht nur zu seinem eigenen Tod, sondern auch zum Tod seiner Familienmitglieder und der Soldaten, die bei der Stadt Ai gefallen waren. Und vielleicht war Achan ja gar kein so schlechter Mensch gewesen, zumindest anfänglich. Er war zur Zeit der Wüstenwanderung Israels aufgewachsen und hatte vielleicht sogar davon geträumt, wie das Leben im verheißenen Land wohl aussehen würde, in dem er für seine Familie eine Existenz aufbauen könnte. Vielleicht war auch er in der festen Absicht, den Geboten des Herrn zu folgen, in die Stadt Jericho hineingegangen. Doch dann hatte sich ihm die oben erwähnte Gelegenheit geboten und damit war sein ursprünglich gefasster Vorsatz verblasst.
Achans Ungehorsam wurde noch dadurch verstärkt, dass er den Versuch unternahm, seine Tat zu vertuschen, indem er die gestohlenen Dinge unter seinem Zelt vergrub. Wie konnte Achan annehmen, dass er sich vor dem Gott verstecken konnte, der ihn erschaffen hatte, vor dem Gott, der einen Weg durch das Rote Meer und den Jordan bahnte, vor dem Gott, der kurz zuvor die Mauer einer befestigten Stadt zum Einsturz gebracht hatte, und das, ohne dass auch nur eine einzige Waffe gegen sie erhoben werden musste. Warum war Achan so töricht zu meinen, dass Gott nicht in der Lage sei, eine armselige Täuschung zu durchschauen? Es liegt in der Natur der Sünde, sich zu verstecken. Denk doch nur einmal an deine eigenen Erfahrungen. Fällt es dir schwer, deine Sünden gegenüber anderen Menschen zu bekennen? Fällt es uns manchmal nicht sogar schwer, uns selbst unsere Sünden einzugestehen? Wir, du und ich, können uns geniale Wege einfallen lassen, um die Hässlichkeit der Sünde vor uns selbst und anderen zu verbergen. Wir können für Dinge, die wir falsch gemacht haben, Ausreden finden, sie entschuldigen und sie sogar vergessen. Aber Achans Geschichte macht uns deutlich, dass sich Gott durch ein derart törichtes Verhalten nicht täuschen lässt. Vor vielen Jahren bat mich ein Bekannter meiner Frau, ihn und seine Familie zu besuchen. Es war ein Abend, den ich nie vergessen werde. Es war herausgekommen, dass der Mann eine Affäre begonnen hatte, wobei er zu der Ansicht gelangt war, dass seine Geliebte begehrenswerter sei als die treue Mutter seiner Kinder. Jetzt wollte er seinen beiden Söhnen mitteilen, dass er seine Familie verlassen würde. Bei seinem Versuch, den Seinen die Gründe für diese tragische Entscheidung zu nennen, hatte sich die ganze Erbärmlichkeit seines Verhaltens gezeigt. Dann hatte er ihnen versprochen, mit ihnen in Kontakt zu bleiben. Daraufhin begann der jüngere der beiden Söhne leise zu weinen. »Was ist los, Kyle?« sagte sein Vater, wobei in seinen Worten so viel Emotionalität mitschwang, als habe er seinen Jungen gerade danach gefragt, warum er ein blaues und kein grünes Hemd trage. Die Lippen des Jungen zitterten, als er leise antwortete, »Ich bin sehr traurig.« Der Vater versuchte ganz offensichtlich, seine eigenen Gefühle zu beherrschen und reagierte mit einem versteinerten Blick. Er sagte nichts. Der einfache Gehorsam gegenüber dem Wort Gottes und die bewahrende Kraft der Gnade Gottes sind der beste Schutz gegen die Sünde. Doch das Wissen darum, dass die Menschen, die wir lieben, von unseren Entscheidungen, in der Regel tiefgehend, beeinflusst werden, sollte für uns ein zusätzliches Abschreckungsmittel sein. Der Versuch, Sünden in Schubladen zu stecken. Als Männer können du und ich Experten darin sein, Dinge oder Sachverhalte voneinander zu trennen. Frauen tendieren häufig dazu, globaler, beziehungsorientierter, praktischer und ausgewogener zu denken. Hier ein Beispiel dafür. Im Grunde genommen bin ich ein Baumeister. Als Nancy und ich unsere ersten Verabredungen hatten, erwähnte sie beiläufig, dass sie, weil sie gern Freunde zum Abendessen einlädt und weil sie dies häufig tut, es gut finden würde, wenn die Sonnenterrasse hinter dem Haus erweitert werden würde. Das war alles, was ich hören musste. Tatsächlich musste ich mich wie ein Chirurg bei der OP auf den Rest unseres Gesprächs konzentrieren, denn alles, was ich von da an vor Augen hatte, war diese nagelneue Sonnenterrasse. Robert und sein großes Projekt, der Sonnenterrassenbau, das wurde nun zum Motto der nächsten Zeit. Ein Jahr später waren wir verheiratet und die Sonnenterrasse wurde zu einer fixen Idee von mir. Ja, es dauerte lediglich 3 Wochen, bis ich die ganze Terrasse von circa 46,5 Quadratmetern auf circa 93 Quadratmeter erweitert hatte. Dazu gehörte, 16 Pfostenlöcher zu bohren und Dutzende von komplett neuen Brettern mit den Abmessungen 2x8 und 2x10 Zoll für die Terrasse zu verlegen. Und das alles, während ich in einem Vollzeitjob tätig war, der überhaupt nichts mit diesen Bauarbeiten zu tun hatte. Wie habe ich das also gemacht? Ich habe so gut wie nichts gegessen und ich habe kaum geschlafen.
Wenn ich etwas mit meinen eigenen Händen schaffe, vergesse ich fast alles andere, dass ich Essen und Schlafen für komplette Zeitverschwendung halte. Solange die Arbeit noch nicht abgeschlossen ist, bin ich zunächst einmal ein Baumeister. Essen und Schlafen sind dann zweitrangig. So etwas kann sich zu unserem Vorteil auswirken. Aber es kann auch eine große Belastung sein. Ich gebrauche gerne ausdrucksstarke Bilder. Deshalb gefällt mir auch der Titel eines erstmals 2007 erschienenen Buches. Er lautet »Männer sind wie Waffeln, Frauen sind wie Spaghetti«. Ich bin davon überzeugt, dass dies ein fantastisches Buch ist. Leider habe ich es nie gelesen. Aber das muss ich auch gar nicht. Fest steht zunächst einmal, dass der Titel recht gut klingt. Verstehst du, worum es geht? Du und ich neigen dazu, unsere Dinge in kleinen Schubladen abzulegen. Arbeit, Vatersein, Gemeinde, Ehe, Hobbys und so weiter. Unsere Frauen hingegen fungieren in der Regel eher als Bindeglieder. Dazu fallen mir Stichworte ein, wie zum Beispiel Beziehungen, Emotionen, Wissen, vergangene Erfahrungen. Du wirst sicher verstehen, was ich meine. Als der Bekannte meiner Frau aus der oben erwähnten Geschichte sein Eheversprechen brach, wodurch seine Familie letztendlich zerstört wurde, dachte er an Waffeln, nicht an Spaghetti. Er lebte sozusagen in einer kleinen Schublade, die er sich selbst zurechtgezimmert hatte. Doch das war falsch. Denn seine Taten waren ja untrennbar mit seiner Familie verbunden. Er hatte seine kleine Affäre unter Verschluss halten wollen, in der Hoffnung, dass das Ganze keine Auswirkungen auf andere Bereiche haben würde. Aber er sah nicht, wie sehr die Dinge in Wirklichkeit miteinander verknüpft sind. Es geht um Spaghetti und nicht um Schubladen bzw. Waffeln, wenn wir von den Auswirkungen unseres Verhaltens sprechen. Wenn wir, du und ich, unsere Sünde zu verstecken suchen oder wenn wir nicht das Richtige tun, dann verschlimmern wir das Problem nur noch, indem wir versuchen, es in eine Schublade zu legen. Wir verbergen unsere Sünde und vergessen dabei die unausweichlichen Konsequenzen, die diese Sünde nicht nur für uns selbst, sondern auch für viele andere Menschen haben wird. Und was folgt daraus? Nun, wir müssen direkt zu Gott gehen und die Realität unseres von egoistischen Motiven beherrschten Eigensinns eingestehen und unsere Sünde bekennen. Wir müssen gegenüber Gott zum Ausdruck bringen, dass wir deswegen Leid tragen und ihn um Vergebung bitten. Dabei sollten wir gewiss sein, dass er uns diese Vergebung zuteil werden lässt. Dann können wir zu denen gehen, denen wir Unrecht getan haben, und uns um Wiedergutmachung und um Wiederherstellung der Beziehung bemühen. Wenn das auf dich zutrifft, dann weißt du jetzt, was du zu tun hast. In der Geschichte der Menschheit hat es unzählige Männer gegeben, die sich in leichtfertiger Weise geweigert haben, diese Dinge zu praktizieren, was sich jeweils auf ihre Ehefrauen und Kinder auswirkte. Und dafür haben diese Männer einen hohen Preis bezahlt. Und noch immer weigern sich Männer, sich den Konsequenzen ihres Handelns zu stellen. Doch Gottes Wort ist in diesem Zusammenhang eindeutig. Wer seine Übertretungen verbirgt, wird kein Gelingen haben. Wer sie aber bekennt und lässt, wird Barmherzigkeit erlangen. Sprüche 28, Vers 13. Die Wahrheit. Unsere geheimen Sünden können nicht auf immer verborgen bleiben. Sie werden eines Tages ans Licht kommen. Wir befinden uns in einer Gemeinschaft mit unserer Ehefrau, mit unseren Kindern, in der Nachbarschaft, in der Ortsgemeinde und oder am Arbeitsplatz. Alles, was wir tun, sei es gut und weniger gut, hat eine Auswirkung auf die Menschen um uns herum. Zum Nachdenken. Welche Auswirkungen haben deine Sünden auf andere Menschen?

0: 16. Lüge. Heiligung ist langweilig. Ich erinnere mich noch daran, bereits als kleiner Junge gehört zu haben, dass das Wort Heiligung als eine Beifügung verwendet werden sollte. Aus dem Wort Lager wurde zum Beispiel ein Heiligungslager. Wie jener Ort in Lancaster County, der voll von schlichten Frauen war, die gesittete, unvorteilhafte, weitgeschnittene Kleider trugen und deren Augen himmelwärts blickten, während sie von einer Zusammenkunft zur nächsten schlichen und dabei auf ihren fest zusammengepressten Lippen gerade mal die Andeutung eines Lächelns zu sehen war. Wenn Jungs wie ich etwas versuchten, was an Spielen oder mangelnde Ernsthaftigkeit erinnerte, wurden wir durch ein Räuspern, einen flüchtigen Blick von der Seite oder ein Stirnrunzeln getadelt. Neben diesem Heiligungslager hatte ich keine anderen Optionen, die freie Zeit im Sommer zu gestalten. Mir blieb also keinerlei Wahl. Aus meiner damaligen Perspektive, aus der Sicht eines Achtjährigen, kam mir das Ganze beinahe einer grausamen und ungewöhnlichen Bestrafung gleich. Meine Gastgeber waren meine Großeltern väterlicherseits. Meine Großmutter trug niemals irgendein buntes Kleid, schwarz und grau oder marineblau, wenn sie mal ungewöhnlich gut aufgelegt war und mal etwas ganz anderes machen wollte, waren die einzigen Farbtöne, die wir je bei ihr zu Gesicht bekommen haben. Ihr Mann, den sie Papa nannte, folgte ihr pflichtbewusst überall hin. Vielleicht hat sie versucht, sich ein gelegentliches Lächeln abzuringen. Und Großvater? Er lächelte niemals. Es gab keinen Zweifel. Heiligung war eine ernste Angelegenheit. Natürlich war ich auch mit dem Wort heilig vertraut und zwar in Verbindung mit Worten wie Bibel, Abendmahl und mit dem Weihnachtsabend, der eben zum Heiligabend wurde. Aber die Verwendung des Wortes, um Menschen wie dich und mich zu beschreiben, das schien das glatte Gegenteil von denjenigen zu sein, die vor Geist sprühten. Wie eben beschrieben, hatte ich diese Leute gesehen, viele von ihnen. Nein, danke. Aber ist das Heiligung? Mit einem Sinn für Humor, den Gott ganz offensichtlich hat, heiratete ich 2015 eine Frau, die ein Buch mit dem Titel »Heiligung, gereinigt von Gott« geschrieben hatte. Und somit ist Heiligung nicht nur ein Wort, womit das Leben derer beschrieben wird, die sich an abgelegenen Orten in sogenannten Heiligungslagern trafen, sondern auch der Titel eines Bestsellers von Nancy. Oh Mann! Im ersten Kapitel ihres Buches berichtet Nancy von ihren frühen Erfahrungen mit diesem Begriff. Ich hatte das Vorrecht, in einer Familie aufzuwachsen, in der Heiligkeit und Heiligung wichtige, ernstzunehmende Themen waren. Schon seit meiner frühesten Kindheit waren für mich Heiligkeit und Freude untrennbar miteinander verbunden. Heiligung und Freude? Ein Segen? Im Ernst? Ich weiß nicht, wie es dir geht, aber ich hätte sehr gern etwas von dieser Art der Heiligung. Ja, Nancy beschreibt in dem Buch ihren Vater, Art DeMoss, einen Mann, den ich nie begegnet bin, einen Mann, der jedoch seine Tochter, seine Frau und seine anderen Kinder und zehntausende weitere Menschen unauslöschlich geprägt hat. Bevor er im Alter von etwa Mitte 20 zum Glauben an Jesus Christus fand, führte er ein lockeres Leben. Im Glücksspiel suchte er nach wahrer Lebensfreude. Als Gott in sein Leben trat und ihn rettete, kam es zu einer drastischen Umwandlung. Er strebte nicht mehr nach irdischen Schätzen, mit deren Hilfe er die Leere in seinem Herzen füllen wollte. Jetzt hatte er die kostbare Perle gefunden, nach der er so viele Jahre lang gesucht hatte. Er liebte das Gesetz Gottes. Für ihn war Heiligkeit keine Belastung, weil er wusste, dass die Sünde die wahre Last in unserem Leben ist. Er war immer wieder aufs Neue erstaunt, dass Gott ihn durch Jesus Christus von dieser schweren Last befreit hatte. Einst ein verlorener Mann, doch nun von der Gnade gefunden und neu gemacht, ein Mann mit dem Anliegen, in der Heiligung zu leben. Ist das nicht erstaunlich? Über einen anderen Vater. Als Missy im September 1971 zur Welt kam, hatte auch ich das Vorrecht, Vater zu werden. Und das geschah dann 3 Jahre später noch einmal, als Julie geboren wurde. Ich weiß, was es bedeutet, seine Kinder mehr zu lieben als das eigene Leben. Und als sie heranwuchsen, hatte ich das Vorrecht, der Hirte ihrer Herzen zu sein. Alljährlich zu Weihnachten schrieb ich einen Brief an meine Töchter, in dem ich meine Liebe zu ihnen bekräftigte und ihnen die Zusicherung gab, für sie zu beten. Ich tat mein Bestes, ihnen Wahrheiten mitzuteilen und wollte sie wissen lassen, was mir wichtig ist. Außerdem wollte ich sie an Dinge erinnern, die nach meiner Überzeugung für sie von Bedeutung sind. Derartige Briefe an diejenigen, die wir lieben, sind etwas äußerst Wertvolles. In den Jahren seines späteren Dienstes schrieb der Apostel Petrus einen Brief, in dem er seine Freunde mit bemerkenswerter Aufrichtigkeit und Überzeugungskraft herausforderte. Als gehorsame Kinder passt euch nicht den Begierden an, denen ihr früher in eurer Unwissenheit dientet, sondern wie der, welcher euch berufen hat, heilig ist, sollt auch ihr heilig sein in eurem ganzen Wandel. Denn es steht geschrieben, ihr sollt heilig sein, denn ich bin heilig. Und wenn ihr den als Vater anruft, der ohne Ansehen der Person richtet, nach dem Werk jedes Einzelnen, so führt euren Wandel in Furcht, solange ihr euch hier als Fremdlinge aufhaltet. 1. Petrus 1, die Verse 14 bis 17. Hat Petrus diesen Brief als eine an jene Menschen gerichtete Strafpredigt geschrieben? Oder entsprang dieser Brief dem Herzen eines Mannes, der sie zutiefst liebte und sich danach sehnte, dass Gott sie mit Gutem überschütten möge? Nun, letzteres ist zutreffend. Hat er sie aufrichtig dazu ermahnt, zu ihrem eigenen Wohl und Nutzen mit tiefer Ehrfurcht und Ehrerbietung nach Heiligung vor einem heiligen Gott zu streben? Die eindeutige Antwort: ja. In seinem Buch A Hole in Our Holiness fasst Kevin DeYoung die Gründe zusammen, warum wir uns danach sehnen sollten, heilig zu sein. Gott ist unser himmlischer Vater. Er hat uns durch seine Gnade zu seinen Kindern gemacht und er wird seine wahren Kinder immer lieben. Aber wenn wir seine wahren Kinder sind, dann werden wir es auch lieben, ihm zu gefallen. Es wird uns eine Freude sein, uns an ihm zu erfreuen und zu wissen, dass er sich an uns erfreut. Die Wahrheit. Ein heiliges Leben in Abhängigkeit von der Kraft des Heiligen Geistes zu führen, ist etwas Wunderbares. Es ist der Weg zum Glück und zur reinen Freude. Zum Nachdenken. Was bedeutet das Wort Heiligung für dich? Fallen dir Gründe ein, warum persönliche Heiligung wichtig ist?
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1: Ich bin Marvin Standke. BMW plant offenbar den Abbau von 8.000 Arbeitsplätzen bis Ende 2027. Das berichten mehrere Nachrichtenagenturen unter Berufung auf Unternehmenskreise. Betroffen sind vor allem Bürojobs, nicht die Produktion in den Werken. Der Abbau soll freiwillig über Abfindungsangebote erfolgen. BMW beschäftigt weltweit rund 155.000 Menschen, viele davon bei uns in Deutschland. Die Branche kämpft mit sinkenden Margen, Zöllen und schwacher Nachfrage. BMW will seine Halbjahreszahlen übermorgen offiziell vorstellen. Nach kurzer Feuerpause haben die USA und der Iran erneut militärische Aktionen gestartet.
2: US-Streitkräfte griffen zusammen mit Saudi-Arabien Stellungen pro-iranischer Milizen im Irak an. Washington reagierte damit nach eigenen Angaben auf iranische Attacken. CENTCOM teilte mit, alle iranischen Raketen seien abgefangen worden. Vermittler hatten zuvor versucht, beide Seiten zu Verhandlungen zu bewegen. Trump sagte, der Iran wisse, dass er den Krieg zu Ende bringen werde, falls Teheran nicht einlenke. Ulrike Klein, Redaktion.
1: Nach dem Anschlag in Berlin verstärkt Hamburg jetzt die Sicherheit beim Christopher Street Day am Wochenende. Polizeipräsident Schnabel kündigte doppelt so viele Einsatzkräfte an. Zivile und uniformierte Kräfte sowie Hubschrauber sollen verstärkt auch das Umfeld im Blick behalten. Maßnahmen wie Fußfesseln seien laut Schnabel kein Allheilmittel und hätten die Tat in Berlin nicht sicher verhindert. Solche Maßnahmen seien zudem an hohe rechtliche Hürden geknüpft. Bei der Union wird heute der geplante Personalwechsel vollzogen. Bundespräsident Steinmeier ernannte am Mittag die neuen CDU-Ministerinnen und Minister. Anschließend soll Thorsten Frey neuer Unionsfraktionschef werden. Der Wechsel folgt auf den Rücktritt von Jens Spahn. Nina Wagen übernimmt künftig das Kanzleramt für Frey. Carsten Linnemann folgt ihr im Gesundheitsressort nach. Neuer Verkehrsminister wird Steffen Bilger. Die Entscheidungen sorgen in Teilen der CDU-Basis für Kritik. Vor allem in Mitteldeutschland gab es zuletzt Unmut. Und noch diese unglaubliche Meldung: in 24 Stunden nonstop um die halbe Welt. Das könnte bald Realität werden. Ein Airbus hat dafür in einem Test einen neuen Rekord aufgestellt. 24 Stunden und 24 Minuten Flugzeit ohne Zwischenstopp von Melbourne nach Toulouse. Ab 2027 sollen Nonstop-Flüge von Sydney nach London starten. Möglich ist das durch einen Zusatztank mit 20.000 Litern Treibstoff. Die Crew erlebte während des Fluges gleich 2 Sonnenauf- und 2 Sonnenuntergänge.
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1: Die aktuellen Temperaturen: Köln-Bonn 31 Grad, Hamburg 29, Bremen 30 Grad, Berlin 28 Grad, Dresden 28 Grad, Frankfurt am Main 30, in Stuttgart sogar 33 Grad, München 32, Erfurt 30 Grad und in Münster 31 Grad. Heute ziehen einige Wolken über den Himmel, dazu kann es hier und da mal ein bisschen regnen, meistens bleibt es aber trocken. Die Maxi-Werte 26 bis 31 Grad.
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3: Hallo und herzlich willkommen bei Glaube und Tun. Zunächst ein wenig Musik und dann ein Vortrag aus einer Vortragsreihe von Kevin Mattia und Andreas Fett über Kinder- und Jugendarbeit.

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1: Wir haben noch ein Special, eine Rückblende auf gestern Abend.
2: Ja, danke. Als Andreas gestern diesen Katalog gezeigt hat mit den satanischen Artikeln und danach mich dafür gelobt hat, dass ich mit meinen Ohrringen unterwegs bin für den Herrn. Also dieser Katalog, ja, der wird nicht nur an Jugendliche verschickt. Das sind Erwachsene, die sowas tragen. Menschen in meinem Alter bis 60, 70 hoch. Weil wir dürfen nicht vergessen, die Musikbewegung, die das ausgelöst hat, fing in den 60er Jahren an. Das heißt, die Menschen werden jetzt 70 und alt und sind die Vorbilder für die Kinder. Und wir haben die Möglichkeit, da mitzumachen, im Gegensinn. Es gibt auch sehr schöne christliche Bekenner-T-Shirts. Kann man mal machen. Man kann auch mal mit Jesus auf dem T-Shirt durch die Gegend laufen. Das heißt natürlich, den Herrn tatsächlich zu bekennen. Nicht nur am Auto, sondern am Leib. Und das andere ist, Vorbildcharakter fängt eben genau da an. Also nicht nur meckern, aber den Nachbarn, der ja sowas nicht anhat, der ist nett. Satanisten erkennt man nicht am T-Shirt, sondern daran, ob er mit Jesus lebt oder nicht. Ja? Alle, die sich nicht zu Jesus Christus bekennen, gehören Satan. Das ist wichtig. Ja? Weil das ist etwas, was mich immer gestört hat, dass sozusagen die auffällig sind, die lehnen wir ab, mit denen wollen wir auch nicht viel zu tun haben, die sprechen wir nicht gerne an, aber die Netten, die uns aber auch im Prinzip so behandeln, die mögen wir. Und ich habe einen Vers gefunden, heute Morgen hat mir den der Herr aufs Herz gelegt, den werde ich euch noch kurz vorlesen, weil ich fand, der ist sehr bezeichnet. Und zwar ging es darum in Johannes, als Jesus eben gepredigt hatte und obwohl er so viele Zeichen vor ihnen getan hatte, glaubten sie nicht an ihn. Und jetzt machen wir den Sprung nach hinten, denn sie liebten die Ehre bei den Menschen mehr als die Ehre bei Gott. Und da müssen wir uns an die eigene Nase fassen. Das ist der Grund, warum wir Menschen nicht ansprechen, weil wir von ihnen nicht abgelehnt werden wollen. Und das alles, was wir von Paulus gehört haben, hätte nicht stattgefunden, wenn er die Ehre bei den Menschen gesucht hätte. Ja, dem war es egal, ob er ein T-Shirt anhatte von Satan, gab es damals noch nicht, oder nicht, sondern er ist zu allen gegangen. Er hat sie alle gleich behandelt, er hat sie alle gleich lieb gehabt, vor allem die Verlorenen. Und das sollten wir uns wirklich merken. Nicht die T-Shirts sind, die uns abschrecken, sondern wir selbst, die wir nicht hingehen, uns nicht tun.
1: Danke sehr. Heute Nachmittag, ich weiß, ihr seid so richtig im Mittagsloch, soll es um das Thema gehen, gibt es überhaupt eine Berechtigung, christliche Jugendarbeit zu machen? Gibt es dafür eine biblische Begründung? Und ich habe dann gleich zu eurer Erquickung noch ein kleines Filmchen mitgebracht, das werde ich euch zeigen. Aber zunächst mal ein Zitat aus einem Buch, das heißt Hütet die Herde Gottes. Und das ist aus einem exklusiven Verlag. Da geht es um Gemeindearbeit und da ist folgendes Zitat. Unsere Zeit ist gekennzeichnet durch Jugendarbeit. Das Alte Testament kennt keine Jugendarbeit. Im Neuen Testament wird ebenfalls eine solche Arbeit nirgendwo erwähnt. Weder gibt der Herr in den Evangelien einen dahingehenden Hinweis, die Apostelgeschichte schreibt nichts davon, noch Paulus in seinen 14 Briefen, noch die 7 allgemeinen Briefe, von der Offenbarung gar nicht zu reden. Der Ort für die Lehre und Ausbildung der Gaben ist doch nur und lediglich die Versammlung und kann in keiner Weise durch ein Jugendstündchen ersetzt werden. Das Wort Gottes kennt den Gedanken der Jugendarbeit nicht. So, was machen wir jetzt? Ich will nur sagen, Vorsicht, das ist eine falsche Verengung. In dem gleichen Artikel oder in diesem Buch wird beschrieben, wie segensreich Sonntagsschularbeit ist. Und das ist merkwürdig. Es gibt viele segensreiche Einrichtungen, die nicht unmittelbar auf die Schrift zurückzuführen sind, aber wo wir doch gemerkt haben, da ist ein Riesenbedarf. Das müssen wir abdecken. Dieses Feld dürfen wir nicht unbeerntet lassen. Wisst ihr eigentlich, was für ein Segen es ist, dass wir christliche Verlage haben? Aber wir finden nirgendwo in der Bibel einen Verlag. Wie viele sind gesegnet durch christliche Andachtsbücher und Abreißkalender und Zeitschriften? Von Freizeiten ganz zu schweigen. Auch in der Bibel findet nirgendwo eine Freizeit statt. Christliche Altenheime, auch eine tolle Arbeit. Und ich möchte euch nachher zeigen, dass man sehr wohl aus der Schrift ableiten kann, dass wir Jugendarbeit machen sollen. Ich habe jetzt hier einen Film für euch mit einer Aufgabe, damit ihr nochmal so richtig wach seid. Und zwar erinnert ihr euch vielleicht sogar, kennt ihr diesen Film? Bullabü, Astrid Lindgren. Und da ist mir was aufgefallen, nämlich eine super Lektion, wie geht eigentlich Kinder- und Jugendarbeit? Und der Clip dauert, glaube ich, nur 40 Sekunden. Deine Aufgabe ist jetzt mal genau hinzugucken, was lerne ich in diesem kleinen Abschnitt über richtige Kinder- und Jugendarbeit? Und ich werde euch gleich befragen. Achtung, Film ab. Achtet auf die Details. Es sind sowohl Kinder als auch Jugendliche auf dem Bild zu sehen. Leider kein Ton. Für die Leute an den CDs, es tut mir leid, aber ihr seht da auch nur eine Kutsche und ein paar Kinder.

Habt ihr es gesehen? Was habt ihr gelernt über Kinder- und Jugendarbeit? Ja. So ein Blitzmerker. Ich hatte doch jetzt auf ein paar falsche Beiträge hier gehofft. Sehr gut. Schaut nochmal genau hin. Achtet mal auf dieses kleine Fohlen, was da angebunden ist an der Kutsche. Also die Kinder sind hier nur Beiwerk, um die geht's gar nicht. Schaut mal, was das kleine Pferd macht. Wo ist es angebunden? Ja, an der Stute oder an dem Hengst, aber nicht am Wagen. Es hängt nicht an der Deichsel. Und jetzt achtet mal auf die Gangart. Noch ganz locker und dann fallen sie in Trab und das Fohlen läuft mit. Und wenn ihr diesen Film aufmerksam betrachtet habt, dann habt ihr schon ganz viel gelernt über Kinder- und Jugendarbeit. Warum? Wie kam es auf die Idee, auf dieses Fohlen zu achten? Wir kennen uns doch gar nicht. Dieses kleine Pferdchen denkt vielleicht sogar, ich habe den Wagen gezogen. Aber das Ziel ist, dieses Fohlen soll einfach mal mitlaufen lernen und es verliert die komplette Scheu vor diesem Gerappel von dem Wagen, von den Kommandos, vom Kutschbock. Es läuft mit und all diese Geräusche, dieses Gewackel und Gerappel machen es gar nicht mehr kopfscheu und wild, sondern es lernt im Vorbeilaufen, im Mitlaufen, ist ja gar nicht so schwer. Es wird eingebunden in die Arbeit, aber hat noch gar keine Verantwortung. Das ist übrigens der Grund, warum ich auch unseren Zivi mitgebracht habe. Eigentlich war meine Frau als Referentenfrau geadelt, hätte mit mir ein Zweierzimmer gehabt und stattdessen neben Bula Lutz. Unser Zivi war jetzt die Tage bei mir im Zimmer und meine Frau ist nur heute Tagesgast. Weil ich denke, das ist einfach klasse, wenn ein junger Mensch einfach mal mitlaufen kann und sieht, was der Andreas so durchmacht, wie er aufgeregt ist, wie er vielleicht ein bisschen entnervt ist, was so eine Konferenz mit sich bringt. Und Lucian beobachtet, er ist jetzt nicht bei der KEG hier geführt als Mitreferent, sondern er hängt erstmal an mir. Er ist nicht angebunden an die Kutsche, sondern mehr so an mich. Er soll lernen von mir. Es ist nur ein ganz loser Strick. Da ist noch keine starre Deichsel. Und auch wir binden Menschen nicht ein in Institutionen, sondern wir binden sie an Personen, hauptsächlich oder hoffentlich an die Person des Herrn Jesus. Und ich finde das ein gutes Beispiel. Wir lehren junge Menschen so, indem wir sie mitlaufen lassen, beteiligen, einbeziehen. Und ich weiß nicht, ob ihr das schon mal macht. Macht ihr mal einen Hausbesuch? Besucht ihr schon mal Geschwister? Habt ihr schon mal jemanden Alten besucht, der schwer krank ist? Dann nehmt auch einfach jemand Jungen mit oder die eigenen Kinder. Wir haben bei uns eine Schwester, die stirbt schon seit 3 Jahren, die Tante Edith. Und wenn wir unsere Kinder damit hinnahmen, die hatten einen Vorgeschmack vom Himmel, einfach weil sie mitgenommen wurden. Aber Vorsicht, was der alte Gaul sich gönnt, das will das junge Fohlen schon längst. Wenn dieses Pferd irgendwann den Kopf hängen lässt und nach Hafer lechzt oder was weiß ich, das Fohlen, das setzt immer noch eins drauf, meinte meine Frau. Ja, wenn der alte Gaul das darf, dann darf ich das ja auch. Vorsicht, wir sind unter Observation und man schaut auf uns. Heute Morgen haben wir gelernt, da glotzen so manche richtig. Was macht der? Was trägt der für komische rote Handschuhe? Und
ich finde es prima, wenn ihr auch lernt, so durchs Leben zu gehen, wenn ihr einen Film guckt, wenn ihr irgendwas erlebt, ist das vielleicht verwertbar für die Kinder- und Jugendarbeit. Weil genauso war unser Meister. Er hat alles, was so aus dem Alltag stammte, umgemünzt und daraus ein Gleichnis gemacht. Und das ist das, was Kinder so sehr lieben und verstehen. Bilder, Gleichnisse, Objektlektionen oder wie wir vorhin gerade hier sahen, Handpuppen, auch unten im Bus bei den Browns. Das hat der Jesus auch gemacht. Er stellte ein Kind in ihre Mitte und macht Anschauungsunterricht. Also geht mit offenen Augen durch die Welt. Wie können wir das Evangelium transportieren? Wo können wir Gleichnisse beziehen? Was ist die Erlebenswelt unserer Zielgruppe? Ja, die Jugend, es gibt nichts Vergleichbares. Und ich sage es mit einem Wehmut, denn im mittleren Alter, wo ich jetzt längst angekommen bin, da besteht das Leben fast nur noch aus Verpflichtungen. Ich bin zu Hause weggefahren von einer Baustelle. Unser Sohn, 13, hat jetzt endlich ein Jugendzimmer beantragt. Der hatte die ganze Zeit nur so eine Art Zwischenquartier mit alten, zusammengestoppelten Möbeln. Und er wünscht sich so sehr ein Jugendzimmer. Ja gut, dann legen wir eben auch so ein Laminat ins Zimmer. Und ich wollte anfangen. Ja, ich muss doch besser einen Teppich rausnehmen. Teppich raus. Oh, ich glaube, ich muss auch noch einen Estrich reinmachen. Und der Estrich ist leider wirklich missraten wegen der KFG-Konferenz. Ja, das habt ihr zu verantworten. Weil man vor lauter Pflichten, ich weiß ja, was mache ich jetzt noch und schnell und so ist das mittlere Alter. Und im Alter, im wirklichen Alter, da landet man dann ganz in der Abstellkammer. Da kräht kein Hahn mehr nach dir. Aber der Jugend, der gehört die Welt, der steht die Welt offen. So im Alter zwischen 15 und 30, da geht noch was. Voller Tatendrang, Energie. Was ist man da kraftvoll und unermüdlich? Was haben wir früher bis in die Nächte gespielt?

dieser Zeit. Da werden die ganzen Prüfungen reingepackt. Da macht man Führerschein, da muss man all diese Abitur-Klausuren bestehen und die wichtigsten Entscheidungen treffen. Denn die gesamte Jugendphase ist eine Zeit des Übergangs, des Umbaus, ein Erprobungsfeld. Und wie können wir diese Zeit nutzen, um Menschen zu prägen? Und was sagt die Bibel dazu? Kevin hat auch schon gesagt, auch die gesamte Verlieb-, Verlob-, Verheiratungsphase wird auch in diese kleine Zeit reingepackt bei den meisten. Und merkwürdigerweise, genau in dieser Epoche, berief Gott auch die meisten Menschen für seinen Dienst. Achtet mal darauf, wer wurde wann berufen? Und es waren meistens junge Menschen. In der Heiligen Schrift, Jeremia, Samuel, Josua, alle 12 Jünger waren noch jung. Wahrscheinlich war nur einer verheiratet. Petrus. Timotheus, haben wir heute noch gehört, war wahrscheinlich auch noch Ü30. Und wir haben in unserer Gemeinde einen alten Bruder, den Hermann Grabe, der sagt, später wird das auch nichts mehr. Wer startet denn dann noch so voll durch? Und deshalb wollen wir Jugendliche einbeziehen. Wir wollen diese Fohlen mitlaufen lassen. Wir wollen sie nicht irgendwo auf der Koppel vergessen. Wie können wir junge Leute einbeziehen, sie mitlaufen und lernen lassen? Die Jugend ist die Zeit der Gärung. Erwachsenwerden ist dann die Zeit der Klärung. Wenn der Bodensatz sich mal so abgesetzt hat. Und in der Jugend, man ist so rebellisch, man hat Ideen, man ist noch nicht so festgelegt, man ist voller Idealismus, da brodelt's. Und dieser junge Wein, der braucht auch hier und da neue Schläuche. Da passen nicht alle Formen. Es ist einfach die Zeit der Saft- und Kraftstrotzenden, ja, Epoche. Die Fohlen sollen mitlaufen lernen. Bietet unsere Gemeinde dazu eine Möglichkeit. In dem Abschnitt, den ich zuerst vorlas, das war ein bisschen hardcore. Unsere Zeit ist gekennzeichnet durch Jugendarbeit, aber das kennt die Bibel nicht. Doch, die Bibel kennt Jugendarbeit, ich will das gleich zeigen. Aber kennen wir heute innerhalb unserer Gemeinde wirkliche Kinder- und Jugendarbeit, die integral ist? Es ist ein bisschen ein Sonderfall, was Kevin und ich tun. Freizeitarbeit an jungen Menschen, die dorthin gebracht werden. Es ist was Paragemeindliches neben den Gemeinden. Und oft, das muss ich auch zugestehen, ist es auch ein bisschen den Gemeinden Kräfte abgraben. Denn manche junge Leute verbringen ihre ganzen Ferien bei uns und setzen da ihre ganze Kraft ein. Und Gemeinden bluten aus, wenn wir nicht aufpassen. Deshalb das wichtigste Anliegen ist, sind unsere jungen Leute daheim, vor Ort, Fohlen, die mitlaufen. Ich erinnere mich an einen Sonntag bei uns vor kurzem. Wir, so eine Brüderversammlung, oft so ein bisschen knöchern und verhalten in den Beteiligungen. Aber da stand sonntags ein junger Bruder auf und las Jakobus 4, Vers 12.

Ich bin so aufgeregt, ich finde nicht mal den Jakobusbrief hier. Jakobus 4, Vers 12. Einer ist der Gesetzgeber und Richter, der zu erretten und zu verderben vermag. Du aber, wer bist du, der du den Nächsten richtest? Und dieser junge Bruder las vor, Gott, er ist nicht nur der Retter, er ist auch der Richter. Und dann schloss er noch an mit Lukas 12, Vers 5. Fürchte den, der nach dem Töten Gewalt hat, in die Hölle zu werfen. Ja, ich sage euch, diesen fürchtet. Ein junger Bruder hat mal Gottesfurcht betont. Wir haben alle gestutzt. Und dann stand ein anderer junger Kerl auf und betete, und ich werde das nicht vergessen. Er sagte, oh Gott, nie, nie werden wir diesen Zorn zu verspüren bekommen, denn den,

0: Den hast du für uns ausgekostet, Herr Jesus. Und es gab so einen Ruck. Danach stand ein anderer junger Bruder auf und betete noch. Der Josi, dann der Daniel und dann der Timmy. Und es ist so schön, wenn in unseren Gemeinden junge Brüder auch gepackt, ergriffen sind und als Fohlen mitlaufen. Und dann sitzen da die Teenager und die wiederum schauen auf zu diesen 20-Jährigen. Das sind ihre Idole, die lieben sie, die kennen sie, die himmeln die an. Und wenn die gut laufen, dann laufen auch die wiederum gut. Und deshalb will ich euch ein weiteres Gleichnis bringen. Mein Vater ist Imker. Und damit ich mich nicht hier auf dünnem Eis mich befinde, haben wir hier Imker in unserer Mitte. Aha, okay. Hast du schon mal was über Imkerei gelesen? Ich weiß nicht, ob euch das hier bewusst war. Ich staune darüber. Die Biene, also wenn diese Eiablage geschah in den Waben, dann gibt es einen festen Zeitraum, wo dieses Ei, diese Larve ausreift. Und das sind 21 Tage. Dann ist das Ei plötzlich die fertige Biene. Aber in dieser Zeit befindet sich dieses Wesen nur in der Wabe, ist zum Teil verdeckelt, gar nicht erreichbar und wird auch vorher gefüttert. Und wenn das Tier rauskommt, ist es eine fertige Biene. Aber jetzt kommt der Punkt, auf den ich raus will. Sie kann dann schon fliegen, sie ist voll entwickelt, der fehlt nichts, körperlich reif. Aber dann vergehen nochmal 21 Tage. Und was machen die Bienen da? Ja, sie ist eine Stockbiene. 21 Tage lang, 3 Wochen, ist diese Biene nur im Stock und sie kümmert sich um die Brut, um die Säuberung, um die Fütterung des Nachwuchses. Brutpflege, Fürsorge, Innendienst, 21 Tage. Und dann erst kommt die dritte Epoche, dann fliegen die Bienen aus und sie werden zu Arbeiterinnen oder zur sogenannten Trachtbiene. Stimmt das ungefähr? Ist sachlich richtig, ja. Wo das Beispiel ein bisschen hängt, oft sind das nur wenige Tage, dann sind die erschöpft und kaputt. Aber auch die Bienen, die überwintern, die leben dann ja auch noch ein halbes Jahr und so. Also die reife Biene ist die Außendienstbiene beim Pollensammeln, bei der Arbeit. Und worauf ich raus will, ist Folgendes. Diene wie die Biene. Wir haben alle eine Kindheit, so eine Art Larvenstadium. Dann haben wir hoffentlich so eine Zeit der Brutpflege und dann auch eine Zeit der Honigernte. Und das darf man gewiss vergleichen mit unserer Kindheit, mit der Jugend und mit unserem Erwachsenensein. Wie komme ich darauf? Die Larve, die macht gar nichts. Die ist nur passiv. Die frisst und frisst und schläft, nehme ich an. Die Stockbiene, die füttert, die baut, die reinigt. Kaum der Kindheit entwachsen, macht sie das. Und dann erst, ja, in dem Alter wird sie auch nicht mehr gepudert und nicht mehr gepampert, sondern sie macht sich nützlich. Und wenn sie dann reif genug ist oder wenn diese zweite Epoche mit 21 Tagen abgelaufen ist, dann wird sie eine Trachtbiene. Erinnert euch das nicht ein bisschen an Mose, an Jochebed, an Miriam? Ich wurde irgendwie daran erinnert, als ich das las, wieder so ein Gleichnis, was mir irgendwie was sagt. Da ist Baby Mo, der kleine Schreihals, und Jochebed sagt, das geht nicht mehr, wir können dem Haus nicht mehr verborgen halten, wir brauchen einen anderen Platz. Und dann bauen sie dieses Kästchen wie eine Wabe, verdeckeln die sogar, und dann kommt er auf den Nil. Und was macht Mose? Gar nichts. Er ist passiv in seinem Kästchen. Er kann nichts beisteuern. Er ist Säugling. Er säugt. Gugugu, Sugar. Schläft und schreit. Schreit leider ein bisschen viel. Aber dann ist da eine Miriam. Und schaut mal, lest mal nach, wer die Miriam beauftragt hat. 2. Mose, Kapitel 1, 2, Kapitel 2. Wer war der Auftraggeber für Miriam? Lies es mal vor. Steht nicht da, oder? Irgendwie kamen sie von selbst auf den Dreh. Da muss sich doch einer ein bisschen kümmern, oder ich muss doch meinen kleinen Bruder im Blick behalten. Soll ich meines Bruders Hüter sein? Ja, klar! Die Miriam scheint irgendwie von selbst auf die Idee zu kommen, da muss ich doch jetzt auf Hab-Acht-Stellung bleiben, ich muss auch meinen Bruder im Blick behalten. Das geht doch nicht anders. Und ich stelle fest, dass viele junge Menschen dieses Hingabebedürfnis einfach haben und auch diesen Blick, ja, dass sie Einzelnen nachgehen, mehr als Erwachsene. Ich stelle fest, dass Teenager sehr viel mehr den Blick haben, so auch für die um sie, unter ihnen, also manche Alte, also manche Erwachsene. Ich finde das ganz beachtlich. Und ich muss auch von mir selber sagen, ich war früher reger darin, Leuten nachzugehen. Ich hatte auch mehr Zeit, Freundschaften zu knüpfen und zu pflegen, mich um Kinder zu kümmern, Kinderarbeit zu machen. Es ist die Zeit der Stockpflege, der Brutpflege, wenn du noch jung bist, wenn du Teenager bist, wenn du Jugendlicher bist. Und das sollten wir ausnutzen, den wachen Blick, den junge Leute haben. Die Miriam, sie sah das Bedürfnis, sie war wachen Blicks. Hab andere im Blick. Und es ist komplett verkehrt, wenn wir den Teenagern und den Jugendlichen das komplett Sorglos-Paket liefern. Wenn wir ihnen eine Jugendschule liefern und Kinderanimationen, Attraktionen ohne Ende. Nein, bindet das Fohlen an, nehmt es mit und schaut mal, wie gelehrig es ist und wie gut. Es gibt eine ganz interessante Staffette und dafür liebe ich die Bibel. Und ich springe an die Decke vor Glück, wenn ich sowas finde. Eine Staffette von drei Wo-Fragen in der Bibel. 1. Mose 3, Vers 9, das erste Wo der Bibel, wo bist du? Und Gott wusste genau, wo Adam ist. Aber Adam sollte sich bewusst werden, was ist mit mir geschehen, wo bin ich geraten? Was ist zwischen mich und Gott getreten? 1. Mose 3, Vers 9, wo bist du? Die zweite Wo-Frage, wisst ihr auch noch, oder? Ein Kapitel später, wieder der Vers 9, wo ist dein Bruder Abel? Keine Ahnung. Soll ich meines Bruders Hüter sein? Ja! Du sollst deines Bruders Hüter sein, genau in dieser Zeit. Das ist deine Aufgabe. Miriam war da ein bisschen gottgemäßer unterwegs. Ja, du sollst deines Bruders Hüter sein. 1. Mose 3, Vers 9, 1. Mose 4, Vers 9 und jetzt, Achtung, 1. Mose 18, Vers 9. Da kommt tatsächlich das nächste Wo. Was steht da? Wo ist Sarah, deine Frau? Schön, das passt in mein Konzept. Wisst ihr warum? Zuerst lehren wir Jugendliche, eine eigene Gottesbegegnung zu haben. Ziel der Kinderarbeit. Du sollst Gott finden. Gott soll dich finden. Wo bist du? Wo stehst du? Gott ruft den Menschen. Und der unreife Mensch, der sieht nur sich selbst. Auch ein Kind sieht eigentlich nur sich selbst und seine Bedürfnisse ganz groß. Es ist noch ganz wenig Verantwortlichkeit da für andere. Aber der etwas weitere, reifere, den zieht Gott zur Mitverantwortung. Wo ist dein Bruder? Geschwister, nahe Angehörige. Wir werden soziale Wesen. Also wenn Kinder mit 10 noch keine sozialen Wesen sind, dann stimmt was nicht. Wenn sie noch keine Fürsorge zeigen. Wo ist dein Bruder? Ich weiß es nicht. Du solltest Stockbiene sein. Eigentlich müsstest du dich kümmern. Und dann die dritte Stelle. Erst wenn wir diese beiden Phasen glücklich bewältigt haben, wer bist du? Wo bist du? Wo ist dein Bruder? Wie geht's dem? dann kannst du auch reif sein für Partnerschaft. Und wo ist jetzt die Frau? Die Frage nach der Königin bei den Bienen. Dann ist Zeit auszuschwärmen. Aber in diesen Beispielen, in diesen Wo-Fragen kommen eigentlich nur Ausflüchte, ausweichende Antworten, Ablenkungen und leider krasses Versagen. Und deshalb machen wir ja so ein Seminar, so eine Konferenz. Wie werden wir besser? Wo stehe ich? Mensch, wo steht mein Nächster, für den ich Fürsorge zeigen sollte? Oder auch, wie ist es in meiner Partnerschaft, Frau und Mann? Ich fand das sehr hilfreich, wie Kevin Jugendarbeit an der elterlichen Verantwortung aufgehängt hat. Diese Fragen stellt uns Gott und zeigt auch unser schuldhaftes Versäumen. Sei ein Hüter. Und nimm die nächste Generation mit. Im Mitlaufen lernt das Fohlen wie von selbst. Es ist für das Fohlen so natürlich. Und es ist so eine Fahrlässigkeit. Ich beobachte so viele junge Familien, die bringen ihre Kinder nur nach Lust und Laune mit zu den Zusammenkünften. Oder dann war am Tag vorher ein Geburtstag und dann ist man noch müde und kommt am nächsten Tag nicht zum Gottesdienst. Macht den Fehler nicht. Wir waren vor 4 Wochen mit einer Gemeinde von Bremen unterwegs und da ist eine Familie, die bringen selbst ihre 8-, 9-jährigen Kinder schon mit zur Gebetsstunde. Und sie lernen einfach dabei zu sein, mitzulaufen. Und Spurgeon gebrauchte dieses Beispiel, denkt dran, lasst diese Birne in der Flasche groß werden. Kennt ihr diesen Schnaps, wo eine Birne mit drin ist? Die kriegst du nie wieder da rein, wenn die Birne schon reif ist. Sondern lass sie in der Flasche groß werden. Jugendarbeit, ja, sie gehört integral zur Gemeinde. Die Bibel nennt uns keine externe Jugendarbeit, keine losgekoppelte Subkultur. Und das ist immer gefährlich, wenn eine Parallelwelt entsteht. Wenn die Jugend sich abkoppelt und sagt, also der Erwachsenengottesdienst, der ist uns zu lahm, wir machen noch einen Jugendgottesdienst dann abends. Oder wir machen sogar zentrale Jugendgottesdienste in unserer Gegend. Wir machen ein großes Event daraus. Und dann lädt man irgendeinen Jugendpastor aus XY ein. Und dann wird es progressiv, aggressiv, eben jugendgemäß. Aber dann wird es eigenständig und dann haben wir das Fohlen losgekoppelt. Lass es mittraben. Anteil haben. Anteil geben. Wir sind auch in unserer Gemeinde bemüht, jüngere Brüder aufzufordern, mach doch mal bitte die Einleitung zur Bibelstunde. Das ist nur ganz kurz, das kannst du bewältigen, das schaffst du. Wir haben auch die Überzeugung, dass nach Gottes heiligem Willen Frauen, Schwestern in der Leitungs- und Lehrfrage nicht gefordert sind. Sie haben andere Dienstschwerpunkte und andere Gaben. Und ich möchte, wir haben noch 5 Minuten, oder wie viel? Ich möchte euch ein Wort vorlesen aus Sacharja 13, Vers 7. Und das ist mir erst gestern Abend aufgefallen. Sacharja 13, Vers 7, da heißt es, Schwert, erwache gegen meinen Hirten, gegen den Mann, der mein Genosse ist, spricht der Herr der Heerscharen, schlage den Hirten und die Herde wird sich zerstreuen. Und ich werde meine Hand den Kleinen zuwenden. Geheimnisvolle Stelle. Schwert, erwache gegen meinen Hirten. Gegen den guten Hirten ein Schwert. Also Raubtiere kennen wir ja schon, aber ein Schwert. Gegen den Mann, der mein Genosse ist, spricht der Herr der Herrscher und schlag den Hirten. Die Herde wird sich zerstreuen. Und genauso geschieht es. Der Hirte, er lässt sein Leben für die Schafe. Und die Herde zerstreut sich, die Jünger verschwinden, alle laufen davon, alle. Und der eine versagt sogar noch so richtig im Quadrat oder Petrus, der am voreiligsten war. Und dann kommt der Herr und bringt ihn wieder zurecht. Und dann kommt die Stelle, die ich eine tolle Begründung für Jugendarbeit finde, Johannes 21. Der Hirte, der geschlagene Hirte, kommt. Und wem wendet er sich zu? Johannes 21, Vers 15, da sagt er, als sie nun gefrühstückt hatten, spricht Jesus zu Simon Petrus: Simon, Sohn Jonas, liebst du mich mehr als diese? Wow, das war eine Ohrfeige. Mehr als die anderen? Ich wag's gar nicht mehr zu behaupten. Ja, Herr, du weißt, dass ich dich lieb habe. Dann spricht er zu ihm: Weide meine Lämmer. Und dann? Wiederum spricht er zum zweiten Mal zu ihm: Simon, Sohn Jonas, liebst du mich? Und er spricht zu ihm: Ja, du weißt, dass ich dich liebe. Dann spricht er zu ihm: Hüte meine Schafe. Und er spricht zum dritten Mal zu ihm: Simon, Sohn Jonas, hast du mich lieb? Petrus wurde traurig, dass er nun zum dritten Mal gefragt wurde: Hast du mich lieb? Und er sprach: Ja, Herr, du weißt alles. Du erkennst, dass ich dich lieb habe. Jesus spricht zu ihm: Weide meine Schafe. Wen nannte der Jesus zuerst? Die Lämmer. Und das ist bedeutsam. Ich werde meine Hand den Kleinen zuwenden. Und ich glaube, das musste der Petrus komplett lernen. Das war er überhaupt nicht gewohnt. Der war mehr so dieser Voran, der Frontmann, die Rampensau. Er war vom Beruf Fischer. Und Fischer, wisst ihr, was die sind? Die sind Jäger. Die wollen möglichst fette Beute machen, dicke Fische. Also mit sowas hätte der Petrus gar nicht gefischt. Das macht nur Arbeit, so kleine Sardinen. Der wollte dicke Fische jagen, fangen und dann töten und essen oder verkaufen. Und der Jesus sagt jetzt: Pass auf, Petrus, ich mache aus einem Hunter, aus einem Fischer einen Hirten. Weide meine Lämmer, hüte meine Schafe. Das war der Petrus überhaupt nicht gewohnt. Er konnte nur erwischen und abfischen und danach Mund-zu-Mund-Beatmung und die Fische ein bisschen wieder am Leben halten. Nee. Bisher hat er nur Tiere erlegt und möglichst weitmaschig die dicken Fische. Die Kleinen ließ er einfach so durchflutschen. Und jetzt sagt der Herr: Petrus, deine neue Aufgabe ist jetzt nicht mehr so sehr fischen, sondern weiden, hüten, dich kümmern um die Kleinen. Jäger, werde ein Schäfer. Und das war für Petrus bis dahin wahrscheinlich ziemlich uninteressant, damals. Aber jetzt sagt ihm der Erzhirte: Kümmere dich besonders um die Kleinen. Ich werde meine Hand den Kleinen zuwenden. Ich glaube, das ist eine sehr gute Begründung für christliche Kinder- und Jugendarbeit, dass unser auferstandener Herr seiner Galionsfigur Petrus den Auftrag gibt: Weide als erste Aufmerksamkeit, erste Priorität, weide meine Lämmer. Hab sie im Blick. Wir haben schon gelesen aus Psalm 78, da heißt es, als David weggenommen wurde von der Herde, Psalm 78, Vers 72 oder Vers 70, Gott erwählte den David, seinen Knecht. Er nahm ihn weg von den Hürden der Schafe, hinter den Säugenden weg, ließ er ihn kommen, um Jakob sein Volk zu weiden und Israel sein Erbteil. Und jetzt kommt der Hammer. Und er weidete sie nach der Lauterkeit seines Herzens und mit der Geschicklichkeit seiner Hände. Der Petrus, der hatte noch so richtige Fischerpranken zum Netze reißen. 153. Und jetzt sagt der Herr: Du wende dich mal den Kleinen zu. Werd mal ein bisschen feinmaschiger, nicht engkarierter. Ich brauche jetzt die Geschicklichkeit deiner Hände. Wende dich mal bitte den Kleinen zu. Es ist was anderes, des Herrn Schafe zu weiden oder seine Lämmer. Nämlich eine ganz andere Darreichungsform an Futter brauchen die. Da musst du vom hohen Ross herabsteigen, werden wie ein Kind. Und das lernt Petrus. Ja, jetzt machen wir erstmal hier eine Pause. Ich möchte gerne noch mit uns beten. Stehen wir dazu auf. Herr Jesus, du möchtest, dass in diesem Alter in diesem Saft- und Kraftalter eine Fürsorge geschieht, dass wir Großen, wir Alten einen Blick für ihre Bedürfnisse haben. Du möchtest, dass Jugendliche an die Arbeit kommen, eingespannt, eingebunden werden und Fürsorge entwickeln. Du selbst willst deine Hand den Kleinen zuwenden. Dir ist das ganz wichtig. Und wir beten auch, dass wir neuen Auftrieb haben, durch diese Tage uns den Kleinen zuzuwenden, auch von Petrus zu lernen, der sich das gar nicht zugetraut hätte, der auf einmal schreiben kann, seid wie neugeborene Kindlein, begierig nach der Milch. Herr, wir beten, dass wir auch von dir so geformt werden und lernen und zunehmen in unserem Dienst. Amen.
1: 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Der Vortrag wurde auf einer Konferenz für Gemeindegründung gehalten.

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1: Ich bin Marvin Standke. Bundespräsident Steinmeier hat 3 neue Bundesminister ernannt. CDU-Generalsekretär Linnemann übernimmt künftig das Gesundheitsministerium. Seine Vorgängerin Wagen wird neue Kanzleramtsministerin. Bilger, bisher Unionsparlamentsgeschäftsführer, übernimmt das Verkehrsressort. Der bisherige Verkehrsminister Schnieder scheidet aus der Regierung aus. Kanzleramtschef Frei soll heute Nachmittag Unionsfraktionschef werden. Die Vereidigung der neuen Minister ist für Anfang September geplant. Auch Griechenland ist jetzt von Waldbränden betroffen.
2: Auf der Insel Paros brach ein Feuer aus. Die Feuerwehr hat es mittlerweile unter Kontrolle. Wegen starker Winde gibt es noch keine vollständige Entwarnung. Auch bei Bordeaux in Frankreich kämpfen Einsatzkräfte gegen Waldbrände. Dort waren zuletzt mehrere Brände wieder aufgeflammt. Ungünstige Wind- und Temperaturverhältnisse erschweren die Löscharbeiten. In Spanien konnten viele Menschen inzwischen in ihre Häuser zurückkehren. Zehntausende waren zuvor evakuiert worden. Ulrike Klein, Redaktion.
1: Wer eine kleine Solaranlage auf dem Dach plant, sollte sich beeilen. Ab 2027 gibt es dafür keine dauerhafte Förderung mehr, nur noch Übergangszahlungen. Das Bundeskabinett hat die Ökostromförderung reformiert. Auch die Regeln für Netzanschlüsse wurden neu gefasst. Ursprüngliche Kürzungspläne von Ministerin Reiche wurden dabei entschärft. Für kleine Solaranlagen auf Hausdächern entfällt ab 2027 die dauerhafte Förderung. Übergangszahlungen soll es aber eben noch für einige Jahre geben. Neue Windkraft- und Solaranlagen erhalten weniger Entschädigung bei Netzengpässen. Umwelt- und Energieverbände kritisieren das als Bremse für die Energiewende. Die Kritik an den Investorenplänen der FIFA wächst. Der Fußballverband will offenbar Teile der WM an private Investoren verkaufen. Das hat die FIFA gestern grundsätzlich bestätigt. Erhofft werden Erlöse in Milliardenhöhe. Kritik kommt von den Kontinentalverbänden in Europa, Asien und Nordamerika. Man sei besorgt über das Vorhaben, hieß es. Der Sport dürfe nicht zugunsten von Geldgebern geopfert werden. Die UEFA will das Thema noch diese Woche in einer Dringlichkeitssitzung besprechen. Dabei geht es auch um einen möglichen Boykott der nächsten WM. Und ein kleines Dorf verwandelt sich für 4 Tage wieder in eine Stadt mit Zehntausenden Menschen. In Wacken in Schleswig-Holstein beginnt heute das Wacken Open Air. Es ist das weltweit größte Metal- und Rock-Festival. Die Tickets sind bereits seit Wochen ausverkauft. Erwartet werden rund 85.000 Menschen.
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1: Die aktuellen Temperaturen. Köln-Bonn 31 Grad, Hamburg 29, Bremen 30 Grad, Berlin 28 Grad, Dresden 28 Grad, Frankfurt am Main 30, in Stuttgart sogar 33 Grad, München 32, Erfurt 30 Grad und in Münster 31 Grad. Heute ziehen einige Wolken über den Himmel, dazu kann es hier und da mal ein bisschen regnen, meistens bleibt es aber trocken. Die Maxi-Werte 26 bis 31 Grad.
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3: Hallo und herzlich willkommen bei Bibel erklärt. Zunächst ein wenig Musik und dann einen Vortrag von Benedikt Peters über den Hebräerbrief. Notwendigkeit der Menschwerdung von Jesus Christus und sein Leiden. Es geht um das Kapitel 2 im Hebräerbrief. Mehr dazu gleich. Zunächst, wie gesagt, ein wenig Musik. Bleiben Sie dran.

0: Hallo und herzlich willkommen bei Bibel erklärt. Hören Sie nun Benedikt Peters in einem Vortrag mit dem Titel Notwendigkeit der Menschwerdung und des Leidens. Es geht um Hebräerbrief Kapitel 2, eine Auslegungspredigt.
1: Wir sind in Hebräer Kapitel 2 stehen geblieben. Hebräer Kapitel 2, dieses Kapitel, das uns die Notwendigkeit der Menschwerdung und des Leidens und Sterbens des Messias erörtert. Wir haben, um uns auf den Inhalt des Kapitels vorzubereiten, am Vormittag bereits die Punkte gemerkt, aufgeschrieben, die in diesem Kapitel behandelt werden. Und wir haben gesehen, es handelt sich um folgende Wahrheiten. Gott hat verfügt, dass der Mensch über die ganze Schöpfung herrschen solle. Die ganze Schöpfung soll den Menschen untertan sein. Das steht in den Versen 5 bis 8. Es wird mit einem alttestamentlichen Zitat belegt. Dann wird vermerkt, zweitens, dass dem Menschen die Schöpfung aber noch nicht untertan ist. Das ist ja offenkundig. Wir müssten ja blind sein, wollten wir es anders behaupten. Dann drittens sagt dann der Apostel, dass wir aber einen Menschen sehen, dem ist schon alles untertan. Der ist jetzt schon erhöht und alles ist ihm unterworfen. Wir sehen den Menschen Jesus. Dann wird uns als viertes gesagt, Jesus musste darum Mensch werden und leiden und sterben, um den Menschen, der in Sünde gefallen war, zu befreien und um ihn seiner wahren Bestimmung zuzuführen. So kommt also durch die Menschwerdung, durch das Leiden, Sterben und Auferstehen Jesu, dieses einen Menschen Jesus, eine ganze erlöste Menschheit zu seiner Bestimmung, nämlich zu herrschen über die ganze Schöpfung. Ja, jetzt lesen wir diese Verse in Hebräer Kapitel 2. Wir lesen die Verse 5 bis 18. Denn nicht Engeln hat er unterworfen den zukünftigen Erdkreis, von welchem wir reden. Es hat aber irgendwo jemand bezeugt und gesagt, was ist der Mensch, dass du seiner gedenkst, oder des Menschen Sohn, dass du auf ihn siehst? Du hast ihn ein wenig unter die Engel erniedrigt, mit Herrlichkeit und Ehre hast du ihn gekrönt und ihn gesetzt über die Werke deiner Hände. Du hast alles seinen Füßen unterworfen. Denn indem er ihm alles unterworfen hat, hat er nichts gelassen, das ihm nicht unterworfen wäre. Soweit also die Schöpfungsbestimmung des Menschen. Dann geht's weiter. Jetzt aber sehen wir ihm noch nicht alles unterworfen. Wir sehen aber Jesus, der ein wenig unter die Engel wegen des Leidens des Todes erniedrigt war, mit Herrlichkeit und Ehre gekrönt, so dass er durch Gottes Gnade für alles den Tod schmeckte. Denn es geziemte ihm, um deswillen alle Dinge und durch den alle Dinge sind, indem er viele Söhne zur Herrlichkeit brachte, den Anführer ihrer Errettung durch Leiden vollkommen zu machen. Denn sowohl der, welcher heiligt, als auch die, welche geheiligt werden, sind alle von einem. Um welche Ursache willen er sich nicht schämen, sie Brüder zu nennen, indem er spricht, ich will deinen Namen kundtun meinen Brüdern. Inmitten der Versammlung will ich dir Lob singen. Und wiederum, ich will mein Vertrauen auf ihn setzen. Und wiederum, sehe ich und die Kinder, die Gott mir gegeben hat, weil nun die Kinder Blutes und Fleisches teilhaftig sind, hat auch er gleicherweise an denselben teilgenommen, auf dass er durch den Tod den zunichte machte, der die Macht des Todes hat, das ist den Teufel. Und alle die befreite, welche durch Todesfurcht das ganze Leben hindurch der Knechtschaft unterworfen waren. Denn er nimmt sich für wahr nicht der Engel an, sondern des Samens Abrahams nimmt er sich an. Daher musste er in allem den Brüdern gleich werden, auf dass er in den Sachen mit Gott ein barmherziger und treuer hoher Priester werden möchte, um die Sünden des Volkes zu sühnen. Denn worin er selbst gelitten hat, als er versucht wurde, vermag er denen zu helfen, die versucht werden. Ja, jetzt gehen wir durch diese einzelnen Abschnitte hindurch, versuchen also bis 5:30 durch dieses Kapitel zu gehen. Ja, es ist viel von Engeln gesprochen worden in Kapitel 1, es wird noch einiges von Engeln gesagt. Jetzt wird hier im Vers 5 vermerkt, Kapitel 2, Vers 5, denn nicht Engeln hat er unterworfen den zukünftigen Erdkreis. Gott hat nicht die Erde, diese Schöpfung, Himmel und Erde, den Engeln unterstellt, nein, sondern dem Menschen. Das ist Schöpfungsbestimmung des Menschen, das hat Gott so verordnet. Und dann zitiert der Autor als Beleg einen Psalm, den Psalm 8. Im Psalm 8 wird tatsächlich diese Frage gestellt, was ist der Mensch, dass du überhaupt an ihn denkst, der Menschensohn, dass du auf ihn siehst? Denn du hast ihn ein wenig unter die Engel erniedrigt. Ja, Gott schuf den Menschen als ein Wesen, das teils Geist war, wie die Engel. Die Engel sind reine Geistwesen. Aber teils war der Mensch auch, was den Leib betrifft, wie die Tiere. Aus dem gleichen Staub erschaffen wie die Tiere. Also der Mensch hat eine materielle Seite und eine geistliche Seite. Die Engel waren rein Geist. Und in dem Sinn waren die Menschen ein wenig niedriger als die Engel durch die Schaffung, durch die Schöpfung. Aber diesen Menschen hatte Gott dazu bestimmt, dass er über diese Erde herrschen solle. Du hast ihn gesetzt über die Werke deiner Hände. Hebräer 2, Vers 7. Alles hast du seinen Füßen unterworfen. Nun, der Psalmist hat nicht einfach aus seinem Herzen heraus irgendetwas fantasiert oder aus den Fingern gesogen, sondern er hat etwas gesagt, was er aufgrund des ersten Mosebuches wusste. In 1. Mose 1, im Vers 26, da steht das auch so. 1. Mose 1, Vers 26. Und Gott sprach, lasst uns Menschen machen, in unserem Bild, nach unserem Gleichnis. Und sie sollen herrschen. Über die Fische des Meeres, über die Vögel des Himmels und über das Vieh und über die ganze Erde und über alles Gewürm, das sich auf der Erde regt. Also sie sollen herrschen. Das war von Gott so bestimmt. Aber dann ist offensichtlich irgendetwas dazwischen gekommen. So dass der Schreiber, dann der Apostel in Hebräer 2 im Vers 8 sagt, jetzt sehen wir ihm noch nicht alles unterworfen. Wir sehen vielmehr, dass der Mensch ein Knecht geworden ist. Er ist ein Gebundener geworden, gebunden an die Sünde, gebunden an den Tod, unterworfen diesen Mächten und Kräften, die die ganze Schöpfung niederreißen. Es ist ja Herbst jetzt, die Blätter fallen. Tod ist in der Schöpfung und wir werden auch nicht jünger. Ich habe hier gestern hier jemanden gesehen, habe ich viele Jahre nicht gesehen und ich sagte, er sei so silbrig geworden. Ja, ein ganz edles, silbriges Haupt. Und er sagte mir dann, und du hast weniger Haare. Ja, so ist es. Ja, der Tod frisst an uns. Macht uns älter, macht uns runzlig, macht uns krumm und am Ende legt er uns flach. Also es ist ganz offenkundig, dem Menschen ist nicht alles unterworfen. Irgendetwas ist dazwischen gekommen, irgendeine Katastrophe hat das zerstört und wir wissen es, das wussten auch die Leser dieses Briefes, der Mensch ist in die Sünde gegangen und seither ist er dem Tod unterworfen. Die Sünde kam in die Schöpfung und mit der Sünde der Tod und alle sterben, weil sie alle gesündigt haben, sagt Paulus in Römer 5, Verse 12 und folgende. Dann aber fährt hier der Apostel fort und sagt, wir sehen aber Jesus. Und beachten wir, er sagt nicht, wir sehen Christus, er sagt auch nicht, wir sehen den Sohn Gottes, er sagt, wir sehen Jesus. Das ist sein menschlicher Name. Er bekam diesen Namen von seinen Eltern, gewiss, auf Weisung des Engels hin, bekam er diesen Namen und das war ein in Israel recht gebräuchlicher Rufname. In Israel hießen Knaben und Männer recht häufig so. Jeshua oder Josua oder eben, so wie wir es aufgrund des griechischen Neuen Testaments sagen Jesus. Und diesen einen Menschen sehen wir. Dem ist alles unterworfen. Er ist erhöht. Er ist mit Ehre und Herrlichkeit gekrönt. Alles ist ihm zu Füßen gelegt. Diesen einen Menschen sehen wir. Und zwar heißt er eben, Jesus, es ist ein Mensch. Und jetzt verstehen wir im Folgenden, warum der Messias leiden musste. Nein, er litt nicht, weil er selber Sünde an sich hatte. Er musste nicht für eigenes Vergehen büßen, gestraft werden und sterben, denn er war rein, heilig, sündlos. Nein, er tat es, um Menschen, die in die Sünde und damit in die Schande gegangen waren, zur Herrlichkeit zu bringen. Er ist der erste der Menschen, der in diese Herrlichkeit eingegangen ist, durch Leiden, durch stellvertretendes Leiden und Sterben für eine schuldige Menschheit. Und so bringt der Vers 10 viele Söhne zur Herrlichkeit. Es musste darum sein, das Leiden und Sterben des Messias, um den Menschen seiner wahren Bestimmung zuzuführen. Ja, er war bereit für eine kurze Zeit, Hebräer 2, Vers 9, wir sehen Jesus, der ein wenig unter die Engel, dieses ein wenig, dieses griechische Oligonti, kann man auch übersetzen, ein weniges oder für kurze Zeit, also wenig im zeitlichen Sinn. Er war eine kurze Zeit unter die Engel erniedrigt, nämlich dort, wo er unsere Sünde auf sich nahm. Denn vorher, wir lesen ja im Markus 1, dass die Engel kamen und ihm dienten. Also er war nicht seiner Menschwerdung wegen unter die Engel erniedrigt, aber er war für diese kurze Zeit, wo er unsere Sünde auf sich nahm. Dort wurde er unter die Engel erniedrigt, wegen des Leidens des Todes. Und er hat durch Gottes Gnade für alles oder für alle den Tod geschmeckt. Gottes Gnade. Es war Gottes Wille, es war Gottes guter Heilswille, weil Gott eine verlorene Menschheit retten wollte. Darum hat der Messias den Tod geschmeckt. Das war Gottes Wille. Und er, der Messias, tat es freiwillig. Er hat den Willen Gottes freiwillig ausgeführt. Er war nicht das unglückliche Opfer einer Verschwörung, sondern die, die sich gegen ihn verschworen und die meinten, sie hätten ihn jetzt in die Falle gelockt und jetzt seien sie ihn los, die wussten gar nicht, dass sie mit ihrer Sünde und mit ihrer Bosheit trotz allem Gottes Rat ausführten. Sie taten das, wovon die Schrift sagte, dass es geschehen müsse, dass nämlich der Christus leiden und sterben müsse. Und Petrus sagt das in der Pfingstpredigt ganz deutlich, als ihr Jesus von Nazareth ans Kreuz schlugt, habt ihr Gottes Heilsrat ausgeführt. Es war also nicht ein Unglück. Lesen wir diese Stelle aus der Pfingstpredigt des Apostels Petrus, Apostelgeschichte 2, Verse 22 und 23. Männer von Israel, hört diese Worte. Jesus, der Nazaräer, einen Mann von Gott an euch erwiesen durch mächtige Taten und Wunder und Zeichen, die Gott durch ihn in eurer Mitte tat, wie ihr selbst wisst, diesen übergeben nach dem bestimmten Ratschluss und nach Vorkenntnis Gottes. Habt ihr durch die Hand von Gesetzlosen ans Kreuz geheftet und umgebracht. Es war Gottes Rat, Gottes Heilsrat, der hier geschah. Ja, das ist hier das erste Mal, dass das Wort Gnade im Hebräerbrief verwendet wird. Der hat durch Gottes Gnade den Tod geschmeckt. Das war Gottes Heilswille, dass er stellvertretend für Schuldige ihre Schuld auf sich nahm, die Strafe trug, um sie so zu befreien und sie zur Herrlichkeit zu bringen. Es gab gewiss einige Juden, denen war das ein wenig peinlich, als sie daran dachten, und vielleicht waren sie auch unsicher, als dann Andere, sie fragten Juden, die waren jetzt zum Glauben gekommen, an Jesus als den Messias, und dann fragten andere Juden, wenn er der Messias ist, warum ist er so geendet? Dann haben sie vielleicht gesagt, ja, aber Gott hat ihn auch verweckt und er ist jetzt erhöht. Ja, ja, aber das Leiden und diese Schande, ein Verbrecher am Kreuz. Und vielleicht war das einigen schwierig zu erklären, vielleicht auch ein wenig peinlich. Denn wir sollten bedenken, das Kreuz, das war ja nicht eine Zierde, so ein gülden Gerät, so wie wir es uns denken oder wie wir es uns um den Hals hängen. Sondern das war ein Hinrichtungsgerät. Das wäre so, wenn man heute sagen würde, euer Erlöser da, am elektrischen Stuhl ist er geendet, ein schönes Ende. So hat man Verbrecher hingerichtet, öffentlich. Aber hier lernten sie, dass das Leiden und Sterben des Messias, ja, das war ja Gottes Rat. Und so werden sie angefangen haben, sich des Kreuzes Christi zu rühmen. So wie es Paulus tat. Er sagt das im Galaterbrief. Von mir sei es ferne, mich irgendeiner anderen Sache zu rühmen, als des Kreuzes. Sein Tod dort am Kreuz, dessen will ich mich

Im Vers 11, der, welcher heiligt und die, welche geheiligt werden, sind alle von einem. Und um dieser Ursache willen schämt er sich nicht, sie Brüder zu nennen. Ja, Christus schämt sich nicht, uns Brüder zu nennen, weil wir als seine Erlösten von einem sind. In welchem Sinn sind wir von einem? Was heißt das? Wir sind, die Erlösten sind von einem, zusammen mit Jesus, dem Sohn Gottes. In welcher Weise? In seinem Sterben, wir sind mit ihm eins gemacht. Ja, Paulus spricht davon im Römerbrief. Wie könnten wir es auch sagen? Richard, ja. Durch den Heiligen Geist, durch die Wiedergeburt, Matthias. Ja, er ist das Haupt, wir sind die Glieder. Nun hier redet, hier verwendet ja der Schreiber eine ganz bestimmte Sprache. Wie werden die Erlösten genannt? Vers 11. Bitte? Heilige? Söhne? Ja, im Vers 10 Söhne und im Vers 11? Brüder. Brüder, also wir werden hier als Brüder des Christus bezeichnet. In welchem Sinn sind wir also von einem? Bitte? Ja, wir haben den gleichen Vater. Christus ist der Sohn Gottes und durch die Wiedergeburt, durch den Heiligen Geist sind wir gezeugt vom Vater Jesu Christi. Sein Leben ist unser Leben, seine Natur ist unsere Natur und darum schämt er sich nicht, uns Brüder zu nennen. Manchmal verwundern wir uns darüber, aber so richtig die Tragweite können wir nicht fassen, dass er uns so nennt und sich nicht schämt, uns so zu nennen. Wir schämen uns ja manchmal für andere Leute. Manchmal schämt man sich auch für Familienangehörige. Passiert auch manchmal. Wenn man einen Bruder oder eine Schwester hat, die gewisse Dinge getan hat, dann schämt man sich, ihn Bruder zu nennen. Der Herr schämt sich nicht, uns Brüder zu nennen. Das ist unbegreiflich. Wir tun ja allerhand, dass ihm nicht immer zur Ehre ist. Doch schämt er sich nicht, uns seine Brüder zu nennen, weil er uns erlöst hat, für uns bezahlt hat und weil sein Vater uns sein Leben, seine Natur gegeben hat durch die Wiedergeburt. Vielleicht haben sich hier einige Hebräer dann geschämt, als sie daran dachten, er schämt sich nicht, uns Brüder zu nennen und wir schämen uns vor den Juden zu bekennen, wir glauben an Jesus, er ist unser Herr. Vielleicht haben sich einige Hebräer jetzt geschämt. Und vielleicht schämen wir uns auch, wenn wir bedenken, wie häufig es vorkommt, dass wir uns des Herrn schämen. Er schämt sich unser nicht. Und er hätte ja, wenn schon, mehr Grund, sich unser zu schämen. Aber wir haben keinen Grund, uns Jesu, unseres Herrn, zu schämen. Doch tun wir es manchmal. Wir sind wirklich verkehrt. Das ist wirklich ganz verkehrt. Ja, Matthias. Das Leben Christi ist unser Leben. Ja, können wir das belegen, biblisch? Dass das Leben Christi ist auch unser Leben. Johannes Evangelium, an welche Stelle denkst du? Denen gab Gott das Recht, ja, Gottes Kinder zu heißen. Sie sind aus Gott geboren, von Gott gezeugt. Johannes 1, 12 und 13. Und diesen Ausdruck, Christus ist unser Leben. Er ist unser Leben. Sein Leben ist unser Leben. Kolosser 3, Vers 4. Christus unser Leben. Kolosser 3, 3. Ihr seid gestorben. Euer Leben ist verborgen mit dem Christus in Gott. Unser Leben ist in Christus verborgen. Ja, Christus selbst ist unser Leben. Kolosser 3, 4. Wenn Christus unser Leben geoffenbart wird. Weil wir Söhne sind, weil wir Kinder Gottes sind, darum schämt sich Jesus nicht, uns Brüder zu nennen. Ja, der Apostel findet sogar einen alttestamentlichen Beleg dafür. Er zitiert aus dem Psalm 22. Ich will deinen Namen kundtun meinen Brüdern. Inmitten der Gemeinde will ich dir Lob singen. Erinnert uns das an eine Stelle aus den Evangelien? Nach Tod und Auferstehung des Herrn? Nachdem er sein Werk vollbracht hat? Ja, richtig. Dort sagt doch der auferstandene Herr, er sagt das doch
Maria Magdalena, gehe und sage zu meinen

0: Brüder, ich fahre auf zu meinem Gott und eurem Gott, zu meinem Vater und eurem Vater. Also sein Vater ist unser Vater. Darum nennt er uns seine Brüder. Nun, das ist griechische und auch hebräische Redensart. Auf Deutsch würde man sagen Geschwister. Also das Wort, das hebräische Achim oder das griechische Adelphoi, das beinhaltet auch Schwestern. Brüder und Schwestern, und auf Deutsch wäre das Geschwister. Er spricht gewissermaßen schon von denen, die dann seine Brüder und seine Schwestern sein würden. Nämlich die, die den Willen des Vaters, seines Vaters tun. Das ist Matthäus 12, Verse 48 bis 50. Matthäus 12, 48 bis 50. Er antwortete und sprach zu dem, der ihm das sagte: Wer ist meine Mutter? Wer sind meine Brüder? Und er streckte seine Hand aus über seine Jünger und sprach: Siehe da, meine Mutter und meine Brüder, denn wer irgend den Willen meines Vaters tun wird, der in den Himmeln ist, derselbe ist mein Bruder und meine Schwester und meine Mutter. Und wie können wir für die Zeit, da das Evangelium der Gnade Gottes verkündigt wird, das ganz präzis umschreiben? Was heißt den Willen des Vaters tun, jetzt, für uns? An Jesus Christus glauben. Wer an Jesus Christus glaubt, das ist Gottes Wille. Dass alle an ihn glauben. Und wer an ihn glaubt, er wird dann tatsächlich wie ein Familienangehöriger. Ja, er wird ein Familienangehöriger der Familie Gottes. Gott der Vater, Gott der Sohn und die vielen Kinder, die aus Gott geboren sind, die Gott zum Vater haben. Stelle dich vorhin erwähnte nach der Auferstehung, die sollten wir auch noch aufschlagen. Johannes 20, Johannes 20, Vers 17. Jesus spricht zu ihr: Rühre mich nicht an, denn ich bin noch nicht aufgefahren zu meinem Vater. Geh aber hin zu meinen Brüdern und sprich zu ihnen: Ich fahre auf zu meinem Vater und eurem Vater und zu meinem Gott und eurem Gott. Und dort hat er den Namen seines Gottes seinen Brüdern verkündigt. Ich will deinen Namen kundtun meinen Brüdern. Und Vers 13, siehe ich und die Kinder, die Gott mir gegeben hat. Gott hat seinem Sohn all die gegeben, die er durch sein Blut erlöst hat. Das sind die Kinder, die hier genannt sind. Kinder Gottes. Und jetzt wird noch einmal erklärt. Und von einer etwas anderen Seite noch einmal begründet. Vers 14. Weil nun die Kinder Blutes und Fleisches teilhaftig sind, also weil die Kinder Fleisch und Blut haben, hat auch er gleicherweise an denselben teilgenommen. Darum wurde er auch Mensch. Nahm die Gestalt von Menschen an, nahm Fleisch und Blut an. Und wozu tat er das? Damit er durch den Tod, jetzt wieder der Tod, der Tod musste sein. Warum musste der Tod sein? Damit er durch den Tod den zunichte machte, der die Macht des Todes hat. Das ist den Teufel. Ja, er musste die Macht des Teufels brechen. Der Satan hatte Macht über uns. Warum hat der Satan Macht über die Menschen? Weil der Mensch gefallen ist. Ja, weil der Mensch in die Sünde gegangen ist. So hat er sich unter die Macht des Urhebers der Sünde begeben. Unter die Macht Satans. Und der Lohn der Sünde ist der Tod. Und darum musste der Tod des Messias geschehen. Er musste bezahlen. Er musste den Lohn der Sünde bezahlen. Ganz und voll. Und so hat er durch den Tod die Macht des Teufels über uns gebrochen. So hat er alle die befreit, die durch Todesfurcht das ganze Leben hindurch der Knechtschaft unterworfen waren. Knechtschaft. Die Sünde hielt uns in Knechtschaft, der Tod hielt uns in Knechtschaft. Hier steht die Todesfurcht. Nun, die Todesfurcht, die ist uns ja meistens nicht so gegenwärtig. Vor allem dann nicht, wenn ein schöner sonniger Frühlingsnachmittag ist und wenn man mit der Geliebten am Arm unter blühenden Kirschbäumen spaziert und die Vögel zwitschern. Aber wenn der Tod uns in die Augen starrt, dann haben alle Menschen Angst, alle. Und ich habe das hier vielleicht schon mal gesagt, Woody Allen ist ja ein ziemlich kauziger Kerl, ein kauziger Zeitgenosse. Und in einem Interview fragt man ihn einmal, Mr. Allen, haben Sie Angst vor dem Tod? Und dann sagt er, nein, nicht, dass ich Angst vor dem Tod habe, ich will nur nicht dabei sein, wenn es passiert. Und damit hat er eigentlich gezeigt, dass er sehr genau weiß, wir haben eigentlich alle Angst davor, aber die Sache ist uns so weit weg und darum sagen wir das so schön, wir hätten keine Angst davor. Nein, das ist eine Wirklichkeit, die uns erst dann ergreift, eben wenn wir drinstehen. Und der Tod ist ein Feind. Das sagt uns 1. Korinther 15. Der Tod ist der letzte Feind, den Jesus wegtun wird. Er wird ihn noch ganz wegtun, dass kein Tod mehr sein wird in der Schöpfung. 1. Korinther 15, da steht, dass im Vers 26 der letzte Feind, der weggetan wird, ist der Tod. Aber für den, der an Jesus Christus glaubt, hat der Tod seine wirklichen Schrecken und seinen Stachel und vor allem seine Macht verloren. Wir müssen zwar sterben, den leiblichen Tod, den müssen wir sterben. Da müssen wir den Lohn der Sünde auch beziehen. Lohn bezieht man ja für ehrlich geleistete Arbeit. Und wir haben alle ehrlich gearbeitet in der Sünde. Wir haben es verdient. Und für diese Leistung bekommen wir am Ende den Tod, den leiblichen Tod. Aber durch seinen Tod hat der Herr uns von den ewigen Folgen der Sünde und damit vom ewigen Tod befreit. Welche Befreiung? Welche Befreiung? Und er wird uns einführen in eine Schöpfung, er wird einen neuen Himmel, eine neue Erde erschaffen, wo kein Tod mehr sein wird. Auch kein Weh, kein Jammer, kein Kummer, keine Tränen. Aber dazu musste er selbst den Tod erleiden. Er musste für uns alle bezahlen. Es war also auch daher notwendig, sein Tod musste sein, um uns von der Macht der Sünde, des Satans und des Todes zu befreien. Und dann wird im Vers 16 wieder gesagt, denn er nimmt sich für wahr nicht der Engel an. Wieder von Engeln die Rede. Im Vers 5 stand, Gott hat nicht Engeln die Erde unterworfen. Und dann Vers 16, er nimmt sich nicht der Engel an. Für Engel gibt es keine Erlösung. Es hat nicht ein Engel für die Schuld der gefallenen Engel bezahlt. Es hat ein Mensch für die Schuld der gefallenen Menschen bezahlt. Und so beweist Gott, dass er sich der Menschen annimmt. In Christus wurde er Mensch, um für Menschen zu bezahlen. Vers 17 drückt es noch einmal aus, diese Grundwahrheit, jetzt wieder von einer anderen Seite. Er musste in allem den Brüdern gleich werden. Er musste all denen gleich werden, die er erlösen sollte. Das sind die Brüder. Um in den Sachen mit Gott ein barmherziger und treuer hoher Priester werden zu können. Ah ja, und dieser Priester hat etwas zu tun mit den Sünden des Volkes. Und er muss ja opfern wegen der Sünden des Volkes. Hier ging es aber darum, dass jemand ein für alle Mal, für alle Schuld und alle Sünden bezahlte. Darum musste er werden, wie die Menschen, die er erlösen sollte. Er musste in allem den Brüdern gleich werden, in allem. Mensch werden. Von einer Jungfrau geboren, hat ein menschliches Leben gelebt, 30 Jahre lang. Ein sündloses Leben, ein vollkommenes Leben und hat dann dieses Leben mit diesem Leben für unsere Schuld bezahlt. Um ein treuer hoher Priester zu werden, um die Sünden des Volkes zu sühnen, für die Sünden zu bezahlen, für jede. Er hat für jede unserer Sünden bezahlt, für jede. Und dann heißt im Vers 18 zum Schluss des Kapitels, und hier bereitet der Apostel einen neuen Gedanken vor. Der hohe Priester hat zuerst einmal für unsere Sünden bezahlt, und nachher tut er nämlich noch mehr. Und davon wird der Apostel dann sehr ausführlich reden, dass er, der als Hoherpriester einmal für unsere Sünden bezahlte, selber das Opfer stellte, dass er jetzt immer da lebt und dass er jetzt uns beständig zu Hilfe kommt. Denn worin er selbst gelitten hat, als er versucht wurde, vermag er denen zu helfen, die versucht werden. Und das ist ein weiterer Grund, warum er Mensch werden sollte. Ja, manchmal sind wir ja versucht zu denken, uns geht's dreckig hier unten. Und das Leben ist eine Bürde. Wir müssen uns durchschlagen, durchkämpfen, erleben Enttäuschungen, Rückschläge, Verluste, Schmerz. Und dann sind wir manchmal versucht zu denken, was weiß Gott davon, wie uns zumute ist? Er weiß ja gar nicht, wie das ist, als Mensch hier hindurch durch diese Welt. Doch er weiß es. Und er weiß es nicht nur als der Allwissende, der es mit seinem Wissen und Denken erfasst, sondern er ist unter uns gewesen. Er hat selbst alles durchlitten. Er ist in allem versucht worden. Vers 18. Er weiß, was es heißt, Kummer zu haben, Schmerz zu haben. Er weiß, was es heißt, von anderen missverstanden zu werden. Er weiß, was es heißt, sogar von anderen schlecht gemacht zu werden. Er weiß, was es heißt, wenn Leute schlecht über einen reden und hinter dem Rücken gegen einen ihre bösen Pläne schmieden. Er weiß alles. Er hat das selber an sich erfahren. Er ist dahin durch. Und dann hat er noch Dinge erlitten, die wir gar nicht erleiden können. Als Mensch hat er Tiefen des Leidens durchgemacht, die wir gar nicht ahnen können. Ja, er weiß wirklich, was es heißt, als Mensch durch diese Welt hindurch, wo die Sünde ist, wo der Tod ist. Er weiß, was das heißt. Und worin er selber gelitten hat, als er versucht wurde, kann er denen helfen, die versucht werden. Wir wissen, dass er uns auch versteht, wenn wir selber versucht werden. Wenn wir Kummer haben, wenn wir traurig sind. Er weiß, was es heißt. Und wir können es ihm sagen. Und er redet dann zu uns. Und er tröstet uns. Und er stärkt uns. Und er stärkt uns im Glauben. Ich erinnere mich sehr gut an ein Gespräch mit einem Familienvater. Ich hatte ihn etliche Jahre nicht gesehen, dann traf ich ihn wieder. Und dann erzählt man natürlich, wie es so geht, was man so erlebt hat, wie es in der Familie geht. Und dann hat er erzählt, dass er mit einem Sohn ganz große Schwierigkeiten hatte. Ein Sohn von ihm wurde wirklich kriminell und hat dann Dinge getan, das hat ihn als Vater so, natürlich auch die Mutter, aber ich redete mit dem Vater, darum hat er von sich erzählt, das hat ihn so geplagt, so gequält. Und wie er so darüber nachdachte und betete, dann hat er auch dem Herrn gesagt, du hast ja keine Ahnung, wie das ist, einen Sohn zu haben, der sich so benimmt. Auch das kennt Gott. Und dann hat Gott ihn mit einem Mal daran erinnert, so weiß ich nicht, wie das ist, Söhne zu haben, die nachher ganz krumm werden. Ja, die Bibel nennt ja auch Adam einen Sohn Gottes, im Lukas-Evangelium. Und so war der Mensch durch die Schöpfung. Er war ein Sohn Gottes. Und Gott weiß, was es heißt, dann einen Sohn zu haben, der ganz krumm wird, der sich gegen ihn stellt, ganz verdreht wird, sich von ihm abwendet. Gott weiß, was es heißt. Er kann wirklich mitempfinden. Ja, wir haben einen lebendigen Gott. Wir haben als Christen nicht ein Glaubenssystem, einfach ein schlaues, geschicktes oder erhabenes Konzept. Nein, es ist ein lebendiger Gott. Ein Gott und Vater. Ein Gott, der seinen Sohn gegeben hat. Ein lebendiger Herr, der hier in dieser Welt war, der hier gelebt hat, der für uns in den Tod ging, der jetzt lebt, der uns kennt, der uns hilft. Ja, das ist ja das Wunderbare. Wir haben einen lebendigen Herrn. Jemanden, der Gott ist, wie das Kapitel 1 sagt, wahrer Gott, ewiger Gott, allmächtiger, Herrscher, Schöpfer und der gleichzeitig Mensch ist, Mensch wurde, alles durchlitt, alles für uns getan hat, ja, näher kann uns Gott nicht kommen. Das ist unser Herr, das ist unser Gott. Und dieses Herrn, dieses Retters, dieses unseres Gottes rühmen wir uns.
1: Sie hörten Benedikt Peters in einem Vortragsmitschnitt mit dem Titel Notwendigkeit der Menschwerdung und des Leidens, Kapitel 2, Hebräerbrief.

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1: Hallo und herzlich willkommen bei der Lesezeit hier auf Radio HBR. 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

Da es hier um das Verstecken unserer Sünde geht, muss ich an eine biblische Geschichte denken, die mich nicht losgelassen hat, seitdem ich sie als Kind gelesen habe. Und das Ganze ist für mich als Ehemann, Vater und Großvater jetzt noch ernüchternder. Die wahre Geschichte eines Mannes, der etwas zu verstecken suchte. Als die Sonne über Jericho aufging, schloss sich Achan aus dem Stamm Juda dem Rest des Heeres Israels an und reihte sich in die Schar derer ein, die zusammen mit den Priestern und den Trägern der Bundeslade um die Stadt zogen. An diesem Morgen zogen sie nicht nur einmal, sondern siebenmal rings um Jericho. Achan wird zu den mittlerweile so vertrauten Gesichtern, den Wachen Jerichos, die auf der Stadtmauer ihren Dienst verrichteten, hinaufgeblickt haben. All diese Männer, so dachte Achan, werden bei Sonnenuntergang tot sein. Zuvor hatte Josua den Israeliten Anweisungen gegeben und ihnen gesagt, dass Gott die Stadt Jericho zerstören würde. Und weil dieser Sieg durch die Stärke und die Macht Gottes vollbracht werden würde, sollten sie für sich nichts von der Kriegsbeute nehmen. Und so warnte Josua die Angehörigen des Heeres Israels, dass die Nichtbefolgung des göttlichen Gebots verderbenbringende Folgen für die eigene Nation haben würde. Siehe Josua 6. Plötzlich hörte Achan einen Posaunenstoß, gefolgt von Josuas eindringlichem Befehl: Erhebt ein Geschrei, denn der Herr hat euch die Stadt gegeben. Vers 16. Darauf erhob das ganze Volk ein großes Geschrei und dann stürzte die Mauer von Jericho mit einem Mal ein. Ich kann mir gut vorstellen, dass Achan einige Zeit später, als sich das Chaos gelegt hatte, vielleicht allein in einem Haus war. Als er über die Leichen hinwegging, erregten mehrere kostbare Dinge seine ganze Aufmerksamkeit. Da lag Beute aus dem neuen Land, ein schöner Mantel, 200 Silberschekel und eine goldene Stange. Vielleicht hatten die Menschen, die hier gelebt hatten, gehofft, dass sie mit ihren Schätzen entkommen würden. Achan erinnerte sich an Josuas warnende Worte, dass die Beute dem Herrn gehören sollte. Jeder Verstoß gegen diese Worte würde die betreffende Person, dessen Familie und ganz Israel ins Unglück bringen. Aber welche Schwierigkeiten, so mag Achan vielleicht gedacht haben, könnte es mit sich bringen, wenn ich den Mantel einfach nur berühren und das Silber und die goldene Stange einfach nur betasten würde? Denn dies war ganz gewiss das wertvollste Kleidungsstück, das er jemals gesehen hatte. Und hatte Gott wirklich gesagt, dass etwas so Wunderbares wie dieser Mantel dem Bann verfallen sollte? Warum, so dachte Achan vielleicht, sollte ich meiner Familie die guten Dinge vorenthalten, die meine eigenen Hände erbeutet haben? Und so blickte er verstohlen umher, um festzustellen, ob er beobachtet wurde. Dann wickelte er das Gold und das Silber vorsichtig in den Mantel, nahm das wertvolle Paket in die Hand und floh. Natürlich habe ich diese Geschichte etwas ausgeschmückt, denn die Heilige Schrift berichtet uns nicht davon, welche Gedanken Achan in jenem Moment durch den Kopf gegangen sind. Aber wir wissen, dass seine geheime Sünde nicht verborgen blieb. Achans Tat hatte nicht nur für ihn Folgen, sondern reichte weit darüber hinaus. Dass einer aus dem Volk sich an dem Gebannten vergriffen hatte, wurde aufgrund eines unerwarteten Sieges der Soldaten von Ai entlarvt. Diese kleine Stadt hätte von dem israelitischen Heer beim weiteren Vordringen ins Landesinnere eigentlich leicht besiegt werden können. Doch infolgedessen mussten nun Israeliten ihr Leben lassen. Eine Niederlage, die vermeidbar gewesen wäre. Wie ich bereits erwähnt habe, besagt der zweite Teil dieser Lüge, dass unsere, deine und meine geheime Sünde nicht zum Schaden anderer Menschen sein wird. Doch Achan musste sich vor der großen Gemeinschaft der Israeliten verantworten, vor denen er seinen

Gehorsam gestand. Josua und ganz Israel brachten Achan das Silber, den Mantel, die goldene Stange, seine Söhne und seine Töchter, sein Vieh, seine Esel und Schafe, sein Zelt und alles, was er besaß, in das Tal Achor. Und dann sagte Josua zu ihm: »Wie hast du uns in Trübsal gebracht? Der Herr wird dich in Trübsal bringen an diesem Tag.« Josua 7, Vers 25. Dann fand die öffentliche Hinrichtung dieses Mannes, der wegen Treubruchs verurteilt worden war, und seiner Angehörigen statt. Die Israeliten hoben Gesteinsbrocken auf und warfen sie auf Achan, seine Familie und seinen Besitz. Was für eine schreckliche Szene! Und als alle tot waren, unter den Gesteinsbrocken zerschmettert, verbrannten die Israeliten sie. Über Achan errichteten sie einen großen Steinhaufen, der dort viele Jahre lang Zeuge dieses Geschehens war. Seine Sünde führte nicht nur zu seinem eigenen Tod, sondern auch zum Tod seiner Familienmitglieder und der Soldaten, die bei der Stadt Ai gefallen waren. Und vielleicht war Achan ja gar kein so schlechter Mensch gewesen, zumindest anfänglich. Er war zur Zeit der Wüstenwanderung Israels aufgewachsen und hatte vielleicht sogar davon geträumt, wie das Leben im verheißenen Land wohl aussehen würde, in dem er für seine Familie eine Existenz aufbauen könnte. Vielleicht war auch er in der festen Absicht, den Geboten des Herrn zu folgen, in die Stadt Jericho hineingegangen. Doch dann hatte sich ihm die oben erwähnte Gelegenheit geboten und damit war sein ursprünglich gefasster Vorsatz verblasst. Achans Ungehorsam wurde noch dadurch verstärkt, dass er den Versuch unternahm, seine Tat zu vertuschen, indem er die gestohlenen Dinge unter seinem Zelt vergrub. Wie konnte Achan annehmen, dass er sich vor dem Gott verstecken konnte, der ihn erschaffen hatte, vor dem Gott, der einen Weg durch das Rote Meer und den Jordan bahnte, vor dem Gott, der kurz zuvor die Mauer einer befestigten Stadt zum Einsturz gebracht hatte, und das, ohne dass auch nur eine einzige Waffe gegen sie erhoben werden musste? Warum war Achan so töricht zu meinen, dass Gott nicht in der Lage sei, eine armselige Täuschung zu durchschauen? Es liegt in der Natur der Sünde, sich zu verstecken. Denk doch nur einmal an deine eigenen Erfahrungen. Fällt es dir schwer, deine Sünden gegenüber anderen Menschen zu bekennen? Fällt es uns manchmal nicht sogar schwer, uns selbst unsere Sünden einzugestehen? Wir, du und ich, können uns geniale Wege einfallen lassen, um die Hässlichkeit der Sünde vor uns selbst und anderen zu verbergen. Wir können für Dinge, die wir falsch gemacht haben, Ausreden finden, sie entschuldigen und sie sogar vergessen. Aber Achans Geschichte macht uns deutlich, dass sich Gott durch ein derart törichtes Verhalten nicht täuschen lässt. Vor vielen Jahren bat mich ein Bekannter meiner Frau, ihn und seine Familie zu besuchen. Es war ein Abend, den ich nie vergessen werde. Es war herausgekommen, dass der Mann eine Affäre begonnen hatte, wobei er zu der Ansicht gelangt war, dass seine Geliebte begehrenswerter sei als die treue Mutter seiner Kinder. Jetzt wollte er seinen beiden Söhnen mitteilen, dass er seine Familie verlassen würde. Bei seinem Versuch, den Seinen die Gründe für diese tragische Entscheidung zu nennen, hatte sich die ganze Erbärmlichkeit seines Verhaltens gezeigt. Dann hatte er ihnen versprochen, mit ihnen in Kontakt zu bleiben. Daraufhin begann der jüngere der beiden Söhne leise zu weinen. »Was ist los, Kyle?« sagte sein Vater, wobei in seinen Worten so viel Emotionalität mitschwang, als habe er seinen Jungen gerade danach gefragt, warum er ein blaues und kein grünes Hemd trage. Die Lippen des Jungen zitterten, als er leise antwortete: »Ich bin sehr traurig.« Der Vater versuchte ganz offensichtlich, seine eigenen Gefühle zu beherrschen und reagierte mit einem versteinerten Blick. Er sagte nichts. Der einfache Gehorsam gegenüber dem Wort Gottes und die bewahrende Kraft der Gnade Gottes sind der beste Schutz gegen die Sünde. Doch das Wissen darum, dass die Menschen, die wir lieben, von unseren Entscheidungen, in der Regel tiefgehend, beeinflusst werden,
sollte für uns ein zusätzliches Abschreckungsmittel sein. Der Versuch, Sünden in Schubladen zu stecken. Als Männer können du und ich Experten darin sein, Dinge oder Sachverhalte voneinander zu trennen. Frauen tendieren häufig dazu, globaler, beziehungsorientierter, praktischer und ausgewogener zu denken. Hier ein Beispiel dafür. Im Grunde genommen bin ich ein Baumeister. Als Nancy und ich unsere ersten Verabredungen hatten, erwähnte sie beiläufig, dass sie, weil sie gern Freunde zum Abendessen einlädt und weil sie dies häufig tut, es gut finden würde, wenn die Sonnenterrasse hinter dem Haus erweitert werden würde. Das war alles, was ich hören musste. Tatsächlich musste ich mich wie ein Chirurg bei der OP auf den Rest unseres Gesprächs konzentrieren, denn alles, was ich von da an vor Augen hatte, war diese nagelneue Sonnenterrasse. Robert und sein großes Projekt, der Sonnenterrassenbau, das wurde nun zum Motto der nächsten Zeit. Ein Jahr später waren wir verheiratet und die Sonnenterrasse wurde zu einer fixen Idee von mir. Ja, es dauerte lediglich 3 Wochen, bis ich die ganze Terrasse von ca. 46,5 Quadratmetern auf ca. 93 Quadratmeter erweitert hatte. Dazu gehörte, 16 Pfostenlöcher zu bohren und Dutzende von komplett neuen Brettern mit den Abmessungen 2x8 und 2x10 Zoll für die Terrasse zu verlegen. Und das alles, während ich in einem Vollzeitjob tätig war, der überhaupt nichts mit diesen Bauarbeiten zu tun hatte. Wie habe ich das also gemacht? Ich habe so gut wie nichts gegessen und ich habe kaum geschlafen. Wenn ich etwas mit meinen eigenen Händen schaffe, vergesse ich fast alles andere, dass ich Essen und Schlafen für komplette Zeitverschwendung halte. Solange die Arbeit noch nicht abgeschlossen ist, bin ich zunächst einmal ein Baumeister. Essen und Schlafen sind dann zweitrangig. So etwas kann sich zu unserem Vorteil auswirken. Aber es kann auch eine große Belastung sein. Ich gebrauche gerne ausdrucksstarke Bilder. Deshalb gefällt mir auch der Titel eines erstmals 2007 erschienenen Buches. Er lautet »Männer sind wie Waffeln, Frauen sind wie Spaghetti«. Ich bin davon überzeugt, dass dies ein fantastisches Buch ist. Leider habe ich es nie gelesen, aber das muss ich auch gar nicht. Fest steht zunächst einmal, dass der Titel recht gut klingt. Verstehst du, worum es geht? Du und ich neigen dazu, unsere Dinge in kleinen Schubladen abzulegen. Arbeit, Vatersein, Gemeinde, Ehe, Hobbys und so weiter. Unsere Frauen hingegen fungieren in der Regel eher als Bindeglieder. Dazu fallen mir Stichworte ein wie zum Beispiel Beziehungen, Emotionen, Wissen, vergangene Erfahrungen. Du wirst sicher verstehen, was ich meine. Als der Bekannte meiner Frau aus der oben erwähnten Geschichte sein Eheversprechen brach, wodurch seine Familie letztendlich zerstört wurde, dachte er an Waffeln, nicht an Spaghetti. Er lebte sozusagen in einer kleinen Schublade, die er sich selbst zurechtgezimmert hatte. Doch das war falsch. Denn seine Taten waren ja untrennbar mit seiner Familie verbunden. Er hatte seine kleine Affäre unter Verschluss halten wollen, in der Hoffnung, dass das Ganze keine Auswirkungen auf andere Bereiche haben würde. Aber er sah nicht, wie sehr die Dinge in Wirklichkeit miteinander verknüpft sind. Es geht um Spaghetti und nicht um Schubladen bzw. Waffeln, wenn wir von den Auswirkungen unseres Verhaltens sprechen. Wenn wir, du und ich, unsere Sünde zu verstecken suchen oder wenn wir nicht das Richtige tun, dann verschlimmern wir das Problem nur noch, indem wir versuchen, es in eine Schublade zu legen. Wir verbergen unsere Sünde und vergessen dabei die unausweichlichen Konsequenzen, die diese Sünde nicht nur für uns selbst, sondern auch für viele andere Menschen haben wird. Und was folgt daraus? Nun, wir müssen direkt zu Gott gehen und die Realität unseres von egoistischen Motiven beherrschten Eigensinns eingestehen und unsere Sünde bekennen. Wir müssen gegenüber Gott zum Ausdruck bringen, dass wir deswegen Leid tragen und ihn um Vergebung bitten.
Dabei sollten wir gewiss sein, dass er uns diese Vergebung zuteilwerden lässt. Dann können wir zu denen gehen, denen wir Unrecht getan haben, und uns um Wiedergutmachung und um Wiederherstellung der Beziehung bemühen. Wenn das auf dich zutrifft, dann weißt du jetzt, was du zu tun hast. In der Geschichte der Menschheit hat es unzählige Männer gegeben, die sich in leichtfertiger Weise geweigert haben, diese Dinge zu praktizieren, was sich jeweils auf ihre Ehefrauen und Kinder auswirkte. Und dafür haben diese Männer einen hohen Preis bezahlt. Und noch immer weigern sich Männer, sich den Konsequenzen ihres Handelns zu stellen. Doch Gottes Wort ist in diesem Zusammenhang eindeutig. Wer seine Übertretungen verbirgt, wird kein Gelingen haben. Wer sie aber bekennt und lässt, wird Barmherzigkeit erlangen. Sprüche 28, Vers 13. Die Wahrheit. Unsere geheimen Sünden können nicht auf immer verborgen bleiben. Sie werden eines Tages ans Licht kommen. Wir befinden uns in einer Gemeinschaft mit unserer Ehefrau, mit unseren Kindern, in der Nachbarschaft, in der Ortsgemeinde und oder am Arbeitsplatz. Alles, was wir tun, sei es gut und weniger gut, hat eine Auswirkung auf die Menschen um uns herum. Zum Nachdenken. Welche Auswirkungen haben deine Sünden auf andere Menschen?

0: 16. Lüge. Heiligung ist langweilig. Ich erinnere mich noch daran, bereits als kleiner Junge gehört zu haben, dass das Wort Heiligung als eine Beifügung verwendet werden sollte. Aus dem Wort Lager wurde zum Beispiel ein Heiligungslager. Wie jener Ort in Lancaster County, der voll von schlichten Frauen war, die gesittete, unvorteilhafte, weitgeschnittene Kleider trugen und deren Augen himmelwärts blickten, während sie von einer Zusammenkunft zur nächsten schlichen und dabei auf ihren fest zusammengepressten Lippen gerade mal die Andeutung eines Lächelns zu sehen war. Wenn Jungs wie ich etwas versuchten, was an Spielen oder mangelnde Ernsthaftigkeit erinnerte, wurden wir durch ein Räuspern, einen flüchtigen Blick von der Seite oder ein Stirnrunzeln getadelt. Neben diesem Heiligungslager hatte ich keine anderen Optionen, die freie Zeit im Sommer zu gestalten. Mir blieb also keinerlei Wahl. Aus meiner damaligen Perspektive, aus der Sicht eines Achtjährigen, kam mir das Ganze beinahe einer grausamen und ungewöhnlichen Bestrafung gleich. Meine Gastgeber waren meine Großeltern väterlicherseits. Meine Großmutter trug niemals irgendein buntes Kleid, schwarz und grau oder marineblau, wenn sie mal ungewöhnlich gut aufgelegt war und mal etwas ganz anderes machen wollte, waren die einzigen Farbtöne, die wir je bei ihr zu Gesicht bekommen haben. Ihr Mann, den sie Papa nannte, folgte ihr pflichtbewusst überall hin. Vielleicht hat sie versucht, sich ein gelegentliches Lächeln abzuringen. Und Großvater? Er lächelte niemals. Es gab keinen Zweifel. Heiligung war eine ernste Angelegenheit. Natürlich war ich auch mit dem Wort heilig vertraut und zwar in Verbindung mit Worten wie Bibel, Abendmahl und mit dem Weihnachtsabend, der eben zum Heiligabend wurde. Aber die Verwendung des Wortes, um Menschen wie dich und mich zu beschreiben, das schien das glatte Gegenteil von denjenigen zu sein, die vor Geist sprühten. Wie eben beschrieben, hatte ich diese Leute gesehen, viele von ihnen. Nein, danke. Aber ist das Heiligung? Mit einem Sinn für Humor, den Gott ganz offensichtlich hat, heiratete ich 2015 eine Frau, die ein Buch mit dem Titel »Heiligung, gereinigt von Gott« geschrieben hatte. Und somit ist Heiligung nicht nur ein Wort, womit das Leben derer beschrieben wird, die sich an abgelegenen Orten in sogenannten Heiligungslagern trafen, sondern auch der Titel eines Bestsellers von Nancy. Oh Mann! Im ersten Kapitel ihres Buches berichtet Nancy von ihren frühen Erfahrungen mit diesem Begriff. Ich hatte das Vorrecht, in einer Familie aufzuwachsen, in der Heiligkeit und Heiligung wichtige, ernstzunehmende Themen waren. Schon seit meiner frühesten Kindheit waren für mich Heiligkeit und Freude untrennbar miteinander verbunden. Heiligung und Freude? Ein Segen? Im Ernst? Ich weiß nicht, wie es dir geht, aber ich hätte sehr gern etwas von dieser Art der Heiligung. Ja, Nancy beschreibt in dem Buch ihren Vater, Art DeMoss, einen Mann, den ich nie begegnet bin, einen Mann, der jedoch seine Tochter, seine Frau und seine anderen Kinder und zehntausende weitere Menschen unauslöschlich geprägt hat. Bevor er im Alter von etwa Mitte 20 zum Glauben an Jesus Christus fand, führte er ein lockeres Leben. Im Glücksspiel suchte er nach wahrer Lebensfreude. Als Gott in sein Leben trat und ihn rettete, kam es zu einer drastischen Umwandlung. Er strebte nicht mehr nach irdischen Schätzen, mit deren Hilfe er die Leere in seinem Herzen füllen wollte. Jetzt hatte er die kostbare Perle gefunden, nach der er so viele Jahre lang gesucht hatte. Er liebte das Gesetz Gottes. Für ihn war Heiligkeit keine Belastung, weil er wusste, dass die Sünde die wahre Last in unserem Leben ist. Er war immer wieder aufs Neue erstaunt, dass Gott ihn durch Jesus Christus von dieser schweren Last befreit hatte. Einst ein verlorener Mann, doch nun von der Gnade gefunden und neu gemacht, ein Mann mit dem Anliegen, in der Heiligung zu leben. Ist das nicht erstaunlich? Über einen anderen Vater. Als Missy im September 1971 zur Welt kam, hatte auch ich das Vorrecht, Vater zu werden. Und das geschah dann 3 Jahre später noch einmal, als Julie geboren wurde. Ich weiß, was es bedeutet, seine Kinder mehr zu lieben als das eigene Leben. Und als sie heranwuchsen, hatte ich das Vorrecht, der Hirte ihrer Herzen zu sein. Alljährlich zu Weihnachten schrieb ich einen Brief an meine Töchter, in dem ich meine Liebe zu ihnen bekräftigte und ihnen die Zusicherung gab, für sie zu beten. Ich tat mein Bestes, ihnen Wahrheiten mitzuteilen und wollte sie wissen lassen, was mir wichtig ist. Außerdem wollte ich sie an Dinge erinnern, die nach meiner Überzeugung für sie von Bedeutung sind. Derartige Briefe an diejenigen, die wir lieben, sind etwas äußerst Wertvolles. In den Jahren seines späteren Dienstes schrieb der Apostel Petrus einen Brief, in dem er seine Freunde mit bemerkenswerter Aufrichtigkeit und Überzeugungskraft herausforderte. Als gehorsame Kinder passt euch nicht den Begierden an, denen ihr früher in eurer Unwissenheit dientet, sondern wie der, welcher euch berufen hat, heilig ist, sollt auch ihr heilig sein in eurem ganzen Wandel. Denn es steht geschrieben, ihr sollt heilig sein, denn ich bin heilig. Und wenn ihr den als Vater anruft, der ohne Ansehen der Person richtet, nach dem Werk jedes Einzelnen, so führt euren Wandel in Furcht, solange ihr euch hier als Fremdlinge aufhaltet. 1. Petrus 1, die Verse 14 bis 17. Hat Petrus diesen Brief als eine an jene Menschen gerichtete Strafpredigt geschrieben? Oder entsprang dieser Brief dem Herzen eines Mannes, der sie zutiefst liebte und sich danach sehnte, dass Gott sie mit Gutem überschütten möge? Nun, Letzteres ist zutreffend. Hat er sie aufrichtig dazu ermahnt, zu ihrem eigenen Wohl und Nutzen mit tiefer Ehrfurcht und Ehrerbietung nach Heiligung vor einem heiligen Gott zu streben? Die eindeutige Antwort: ja. In seinem Buch A Hole in Our Holiness fasst Kevin DeYoung die Gründe zusammen, warum wir uns danach sehnen sollten, heilig zu sein. Gott ist unser himmlischer Vater. Er hat uns durch seine Gnade zu seinen Kindern gemacht und er wird seine wahren Kinder immer lieben. Aber wenn wir seine wahren Kinder sind, dann werden wir es auch lieben, ihm zu gefallen. Es wird uns eine Freude sein, uns an ihm zu erfreuen und zu wissen, dass er sich an uns erfreut. Die Wahrheit. Ein heiliges Leben in Abhängigkeit von der Kraft des Heiligen Geistes zu führen, ist etwas Wunderbares. Es ist der Weg zum Glück und zur reinen Freude. Zum Nachdenken. Was bedeutet das Wort Heiligung für dich? Fallen dir Gründe ein, warum persönliche Heiligung wichtig ist?
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1: Herzlich willkommen bei der Bibelzeit. In unserer heutigen Bibellese hören Sie aus der großen Hörbibel nach Martin Luther, erschienen bei der Deutschen Bibelgesellschaft, einen Abschnitt aus dem Alten Testament, aus dem Buch Esra, die Kapitel 1 bis 4 und ein wenig Musik, auch einen Abschnitt aus dem Neuen Testament, aus dem 1. Korintherbrief, Kapitel 1. Und nun viel Freude beim Zuhören des Wortes Gottes.
2: Im ersten Jahr des Kyros, des Königs von Persien, erweckte der Herr, damit erfüllt würde das Wort des Herrn, das durch den Mund Jeremias gesprochen war, den Geist des Kyros, des Königs von Persien, dass er in seinem ganzen Königreich mündlich und auch schriftlich verkünden ließ:
3: So spricht Kyros, der König von Persien. Der Herr, der Gott des Himmels, hat mir alle Königreiche der Erde gegeben, und er hat mir befohlen, ihm ein Haus zu Jerusalem in Juda zu bauen. Wer nun unter euch von seinem Volk ist, mit dem sei sein Gott, und er ziehe hinauf nach Jerusalem in Juda und baue das Haus des Herrn, des Gottes Israels. Das ist der Gott, der zu Jerusalem ist. Und wo auch immer einer übrig geblieben ist, dem sollen die Leute des Orts, an dem er als Fremdling gelebt hat, helfen mit Silber und Gold, Gut und Vieh, außer dem, was sie aus freiem Willen für das Haus Gottes zu Jerusalem geben.
2: Da machten sich auf die Häupter der Sippen aus Juda und Benjamin und die Priester und Leviten, alle, deren Geist Gott erweckt hatte, um hinaufzuziehen und das Haus des Herrn zu Jerusalem zu bauen. Und alle, die um sie her wohnten, halfen ihnen mit allem, mit Silber und Gold, mit Gut und Vieh und Kleinoden, außer dem, was sie freiwillig gaben. Und der König Kyros gab heraus die Geräte des Hauses des Herrn, die Nebukadnezar aus Jerusalem genommen und in das Haus seines Gottes gebracht hatte. Und Kyros, der König von Persien, übergab sie dem Schatzmeister Mithredat. Der zählte sie Sheshbazar, dem Fürsten Judas, vor. Und dies war ihre Zahl: 30 goldene Becken und 1029 silberne Becken, 30 goldene Becher und 410 silberne Becher und 1000 andere Geräte. Alle Geräte, goldene und silberne, waren 5400. Alles brachte Sheshbazar hinauf, als man aus der Gefangenschaft von Babel nach Jerusalem hinaufzog. Dies sind die Leute der Landschaft Juda, die heraufzogen aus der Gefangenschaft, die Nebukadnezar, der König von Babel, nach Babel weggeführt hatte und die nach Jerusalem und Juda zurückkehrten, ein jeder in seine Stadt. Sie kamen mit Serubbabel, Jeschua, Nehemja, Seraja, Reelaja, Mordochai, Bilshan, Misperet, Bigwai, Rehum und Bana. Dies ist die Zahl der Männer des Volkes Israel. Die Söhne Parosch, 2172. Die Söhne Shephatja, 372. Die Söhne Arach, 775. Die Söhne Pahat Moab, nämlich die Söhne Jeschua und die Söhne Joab, 2812. Die Söhne Elam, 1254. Die Söhne Sattu, 945. Die Söhne Sakkai, 760. Die Söhne Bani, 642. Die Söhne Bebai, 623. Die Söhne Asgad, 1222. Die Söhne Adonikam, 666. Die Söhne Bigwai, 2056. Die Söhne Adin, 454. Die Söhne Ater, nämlich die Söhne Hiskia, 98. Die Söhne Besai, 323. Die Söhne Jora, 112. Die Söhne Haschum, 223. Die Söhne Gibbar, 95. Die Männer von Bethlehem, 123. Die Männer von Netopha, 56. Die Männer von Anatot 128. Die Männer von Bet Asmavet 42. Die Männer von Kirjat Jearim, Gefira und Beerot 743. Die Männer von Rama und Geba 621. Die Männer von Michmas 122. Die Männer von Betel und Ai 223. Die Söhne Nebo 52. Die Söhne Makbisch 156. Die Söhne des anderen Elam 1254. Die Söhne Harim 320. Die Männer von Lot, Hadid und Ono 725. Die Männer von Jericho 345. Die Söhne Senaa 3630. Die Zahl der Priester, die Söhne Jedaja, nämlich das Haus Jeschua, 973. Die Söhne Immer 1052. Die Söhne Paschur 1247. Die Söhne Harim 1017. Die Zahl der Leviten, die Söhne Jeschua, nämlich Kadmiel, Binui und Hodavia, 74. Die Zahl der Sänger, die Söhne Asaf, 128. Die Zahl der Torhüter, die Söhne Shallum, die Söhne Ata, die Söhne Talmon, die Söhne Akkub, die Söhne Hatita und die Söhne Shobai, insgesamt 139. Die Zahl der Tempelsklaven, die Söhne Ziha, die Söhne Hasufa, die Söhne Tabaot, die Söhne Keros, die Söhne Sia, die Söhne Padon, die Söhne Lebana, die Söhne Hagaba, die Söhne Akkub, die Söhne Hagab, die Söhne Salmai, die Söhne Hanan, die Söhne Gidel, die Söhne Gahar, die Söhne Reaja, die Söhne Rezin, die Söhne Nekoda, die Söhne Gazam, die Söhne Usa, die Söhne Paseach, die Söhne Besai, die Söhne Asna, die Söhne der Meuniter, die Söhne der Nephusiter, die Söhne Bakbuk, die Söhne Hakufa, die Söhne Harhur, die Söhne Batzlut, die Söhne Mehida, die Söhne Harsha, die Söhne Barkos, die Söhne Sisera, die Söhne Temach, die Söhne Neziach, die Söhne Hatifa. Die Zahl der Nachkommen der Sklaven Salomos, die Söhne Sotai, die Söhne Soferet, die Söhne Peruda, die Söhne Jala, die Söhne Darkon, die Söhne Gedel, die Söhne Shephatja, die Söhne Hattil, die Söhne Pocheret Sebaim, die Söhne Ammon. Alle Tempelsklaven und Nachkommen der Sklaven Salomos waren zusammen 392. Und von denen, die heraufzogen aus Tel Melach, Tel Harsha, Cherub Adon und Immer, konnten nicht angeben, ob ihre Sippe und ihre Nachkommen aus Israel stammten. Die Söhne Delaja, die Söhne Tobia, die Söhne Nekoda, 652. Und von den Priestern, die Söhne Habaja, die Söhne Hakos, die Söhne Barzillai, deren Urahn eine von den Töchtern des Gileaditas Barzillai zur Frau genommen hatte und nach dessen Namen genannt wurde. Die suchten ihre Geschlechtsregister und fanden sie nicht. Darum wurden sie für das Priestertum als untauglich erklärt. Und der Statthalter gebot ihnen, sie sollten nicht essen vom Hochheiligen, bis ein Priester für die heiligen Lose Licht und Recht aufstände. Die ganze Gemeinde zählte insgesamt 42.360. Ausgenommen ihre Knechte und Mägde. Diese waren 7.337. Dazu 200 Sänger und Sängerinnen. Und sie hatten 736 Rosse, 245 Maultiere, 435 Kamele und 6.720 Esel. Und als einige Häupter der Sippen zum Hause des Herrn in Jerusalem kamen, gaben sie freiwillig für das Haus Gottes, damit man's an seiner früheren Stätte erbaue. Und gaben nach ihrem Vermögen zum Schatz für das Werk 61.000 Gulden und 5.000 Pfund Silber und 100 Priesterkleider. So ließen sich die Priester und die Leviten und einige andere Leute in Jerusalem nieder. Und die Sänger und die Torhüter und die Tempelsklaven in ihren Städten. Und alle übrigen aus Israel in ihren Städten. Und als der siebente Monat herbeikam und die Israeliten nun in ihren Städten waren, versammelte sich das ganze Volk wie ein Mann in Jerusalem. Und es machten sich auf Jeschua, der Sohn Jozadaks, und seine Brüder, die Priester und Serubbabel, der Sohn Shealtiels, und seine Brüder, und bauten den Altar des Gottes Israels, um Brandopfer darauf zu opfern, wie es geschrieben steht im Gesetz des Mose, des Mannes Gottes. Und sie richteten den Altar wieder her an seiner früheren Stätte, denn es war Furcht über sie gekommen vor den Völkern des Landes, und opferten dem Herrn Brandopfer darauf, des Morgens und des Abends. Und sie hielten das Laubhüttenfest, wie geschrieben steht, und brachten Brandopfer dar alle Tage nach der Zahl, wie sich's gebührt, und jeder Tag es erforderte. Danach auch das tägliche Brandopfer und die Opfer für die Neumonde und alle heiligen Festtage des Herrn und was sonst einer dem Herrn freiwillig darbrachte. Am ersten Tag des siebenten Monats fingen sie an, dem Herrn Brandopfer zu bringen. Aber der Grund des Tempels des Herrn war noch nicht gelegt. Und sie gaben Geld den Steinmetzen und Zimmerleuten und Speise und Trank und Öl den Leuten von Sidon und Tyrus, damit sie Zedernholz vom Libanon zur See nach Jaffo brächten, wie es ihnen Kyros, der König von Persien, erlaubt hatte. Im zweiten Jahr nach ihrer Ankunft beim Hause Gottes in Jerusalem, im zweiten Monat, begannen Serubbabel, der Sohn Shealtiels, und Jeschua, der Sohn Jozadaks, und die übrigen ihrer Brüder, Priester und Leviten und alle, die aus der Gefangenschaft nach Jerusalem gekommen waren, die Leviten von 20 Jahren an und darüber zu bestellen, damit sie die Arbeit am Hause des Herrn leiteten. Und Jeschua mit seinen Söhnen und seinen Brüdern Kadmiel, Binui und Hodavja traten einmütig an, um die Arbeiter am Hause Gottes anzuleiten. Dazu die Söhne Henadads mit ihren Söhnen und ihren Brüdern, die Leviten. Und als die Bauleute den Grund legten zum Tempel des Herrn, stellten sich die Priester auf in ihren Amtskleidern mit Trompeten, und die Leviten, die Söhne Asaph, mit Zimbeln, um den Herrn zu loben nach der Ordnung Davids, des Königs von Israel. Und sie stimmten den Lobpreis an und dankten dem Herrn.
4: Denn er ist gütig und seine Barmherzigkeit währt ewiglich über Israel.
2: Und das ganze Volk jauchzte laut beim Lobe des Herrn, weil der Grund zum Hause des Herrn gelegt war. Und viele von den betagten Priestern, Leviten und Sippenhäuptern, die das frühere Haus noch gesehen hatten, weinten laut, als nun dies Haus vor ihren Augen gegründet wurde. Viele aber jauchzten mit Freuden, so dass das Geschrei laut erscholl. Und man konnte das Jauchzen mit Freuden und das laute Weinen im Volk nicht unterscheiden, denn das Volk jauchzte laut, so dass man den Schall weithin hörte. Als aber die Widersacher Judas und Benjamins hörten, dass die, die aus der Gefangenschaft zurückgekommen waren, dem Herrn, dem Gott Israels, den Tempel bauten, kamen sie zu Serubbabel, Jeschua und den Sippenhäuptern und sprachen zu ihnen:
5: »Wir wollen mit euch bauen, denn auch wir suchen euren Gott und haben ihm geopfert seit der Zeit Asarhadons, des Königs von Assur, der uns hierher gebracht hat.«
2: Aber Serubbabel und Jeschua und die anderen Häupter der Sippen in Israel antworteten ihnen:
6: »Es ziemt sich nicht, dass ihr und wir miteinander das Haus unseres Gottes bauen, sondern wir allein wollen bauen dem Herrn, dem Gott Israels, wie uns Kyros, der König von Persien, geboten hat.«
2: Da machte das Volk des Landes die Juden mutlos und schreckte sie vom Bauen ab. und sie dingten Ratgeber gegen sie und hinderten ihr Vorhaben, solange Kyros, der König von Persien, lebte, bis zur Herrschaft des Darius, des Königs von Persien. Und als Ahasveros König war, im Anfang seiner Herrschaft, schrieb man eine Anklage gegen die Bewohner von Juda und Jerusalem. Und zu den Zeiten Artasastas schrieben Bischlam, Mithridat, Tabeel und ihre anderen Genossen an Artasasta, den König von Persien. Der Brief war in aramäischer Schrift geschrieben und ins Aramäische übertragen. Der Kanzler Rehum und der Schreiber Schimschai schrieben einen Brief gegen Jerusalem an den König Artasasta.
7: Wir, Rehum der Kanzler und Schimschai der Schreiber und die anderen Genossen, die Richter, die Befehlshaber, die Schreiber, die Beamten, die Männer von Erech, von Babel, von Susa, das sind die Elamiter. Und die anderen Völker, die der große und berühmte Assinapa hergebracht und in den Städten Samariens und in den anderen Orten jenseits des Euphrat angesiedelt hat.
2: Und dies ist die Abschrift des Briefes, den sie an ihn sandten.
7: An König Artasasta. Deine Knechte, die Männer jenseits des Euphrat. Und nun sei dem König kundgetan, dass die Juden, die von dir heraufgezogen und zu uns nach Jerusalem gekommen sind, die aufrührerische und böse Stadt wieder aufbauen wollen. Sie haben begonnen, die Mauern zu errichten, und die Fundamente sind schon gelegt. So sei nun dem König kundgetan. Wenn diese Stadt wieder aufgebaut wird und die Mauern wieder errichtet werden, so werden sie Steuern, Abgaben und Zoll nicht mehr geben, und zuletzt wird es den Königen Schaden bringen. Weil wir aber das Salz des Königshauses essen und die Schmach des Königs nicht länger sehen wollen, darum schicken wir hin und lassen es den König wissen. Man lasse in den Chroniken deiner Väter suchen, so wirst du in den Chroniken finden und erfahren, dass diese Stadt aufrührerisch ist und Königen und Ländern Schaden gebracht hat. Und man in ihr auch von alters her Aufruhr gemacht hat. Darum ist diese Stadt auch zerstört worden. Und nun tun wir dem König kund, dass du hernach nichts behalten wirst von dem, was jenseits des Euphrat liegt, wenn diese Stadt wieder aufgebaut wird und ihre Mauern wieder errichtet werden.
2: Da sandte der König folgende Antwort.
8: An Rehum den Kanzler und Schimschai den Schreiber und ihre anderen Genossen, die in Samaria wohnen, und in den anderen Orten jenseits des Euphrat. Friede zuvor. Und nun, der Brief, den ihr uns zugeschickt habt, ist mir Wort für Wort vorgelesen worden. Und auf meinen Befehl hat man nachgeforscht, und man fand bestätigt, dass diese Stadt von alters her gegen die Könige sich empört hat und Aufruhr und Abfall in ihr geschehen ist. Auch hat es mächtige Könige zu Jerusalem gegeben, die geherrscht haben über alles, was jenseits des Euphrat ist, so dass ihnen Steuern, Abgaben und Zoll gegeben wurden. So gebt nun den Befehl, dass man diesen Männern wehre, damit die Stadt nicht wieder aufgebaut werde, bis von mir der Befehl gegeben wird. Seht euch vor, dass ihr nicht lässig hierin seid, damit nicht den Königen großer Schaden entstehe.
2: Als nun der Brief des Königs Artasasta gelesen wurde von Rehum und dem Schreiber Schimschai und von ihren anderen Genossen, zogen sie eilends hin nach Jerusalem zu den Juden und wehrten ihnen mit Gewalt. Da hörte die Arbeit am Hause Gottes in Jerusalem auf und blieb liegen bis ins zweite Jahr des Darius, des Königs von Persien.

0: Radio HBR mit der Bibelzeit hören Sie nun eine Lesung aus dem Neuen Testament, aus dem 1. Korintherbrief, Kapitel 1.
1: Paulus, berufen zum Apostel Christi Jesu durch den Willen Gottes, und Sosthenes, unser Bruder, an die Gemeinde Gottes in Korinth, an die Geheiligten in Christus Jesus, die berufenen Heiligen, samt allen, die den Namen unseres Herrn Jesus Christus anrufen an jedem Ort, bei ihnen und bei uns. Gnade sei mit euch und Friede von Gott, unserem Vater, und dem Herrn Jesus Christus. Ich danke meinem Gott alle Zeit euretwegen für die Gnade Gottes, die euch gegeben ist in Christus Jesus, dass ihr durch ihn in allen Stücken reich gemacht seid, in aller Lehre und in aller Erkenntnis. Denn die Predigt von Christus ist in euch kräftig geworden, so dass ihr keinen Mangel habt an irgendeiner Gabe und wartet nur auf die Offenbarung unseres Herrn Jesus Christus. Der wird euch auch fest erhalten bis ans Ende, dass ihr untadelig seid am Tag unseres Herrn Jesus Christus. Denn Gott ist treu, durch den ihr berufen seid zur Gemeinschaft seines Sohnes Jesus Christus, unseres Herrn. Ich ermahne euch aber, liebe Brüder, im Namen unseres Herrn Jesus Christus, dass ihr alle mit einer Stimme redet und lasst keine Spaltungen unter euch sein, sondern haltet aneinander fest in einem Sinn und in einer Meinung. Denn es ist mir bekannt geworden über euch, liebe Brüder, durch die Leute der Chloe, dass Streit unter euch ist. Ich meine aber dies, dass unter euch der eine sagt, ich gehöre zu Paulus, der andere, ich zu Apollos, der dritte, ich zu Kephas, der vierte, ich zu Christus. Wie? Ist Christus etwa zerteilt? Ist denn Paulus für euch gekreuzigt? Oder seid ihr auf den Namen des Paulus getauft? Ich danke Gott, dass ich niemanden unter euch getauft habe, außer Crispus und Gaius, damit nicht jemand sagen kann, ihr wäret auf meinen Namen getauft. Ich habe aber auch Stephanas und sein Haus getauft. Sonst weiß ich nicht, ob ich noch jemanden getauft habe, denn Christus hat mich nicht gesandt zu taufen, sondern das Evangelium zu predigen. Nicht mit klugen Worten, damit nicht das Kreuz Christi zunichte werde. Denn das Wort vom Kreuz ist eine Torheit denen, die verloren werden. Uns aber, die wir selig werden, ist's eine Gotteskraft. Denn es steht geschrieben, ich will zunichte machen die Weisheit der Weisen, und den Verstand der Verständigen will ich verwerfen. Wo sind die Klugen? Wo sind die Schriftgelehrten? Wo sind die Weisen dieser Welt? Hat nicht Gott die Weisheit der Welt zur Torheit gemacht? Denn weil die Welt, umgeben von der Weisheit Gottes, Gott durch ihre Weisheit nicht erkannte, gefiel es Gott wohl, durch die Torheit der Predigt selig zu machen, die daran glauben. Denn die Juden fordern Zeichen und die Griechen fragen nach Weisheit. Wir aber predigen den gekreuzigten Christus, den Juden ein Ärgernis und den Griechen eine Torheit. Denen aber, die berufen sind, Juden und Griechen, predigen wir Christus als Gottes Kraft und Gottes Weisheit. Denn die Torheit Gottes ist weiser, als die Menschen sind, und die Schwachheit Gottes ist stärker, als die Menschen sind. Seht doch, liebe Brüder, auf eure Berufung. Nicht viele Weise nach dem Fleisch, nicht viele Mächtige, nicht viele Angesehene sind berufen, sondern was töricht ist vor der Welt, das hat Gott erwählt, damit er die Weisen zu Schanden mache. Und was schwach ist vor der Welt, das hat Gott erwählt, damit er zu Schanden mache, was stark ist. Und das Geringe vor der Welt und das Verachtete hat Gott erwählt, das, was nichts ist, damit er zunichte mache, was etwas ist, damit sich kein Mensch vor Gott rühme. Durch ihn aber seid ihr in Christus Jesus, der uns von Gott gemacht ist zur Weisheit und zur Gerechtigkeit und zur Heiligung und zur Erlösung. Damit, wie geschrieben steht, wer sich rühmt, der rühme sich des Herrn.
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0: 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Guten Abend und herzlich willkommen. Hören Sie nun Klaus Haunischer mit einer Botschaft.
1: Lieber Hörer, im Johannesevangelium lesen wir viel von den Selbstaussagen Jesu. Ich bin das Brot des Lebens, ich bin die Auferstehung, ich bin das Licht der Welt, ich bin der gute Hirte, damit die Herde das Leben und volle Genüge habe. Dieser Zusage Jesu in Johannes 10 wollen wir heute nachlesen.

Ich bin der gute Hirte. Damit sind wir von Kind auf vertraut. Der Hirte, der vor seiner Herde hergeht, sie zusammenhält, behütet und bewacht, der die Schafe auf die Weide und zur Tränke führt. Es mag sein, dass wir und unsere Kinder seine Gestalt nur noch selten zu Gesicht bekommen, vielleicht bei einem Ausflug oder im Urlaub, aber gerade dann ist es ein schönes Bild. Wer sich in seiner Bibel auskennt, den geht beim Anblick eines Hirten bei seiner Herde der 23. Psalm durch den Sinn. Der Herr ist mein Hirte, mir wird nichts mangeln. Er weidet mich auf einer grünen Aue und führet mich zum frischen Wasser. Er erquicket meine Seele, er führet mich auf rechter Straße, um seines Namens willen. Der große Philosoph Immanuel Kant hat gestanden, dass er für diesen Psalm seine ganze Philosophie hergeben würde. In Johannes 10 legt Jesus Christus diesen bekannten 23. Psalm aus und sagt: Ich bin der gute Hirte. Der gute Hirte lässt sein Leben für die Schafe. Ich lasse mein Leben für die Schafe. Meine Schafe hören meine Stimme und ich kenne sie und sie folgen mir und ich gebe ihnen das ewige Leben. Wir werden mit Schafen verglichen. Ich höre den erbosten Protest der emanzipierten Zeitgenossen. Ganz abgesehen davon, dass man das Wort Schaf gern als Schimpfwort gebraucht. Was mit diesem Wort ausgedrückt werden soll, ist doch Hilflosigkeit der Tiere. Sie leben stumpfsinnig in einer Herde und grasen gedankenlos vor sich hin. Angewiesen darauf, dass ihr Schäfer weiß, was er will und was für die Herde gut ist. Er muss seine Schäfchen beisammenhalten. Das aber steht in krassem Gegensatz zu dem Bild, das der moderne Mensch sich vom modernen Menschen macht. Es ist mehr als eine Beleidigung. Es rührt an die Wurzeln des Selbstverständnisses unserer Gesellschaft, sie als führungslose Hammelherde anzusehen. Wir sind heute frei, unabhängig von allen Zwängen, autonom. Wir geben uns sogar die Ordnungen und Regeln alle selbst, also Gott, los. Wer offene Augen hat, muss bekennen, dass wir in unserer Verwirrung und Entwurzelung genau dem entsprechen, was die Bibel so beschreibt. Sie waren verschmachtet und zerstreut wie die Schafe, die keinen Hirten haben. Matthäus 9, 36. Das ist das Urteil Jesu über uns Menschen, die alles selbst machen wollen. Wie gut wäre es da, einen Hirten zu haben, der wirklich unser Bestes will und dem wir voll vertrauen können. Die Frage ist also nicht, wie wir als Schafe ein möglichst großes Maß an Selbstverwaltung und Selbstverwirklichung durchsetzen, sondern die Frage ist, welchen Herrn, welchen Hirten wählen wir? Wem vertrauen wir uns an? Jesus ist nicht irgendein guter Hirte, der Frieden schafft und für Vollbeschäftigung sorgt, den Wohlstand steigert. Er sagt uns, dass er der gute Hirte ist. Einen anderen außer mir gibt es nicht. Ich komme von Gott her. Ich bin der Einzige, der euch helfen will und helfen kann. Der Einzige, der den Weg zu den ewigen Weidegründen weiß, der euch auch vor Verführern bewahren kann. Jesus nennt hier zwei Dinge, an denen der gute Hirte erkannt und der Verführer entlarvt werden kann. Der richtige Hirte steigt nicht über den Zaun, wenn er seine Herde auf die Weide führen will, sondern er kommt ordentlich durch die Tür. Wer den geraden Weg scheut, hat etwas zu verbergen. Jesus kommt in Klarheit und Wahrheit.
Sein Wort ist für jeden offen und nachprüfbar. Und es ist gestützt durch die Erfahrung unzähliger in 2 Jahrtausenden. Er kommt in Liebe. Davon redet er nicht nur, weil er etwa in unserer kalten Welt eine Marktlücke entdeckt hätte, die er nun geschickt ausnützen wollte. Seine Liebe hat er bewiesen, als er am Kreuz sein Leben für uns gab. Damit gewinnt er unsere Herzen für ihn. Jesus nennt noch ein zweites, wodurch der gute Hirte von den Verführern, den Mietlingen, unterschieden werden kann. Sie, seine Schafe, kennen seine Stimme. Was das für uns bedeutet, die wir ja Jesus selbst nicht mehr mit den Ohren hören können? Menschen, die Jesus Christus ihr Leben anvertraut haben, verstehen seine Stimme. Es kommt nicht darauf an, dass wir sein Reden bis ins Letzte verstanden haben und die Irrlehren beweiskräftig widerlegen können. Wir spüren es einfach, wenn der gute Hirte zu uns spricht, weil sein Heiliger Geist diese Worte begleitet. Sein Wort trifft uns in seiner ganzen Person, bestehend aus Leib, Seele und Geist. Wir spüren es, dass der liebende, gute Hirte mit uns spricht. Wer die Bibel betend liest, wer eine vollmächtige Predigt aufnahmebereit hört, der weiß untrüglich, dass hier Jesus selbst mit ihm redet. Der merkt, dass Autorität hinter diesen Worten steht. Und diese Autorität ist wirklich die höchste, die man sich vorstellen kann. Deshalb betont Jesus, ich und der Vater sind eins. In Jesus kommt der allmächtige Gott, der Schöpfer von Himmel und Erde zu uns. Er allein kann uns aus unseren Schwierigkeiten helfen. Darum hat ja auch der heilige Gott seinen Sohn gesandt, um uns aus unserer Verirrung und unserer Verlorenheit zu retten. Darum hat er Jesus am Kreuz sterben lassen und danach auferweckt. Denn nur so konnten die ärgsten Feinde besiegt werden, die auf uns lauern, wie reißende Wölfe die Schafherde umschleichen, Sünde und Tod. Ich gebe ihnen das ewige Leben, verspricht Jesus. Er kann es versprechen, weil er es durch seinen Tod möglich gemacht hat. Was könnte uns Größeres versprochen werden? Und wer könnte zuverlässiger als Jesus für sein Versprechen gerade stehen? Dieses Angebot wollen wir annehmen. Wir wollen auf seine Stimme hören, auf die Stimme des guten Hirten, ihn kennenlernen und ihm folgen. Wir wollen fliehen vor allen Verlockungen anderer, fremder Stimmen und uns bei ihm bergen. Dann werden wir nie umkommen und niemand wird uns aus seiner Hand reißen. Er hat es versprochen. Darauf dürfen wir felsenfest bauen. Lieber Hörer, der gute Hirte, unser Herr Jesus Christus, hat einmal ein Gleichnis erzählt von einem, der 100 Schafe hatte. Als eines davon verloren gegangen war, ging er ohne Rücksicht auf die 99 anderen suchen, bis er es fand und aus seiner Verlorenheit herausholte. Und das, weil das Einmaleins das der Liebe war, nicht das der Logik. Um der Verlorenen willen hat der gute Hirte sein Leben gelassen, ist in tiefe Verlorenheit, in die tiefste Tiefe, eben in die der Gottverlassenheit hinabgestiegen, damit auch die Verlorensten unter den Verlorenen erkennen, in Jesus und in Jesus allein haben wir den guten Hirten. Gott hat ihn nicht in der Verlorenheit des Todes gelassen. Die Geschichte des guten Hirten hört nicht mit Karfreitag auf.
Jesus lebt. Er ist durch die Machttat des Vaters auferstanden und gegenwärtig. Darum ist er bis ans Ende aller Dinge und aller Zeiten Herr und Hirte. Lieber Hörer, niemand kann uns aus seiner Hand reißen. Nichts, nicht einmal der Tod. Er allein ist unser Hirte. Er möchte auch dein guter Hirte sein.

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1: Ich bin Marvin Standke. Thorsten Frey ist neuer Unionsfraktionsvorsitzender. Die Abgeordneten von CDU und CSU wählten den 52-Jährigen in einer Sondersitzung. Er folgt auf den zurückgetretenen Jens Spahn. Der bisherige Kanzleramtschef erhielt knapp 92% der Stimmen. Das Treffen hinter verschlossenen Türen dauerte deutlich länger als geplant. Außerdem hat Bundespräsident Steinmeier heute drei neue Bundesminister ernannt. Der bisherige CDU-Generalsekretär Linnemann ist nun Gesundheitsminister. Seine Vorgängerin Wagen wurde Kanzleramtsministerin und der bisherige Unionsparlamentsgeschäftsführer Bilger übernimmt das Verkehrsressort. Der Irak verurteilt Luftangriffe der USA und Saudi-Arabiens scharf.
2: Sie trafen pro-iranische Milizen im eigenen Land. Bagdad spricht von einem klaren Bruch der Souveränität. Mindestens 20 Kämpfer einer ehemaligen Milizallianz starben dabei. Die USA reagierten damit auf vorherige Drohnenangriffe. Der Iran feuerte daraufhin Raketen auf Ziele in Jordanien. Präsident Trump kündigte als Antwort Vergeltung an. Ulrike Klein, Redaktion.
1: Asylverfahren in Deutschland sollen künftig mit künstlicher Intelligenz schneller bearbeitet werden. Das hat das Bundeskabinett in einem Gesetzentwurf beschlossen. Das sogenannte KI-Migrationsverwaltungsgesetz schafft dafür den datenschutzrechtlichen Rahmen. Behörden dürfen KI-Systeme zur Analyse von Asylanträgen entwickeln und einsetzen. Zudem soll die Verwaltungspraxis bundesweit vereinheitlicht werden. Als nächstes entscheidet der Bundestag über das Gesetz. Und ein kleines Dorf verwandelt sich für 4 Tage in eine Stadt mit zehntausenden Menschen. In Wacken in Schleswig-Holstein hat heute das Wacken Open Air begonnen. Es ist das weltweit größte Metal- und Rockfestival. Die Tickets sind bereits seit Wochen ausverkauft. Erwartet werden laut Veranstalter rund 85.000 Menschen.
0: Deutschlandwetter.
1: Nur wenige Wolken und es bleibt jetzt die meiste Zeit trocken überall. Die Tiefstwerte 22 bis 14 Grad. Und das sind die Aussichten. Viel Sonnenschein und dazu im Westen und Nordwesten ein paar meist lockere Wolken. Im Verlauf werden die Wolken von Westen her dichter und am Nachmittag treten örtlich Schauer und Gewitter auf, die sogar heftig sein können. Die Maxi-Werte 30 bis zu 38 Grad.
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3: Gott möchte, dass der Mensch von seinem falschen Weg umkehrt. Das Bild der Schlange weist auf Jesus Christus hin, der uns den Weg zum Leben zeigt. So wie damals das Volk Israel auf die Schlange blickte, in der Wüste, um am Leben zu bleiben, so muss auch heute der Mensch auf Jesus Christus blicken, um das ewige Leben zu haben. Hören Sie dazu nun einen Vortragsmitschnitt von Dr. Theo Lehmann mit dem Titel Eine Schlange auf der Stange. Doch zunächst ein wenig Musik. Bleiben Sie dran.

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0: 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Hallo und herzlich willkommen. Es folgt nun ein Vortragsmitschnitt von Dr. Theo Lehmann. 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
1: Liebe Freunde, wenn mein 4-jähriger Enkel zu mir gesagt hat, Opa, im Garten liegt eine dünne Schlange, dann ist das harmlos. Er meint ja weiter nichts als ein Regenwurm. Wenn meine Mutter uns erzählt hat, wie sie von einer richtigen Schlange angefallen wurde, da waren wir atemlos. Ihr müsst wissen, meine Eltern, die waren Missionare in Indien und dort sind die Schlangen zahlreicher als bei uns die Regenwürmer. Wenn du die Bibel liest, findest du auch eine ganze Menge Schlangengeschichten. Geht ja schon auf den ersten Seiten los. Da kennen viele die Geschichte da mit der Schlange bei Adam und Eva im Paradies. Ich erzähle euch heute die seltsamste Schlangengeschichte, die in der Bibel steht. Viertes Buch Mose, Kapitel 21. Da lesen wir, das Volk Israel war aus der ägyptischen Sklaverei geflohen, zog durch die Wüste, am Tage war es heiß, in der Nacht war es kalt und jeden Tag dasselbe Essen. Montags Manna mit Wachteln, dienstags Wachteln mit Manna, mittwochs gab es dann wieder Manna mit Wachteln und so weiter. Das ist so, wie wenn du jeden Tag Brathähnchen mit einem Brötchen essen müsstest. Das geht vielleicht 3 Tage lang gut. Ab dem 4. Tag kannst du die Viecher nicht mehr ersehen. Und während du an der knusprigen Haut deines Gummiadlers rumkaust, da erscheint vor deinem inneren Auge eine schlanke Bockwurst. Und du hast nur noch einen Wunsch, wieder mal so eine ganz ordinäre, gewöhnliche Bockwurst essen zu können. Hitze, Kälte, Hunger und Durst, einseitige Ernährung, vielseitige Gefahren. Das alles haben die Israeliten ja noch ausgehalten. Aber als die an das Umleitungsschild kamen, da war der Ofen aus. Ihr wisst ja, wie das ist. Der Mensch ist unwahrscheinlich belastbar, aber irgendwo hat jeder Mensch seine Grenze und wenn er die überschreitet, da klappt er eben zusammen. Und das war für das Volk Israel das Umleitungsschild. Als die da ankamen, da brach die Revolution aus. Das kam so. Die Israeliten wollten nach Kanaan. Und um nach Kanaan zu kommen, mussten die durch das Hoheitsgebiet der Edomiter. Und die Edomiter, die gaben denen sozusagen kein Transitvisum. Die erlaubten denen die Durchreise nicht. Sondern die stellten einfach ein großes Umleitungsschild auf. Mit einem Pfeil Richtung Wüste. Länge der Umleitung 150 Kilometer. Du weißt ja, wie das ist, wenn du mit dem Auto unterwegs bist, willst irgendwo hin und kommst an so ein blödes Umleitungsschild, das dich wieder eine Stunde kostet, da kommt natürlich Freude auf. 4. Buch Mose, und das Volk wurde verdrossen auf dem Wege und redete gegen Gott und gegen Mose. Solange alles glatt geht, da gehst du in deine Gemeinde und der Glaube an Gott fällt dir leicht. Sobald es beschwerlich wird, fällt dir auch der Glaube an Gott schwer. Wenn es bei dir im Leben nicht so läuft, wie du willst, also wenn du mal an so ein Umleitungsschild kommst, da fängst du an zu maulen und das Erste, was du brauchst, ist natürlich ein Sündenbock. Denn Schuld, das ist klar, Schuld sind immer die anderen. Dass du selber vielleicht auf den falschen Weg geraten sein könntest, auf die Idee kommst du ja zu allerletzt. Nee, du bist okay. Und die, die den Mist gebaut haben, das sind die anderen, das sind die da oben, das ist der da oben, das ist Gott. Der hätte gefälligst besser aufpassen müssen, damit in deinem Leben alles glatt läuft. Und dann kommst du immer zu dieser Frage, warum hat Gott das und das zugelassen? Ist zwar heute Abend nicht unser Thema, ich will mal ein paar Gedanken dazu sagen. Gott hat dem Menschen bestimmte Ordnungen gegeben, zum Beispiel die 10 Gebote. Und hat gesagt, wenn ihr euch danach richtet, dann klappt's, wenn nicht, dann kracht's. So, jetzt stellt euch mal vor, es fährt einer bei Rot über die Kreuzung. Die Folge ist, es kracht. Der Fahrer steigt aus, wirft einen Blick auf seine verbeulte Karosse und wirft dem daneben stehenden Verkehrspolizisten vor, wie konnten Sie das zulassen? Ne, wie finde ich sowas? Der Fahrer ist schuld und nicht der Verkehrspolizist. Und wenn der Mensch das Gebot Gottes mit Absicht übertritt und dann reinfliegt, dann ist in den meisten Fällen diese Frage, wie konntest du das zulassen, Gott, Heuchelei, eine Unverschämtheit, einfach unpassend, unfair, unlogisch. Eigenartig ist das, sobald Autofahrer irgendwo einen Unfall haben, da kommt dann die Frage, ja, wie konnte Gott das zulassen? Da frage ich erstmal zurück, hast du denn Gott, als du in dein Auto eingestiegen bist, eingeladen mitzufahren? Oder bist du rein ins Auto, Zündschlüssel, Gas geben, Stoff, losfahren? So. Ja, wenn du Gott gar nicht darum gebeten hast, mitzufahren, wenn du gar nicht seinen Schutzengel bei dir haben willst, wenn du ihn gar nicht gebeten hast, dass du gesund zum Ziel kommst, ja, da brauchst du dich nicht zu wundern. Jedenfalls war Gott, bevor du deine Fahrt angetreten hast, schon da und hat ja auf deine Einladung gewartet. Und deswegen finde ich das unfair, immer erst dann, wenn es geknallt hat, nach Gott zu rufen, wie so nach so einem Verkehrspolizisten. Und wenn du schon ständig die Frage stellst, warum hat Gott das zugelassen? Da musst du ja auch gleichzeitig fairerweise mal fragen, wie konnte Gott das zulassen? Dass du in deinem Leben schon x-mal bei Rot über die Kreuze gekarrt bist, das heißt, die Gebote Gottes übertreten hast. Und Gott hat dich nicht bestraft. Und es geht dir gut. Und Gott lässt dich trotzdem leben. Also wenn du schon die Frage stellst, musst du sie immer stellen. Und außerdem, Freunde, was heißt denn überhaupt, wie konnte Gott das zulassen? Wir haben doch Gott die Zulassung, in unser Leben reinzureden, schon längst entzogen. In den letzten Jahren ist an einer Verfassung gebastelt worden für die Europäische Union. Und der Hauptstreitpunkt war der, kommt in die Verfassung Europas der Name Gott rein oder nicht? Und die Europäer haben sich entschieden, der Name Gott hat in der Verfassung von Europas nichts zu tun. Wir lassen uns von Gott in unser europäisches Staatswesen nicht reinreden. Das ist doch die Situation. Wir haben doch Gott schon längst die Zulassung entzogen, in unser Leben reinzureden. Und die meisten Menschen verbitten es sich ja, auf Gott hören zu müssen und dem zu gehorchen, wenn er sagt, du sollst nicht die Ehe brechen, du sollst nicht stehlen, du sollst nicht lügen und so weiter. Und die meisten Menschen sagen, das interessiert mich überhaupt nicht und ich lasse mir von Gott in mein Leben gar nichts reinreden. Also, ich sage, in vielen Fällen ist diese Frage, warum hast du das zugelassen, einfach unfair und falsch. Gott, warum? Das war die Frage der Israeliten, als die hier an das Umleitungsschild kamen. Also als ihr Weg mal anders ging, als sie sich das bisher so gedacht hatten. Gott, warum? Die Frage ist in manchen Fällen ja auch wiederum berechtigt. Vielleicht kommt jeder Mensch irgendwann im Leben mal an so einen Punkt, wo man diese Frage stellt. Macht vielleicht jeder irgendwann mal. Sogar Jesus hat die Frage mal gestellt. Also am Kreuz hing, ganz am Ende. Kurz vor seinem Tod, da hat er zu Gott gesagt, mein Gott, warum hast du mich verlassen? Der kannte die Warum-Frage auch. Ich sage dir nur, es ist ein entscheidender Unterschied, ob du diese Warum-Frage als ein gläubiger Mensch stellst, wie Jesus, mein Gott, oder ob du die als ein Ungläubiger stellst. Ich meine, für euch, die ihr Ungläubige seid, da ist ja Gott weiter nichts wie so ein Gedankenspiel. Und was Zweifel an Gott ist, davon habt ihr Atheisten überhaupt keine Ahnung. Was Zweifel an Gott ist, das weiß nur der Christ. Wenn du dein Leben in die Hände von Gott gelegt hast und dann in deinem Leben Dinge passieren, die du nicht verstehst, die du nicht einordnen kannst, mit denen du einfach nicht fertig wirst, da fängt in dir ein Zweifel an zu bohren an Gottes Güte, der lebensgefährlich ist. Und deswegen sage ich, nur Christen wissen, was wirklich Zweifel ist. Und wenn du die Antwort nicht weißt auf die Warum-Frage, dann wird dich diese Frage eines Tages umbringen. Die entscheidende Hilfe ist die, du musst wissen, Gott ist dein Vater. Und dein Vater, der will dir nichts Böses und der macht auch keine Fehler. Wenn du das nicht weißt, dass Gott dein Vater ist, der dir nichts Böses tun will, da kriegst du mal im Leben Schwierigkeiten. Diese Frage, warum hat Gott das zugelassen? Die ist ja ein Misstrauensantrag. Also, ich will noch mal sagen, ich kenne aus meinem Leben die Frage natürlich auch. Das ist schon viele Jahre her, da hatten Wolfgang und ich eine gemeinsame Freundin, eine junge Frau, eine Mutter von 3 Kindern, und die bekam Krebs. Na, nun wisst ihr ja, was los ist, wenn in der Familie jemand Krebs hat, zumal die Mutter. Viele Menschen haben damals für diese junge Frau gebetet. Ich bin oft mit Wolfgang nach dem Dienst, wenn wir abends nach Hause kamen, um 11 Uhr nochmal losgefahren auf das Dorf, wo die wohnte, und haben für sie gebetet und ihr die Hände aufgelegt, wie das uns als Knechten Gottes ja befohlen ist. Aber die Dorothea, die wurde immer weniger. Und eines Tages, da kam ich zu der hin, und da hat die mich angeguckt und hat gesagt, Theo, wenn ich gestorben bin, beerdigst du mich dann? Das hatte mich noch nie einer meiner Freunde so gefragt. Ein paar Wochen später, da war es soweit, da lag die im Sarg und ich stand daneben. Und da haben die mich alle angeguckt, so wie ihr mich jetzt anguckt. Die Kinder, die Eltern, der Ehemann, die Freunde, die Gemeinde. Und man konnte an den Gesichtern ablesen, die hatten alle eine Frage. So, Pfarrer, jetzt erklär uns mal, wie konnte Gott das zulassen, dass eine junge Mutter, eine gläubige Frau, Mutter von 3 Kindern, so jung sterben muss? Und ich habe darauf keine Antwort geben können. Ich habe denen damals gesagt, dass Gott keine Fehler macht. Und dass in der Bibel drin steht, dass denen, die Gott lieben, alle Dinge zum Besten dienen. Und die Dorothea, die war ein Mensch, der Gott geliebt hat. Aber eine gültige Antwort auf diese Warum-Frage habe ich auch nicht gehabt. Diese Frage, die ist verständlich, die wird oft gestellt, aber sie ist doch ein grundsätzlicher Misstrauensantrag. Hinter der Frage steht doch immer die Meinung, na Gott packt's nicht mehr, der hat die Übersicht verloren, der macht eben Fehler, der ist unfähig. Und das ist ja nicht nur Zweifel an Gottes Fähigkeiten, sondern auch an Gottes Güte und an seinen Verheißungen. Die Israeliten hatten von Gott die Verheißung bekommen, dass er sie nach Kanaan bringen würde. Aber die Israeliten, die hatten kein Vertrauen mehr zu Gott, dass Gott das fertig bringen würde. Und das ist das, was die Bibel Sünde nennt. Unglaube, Ungehorsam, mangelndes Vertrauen. Und aus diesem Misstrauen heraus, da kommt dann dieses miesmacherische Gemaule der Israeliten, dass sie sagen, warum hast du uns aus Ägypten geführt, dass wir sterben in der Wüste? Denn es ist kein Brot noch Wasser hier und uns ekelt vor dieser mageren Speise. Statt froh zu sein, dass die überhaupt noch was zu essen haben, da haben die noch die große Klappe. Die haben gar keinen Durchblick mehr gehabt, wie das Ganze gelaufen war. Gott hatte sie aus der Sklaverei befreit. Hatten sie vergessen. Gott hatte sie durch das Rote Meer durchgeführt. Hatten sie vergessen. Gott hatte ihnen versprochen, sie nach Kanaan zu bringen. Das hatten sie vergessen. Und dass sie nicht gleich nach Kanaan kamen und jahrelang durch die Wüste irren mussten. Und dass das ihre eigene Schuld war, hatten sie auch vergessen. Alles vergessen, aber am Essen mäkeln. Uns ekelt vor dieser mageren Speise. Weißt du, du kannst gegen Gott eine ganze Weile meckern. Also es schmeißt Gott, den Chef des Universums, nicht gleich vom Thron, wenn Klein Erna aus Weilheim irgendwas aus seiner Weltregierung auszusetzen hat. Du kannst jeden Morgen vorm Spiegel deine Figur angucken und dich bei Gott beschweren, dass du nicht so eine Traumfigur wie der Heidi Klum hast. Gott ist hart im Nehmen, der kennt das Gemecker der Menschen von Anfang an. Und du kannst eine ganze Weile gegen ihn rummosern. Ich sage dir nur, wundere dich nicht, wenn Gott vielleicht eines Tages auf so eine Meckerei auch mal hart reagiert. Da sandte Gott feurige Schlangen unter das Volk, die bissen das Volk, dass viele aus Israel starben. Das ist ja nun nicht gerade die feine englische Art, wie Gott sich hier bei seinem meckernden Volk in Erinnerung bringt. Und das passt vor allem überhaupt nicht zu unserer Vorstellung vom lieben Gott, der doch schließlich dazu da ist, uns die Fliegen zu verscheuchen, aber nicht um uns mit fliegenden feurigen Schlangen zu pisacken. Aber ich rede hier ja nicht vom lieben Gott. Ich weiß gar nicht, wer diesen Popanz eigentlich erfunden hat. Sondern ich rede von dem Gott der Bibel. Und die sagt, irrt euch nicht, Gott lässt sich nicht spotten. Und die Bibel sagt, es ist schrecklich, in die Hände des lebendigen Gottes zu fallen. Und diese Seite Gottes, seine Heiligkeit, seine Gerechtigkeit, sein gerechtes Gerichtshandeln, davon wollten die Menschen noch nie etwas wissen. Aber die Bibel sagt ja nicht nur, dass Gott den Sünder liebt, sondern auch, dass Gott die Sünde hasst. Und die Bibel spricht ja nicht nur von der Liebe Gottes, sondern auch von dem Zorn Gottes über die Sünde. Und sie spricht vor allem über die Folgen der Sünde. Und unsere Schlangengeschichte, das ist eine einzige Auslegung des Bibelwortes, die Folge der Sünde ist der Tod. Sünde ist doch nicht ein harmloser Flop, sondern Sünde ist ein tödliches Gift. Ist jemand hier, der schon mal Kohlenmonoxid gesehen oder gerochen hat? Kohlenmonoxid ist ein Gas, das ist garantiert unsichtbar, es ist garantiert geruchlos und es ist garantiert tödlich, wenn du das in deine Lungen reinlässt. Und so ist das mit dem Zeug, was die Bibel Sünde nennt. Wenn du die in dein Leben reinlässt, dann merkst du meistens am Anfang gar nicht, wie gefährlich das ist. Aber die Sünde vergiftet dein Leben. Erst gehst du dran kaputt und am Ende gehst du dafür in die Hölle. Und jetzt sage ich, also nun mal langsam hier, das darf man ja nun nicht alles so wörtlich nehmen, mit der Sünde und der Hölle und so. Der liebe Gott wird das schon nicht so verbissen sehen. Also den Israeliten, die von den Schlangen gebissen worden waren, denen war dieses lahme Geschwafel vom lieben Gott längst vergangen. Die verging vor Angst und Furcht, überall Sterbende im Lager und Tote. Und da rannten sie in ihrer Angst erstmal zu Mose und sagten, wir haben gesündigt, dass wir gegen Gott und gegen dich gemeckert haben. Das heißt mit anderen Worten, es bricht im Lager eine Bekehrungswelle aus. Menschen kehren um zu Gott. Und das ist das, was Gott will. Was er erreichen will durch seine Güte und durch seine Gerichte. Und was er auch heute Abend erreichen will, bei dir, er will dich erreichen. Dass er dich von deinem falschen Wege abbringt. Als die Israeliten merkten, dass ihre Sünde ihnen den Tod brachte, und als sie sich bekehrten und um Vergebung baten, da sagt Gott zu Mose, mach dir eine Schlange aus Metall und richte sie an einer Stange hoch auf. Wer gebissen ist und sie ansieht, der soll leben.

Du spinnst wohl. Uns kann kein Arzt mehr helfen und da hilft uns deine komische Schlange auch nicht. Und an sowas zu glauben, das ist doch einfach lächerlich. Und sie gingen lieber zugrunde, weil sie zu stolz waren, einen bittenden Blick auf die Erde Schlange zu werfen. Andere, die haben argumentiert und die werden gesagt haben, naja, wenn die Wesen aus Gold wäre oder kostbares Metall, aber einfaches Metall, was soll denn das nützen? Das ist doch Quatsch. Also an sowas glauben ist doch primitiv. Und sie gingen zugrunde, weil ihnen die Schlange als Rettungsmittel zu primitiv war. Andere haben gesagt, ja, es klingt zwar primitiv, aber vielleicht hilft es tatsächlich, wenn ich mal nach der Schlange gucke. Muss ja nicht gleich sein, morgen ist auch noch ein Tag. Heute fühle ich mich eigentlich noch ganz wohl. Na, wenn es mir morgen schlechter geht, kann ich ja mal morgen bei der Schlange vorbeigucken. Und noch während sie so redeten, da tat das Gift in ihnen seine Wirkung und es war zu spät, nach der rettenden Schlange zu blicken. Die ging zugrunde, weil sie den entscheidenden, im wahrsten Sinn des Wortes, den entscheidenden Augenblick verpasst haben. Ich sage dir, das gibt Momente in der Geschichte zwischen Gott und Mensch, die sind einmalig. Die kommen so nicht wieder. Es gibt auch ein zu spät. Andere, die lagen da, die haben sich nur mit ihren Wunden beschäftigt, wo es an der Hand und am Fuß wehtat. Die sahen immer nur auf sich und auf ihr Problem, aber nie auf die rettende Schlange. Und sie gingen zugrunde. Und dann waren welche im Lager, die machten genau das, was Gott gesagt hatte. Auch wenn das primitiv klang. Die glaubten, was Gott sagte, auch wenn es unmöglich klang. Die nahmen ihn beim Wort, so wortwörtlich, wie er es gesagt hatte. Einfach so. Auch wenn das verrückt klang. Die sahen die Schlange an und wurden gerettet. So steht das hier in der Bibel. Wer gebissen wurde und auf die Schlange sah, blieb am Leben. Jetzt gibt es vielleicht welche unter euch, die sagen, also so ein Blödsinn. Bisher hat er ja noch ganz vernünftige Geschichten erzählt, aber das geht doch heute wirklich zu weit. Das kann ja vielleicht seinen wackeligen Omas da hinten in der Oberlausitz beibringen. Wir sind hier in Weilheim zwar nicht der Mittelpunkt der Welt, aber total verblödet sind wir ja auch nicht. Das sind doch Märchen für verkloppte Höllengeister sowas. Kann doch ein moderner Mensch überhaupt nicht mehr ernst nehmen. Warum eigentlich nicht? Also Jesus, der ja auch ein ganz vernünftiger Mensch gewesen ist, der hat diese Geschichte sehr ernst genommen. Der hat die blutig ernst genommen. Der hat die auf sich selber bezogen. Und der hat mal Folgendes gesagt. So lesen wir im Johannesevangelium. So wie Mose in der Wüste die Schlange erhöht hat, so muss der Menschensohn erhöht werden, damit alle, die an ihn glauben, das ewige Leben haben. Mit Menschensohn meint Jesus sich. Mit erhöht werden meint er, dass er nochmal an das Kreuz gehängt werden muss. Und warum er gekreuzigt werden musste? Und warum Gott sich nichts anderes ausgedacht hat, um die Menschheit zu retten? Das hat uns Jesus nie erklärt. Es muss so sein, weil es Gott so beschlossen hat, basta. Und das Beste ist immer, dem Wort der Bibel so zu glauben, wie es da steht. Denn das Einzige, was du zu tun hast und was Gott von dir verlangt, das ist ja, dass du an ihn glaubst, dass du dich ihm anvertraust. Dass du ihn ansiehst, dass du ihn als deinen Jesus, als deinen Retter ansiehst. Sieh ihn dir an, stell ihn dir vor, wie der damals in Jerusalem am Kreuz gehangen hat. Zwischen Himmel und Erde, in der knallenden Mittagssonne. Von Gott und Menschen verlassen. Und wie er die Lippen bewegt hat und noch, bevor er starb, noch gesagt hat, Vater, vergib denen. Er hat noch als sterbender Gott gebeten, seinen Mördern zu vergeben. Freunde, wir alle sind ohne Jesus verloren. Wir alle sind von der gleichen Schlange gebissen und wir sind alle von dem gleichen Gift verseucht und wir sind alle durch den gleichen Tod bedroht und wir alle haben bei Jesus die gleiche Chance, nämlich, dass alle, die an ihn glauben, das ewige Leben haben. Jesus

0: möchte, dass du lebst, verstehst du? Dass dein Leben gelingt. Kam ein junges Mädchen zu mir, die hat gesagt, ja, ich täte mich schon bekehren, aber die hat gesagt, ich bin doch noch so jung, ich möchte erst noch ein bisschen was erleben, vom Leben was haben. Die hatte gedacht, wenn man sich bekehrt, ist der Spaß am Leben vorbei. Dabei ist es genau umgedreht. Jesus hat mal gesagt, ich bin in die Welt gekommen, um euch ein Leben zu bringen, das euch rundum genügt. Ich bin das Leben, hat Jesus gesagt. So ein Leben mit Jesus heißt nicht, dass er dir alle Probleme aus dem Weg räumt. So haben sich das die Israeliten am Anfang gedacht. Am Anfang, als die da zu Mose gesaust kamen, da haben die gedacht, er könnte ihnen sozusagen die Schlangen aus dem Weg räumen. Und da haben sie als erstes zu Mose gesagt, bitte sieh zu, dass Gott uns die Schlangen vom Hals bringt. Na, so hätten wir es natürlich gerne. Dass Gott uns die Probleme unseres Lebens einfach so aus dem Weg wegwischt. So wie im Kindergebet. Lieber Gott, mach doch bitte, dass die Vitamine nicht im Spinat, sondern im Pudding sind. Oder wie das Gebet des alten Hektikers. Lieber Gott, gib mir Geduld, aber bitte gleich. Gott räumt dir die Probleme deines Lebens nicht einfach aus dem Weg. Und er gibt dir keine Garantie für ein Leben ohne Probleme. Der gibt dir Jesus. Und der gibt dir die Kraft, deine Probleme anzupacken oder wenigstens auszuhalten. Und er vergibt dir das, was du falsch gemacht hast. Wenn du bereust. Und du brauchst nur das zu glauben, was Jesus als letztes Wort am Kreuz gesagt hat. Da hat er gesagt, es ist vollbracht. Die Erlösung der Menschheit ist vollbracht. Hat mal einer gesagt, dieses Jesuswort, das ist das stärkste Bollwerk, was wir gegen die Irrlehren der römisch-katholischen Kirche haben, die da von Fegefeuer redet und Ablasshandel und lauter solchen Quatsch, von dem nichts in der Bibel drinsteht. Es ist vollbracht. Du kannst für deine Erlösung nichts tun. Da kannst du nichts dazu tun. Und du brauchst auch nichts dazu tun. Das Einzige, was du tun kannst und was du tun musst, das ist, du sollst es glauben. Es ist vollbracht. Deine Erlösung ist durch Jesus vollbracht. So, jetzt kommt das übliche Gegenargument. Wieso soll ich an einen glauben, der da vor 2000 Jahren in Jerusalem gekreuzigt worden ist? Wie kann der mir meine Sünden vergeben? Also sowas glauben ist doch primitiv. Da muss ich euch mal an dieser Stelle eine kleine Geschichte erzählen vom Kaiser Napoleon. Der Napoleon, der wollte ja immer die ganze Welt gewinnen und dem wurde mal gesagt, man könnte mit der Dampfmaschine, die damals erfunden worden war, auch große Kriegsschiffe antreiben. Und weil der immer Kriege führte und die Welt erobern wollte, könnte das ja ihn seinem Eroberungsziel näher bringen. Und als seine Generäle ihm diesen Vorschlag unterbreitet haben, da guckt der Napoleon zum Salonfenster raus, da geht draußen einer mit einer Zigarre vorbei und da hat der Napoleon spöttisch gefragt, was das bisschen Dampf soll ein Kriegsschiff antreiben? Das ist doch primitiv. Und damit war für ihn der Vorschlag der Generäle vom Tisch. Der hielt sich für den Größten und merkte nicht, dass er zu dumm war, wenigstens Qualm von Dampf zu unterscheiden. Und weil er stolz und mächtig war, verhinderte sein Stolz in Verbindung mit seiner Dummheit, dass die Erfindung der Dampfmaschine ins damalige französische Heerwesen eingeführt wurde. Und das hat unter anderem später sein politisches Schicksal mit besiegelt. Leute, genau das ist unsere Situation. Da bietet Gott uns ein Rettungsmittel an, damit wir durchkommen bis zum ewigen Leben. Das Kreuz. Und wir sagen, das kommt mir so primitiv vor. Dabei entscheidet sich unser ewiges und zeitliches Schicksal genau daran, wie wir zu dem gekreuzigten Christus stehen. Ob wir in ihm eine Kraft Gottes sehen, die unser Leben verwandelt, oder ob wir ihn verkennen, weil er am Kreuz so einen schäbigen Eindruck macht. Denn als Jesus damals am Kreuz hing, da hing der nicht zwischen zwei feierlichen Altarkerzen, Der hing zwischen zwei fiesen Anarchisten, hat nach Schweiß gestunken, hat nach Gott geschrien. Das war kein eleganter Abgang aus dieser Erde, sondern das war wirklich ein blamables Sterben. Der später für sich gesagt hat, mir ist alle Gewalt im Himmel gegeben und auf Erden, der war angenagelt und konnte nicht mal den kleinen Finger rühren. Und die Leute konnten vorbeigehen und über ihn dumme Bemerkungen machen. Das Kreuz, das ist die größte Blamage, die Gott sich jemals geleistet hat. Aber Jesus war schon immer bereit, sich im wahrsten Sinn des Wortes bis auf die Knochen zu blamieren. Hauptsache, er kommt dir ganz nahe und näher als im Tod. Dass einer im Tod, unseren Tod stirbt, kann dir ja niemand kommen. Der Mann, der blutig am Kreuz hängt, der ist die Lösung. Der ist die Erlösung, die Gott der Menschheit anbietet. Und ob du das nur primitiv findest oder nicht, dieser Mann am Kreuz ist Gottes letztes Angebot. Der ist Gottes letztes Wort. Der ist Gottes Weisheit, letzter Schluss. Und etwas anderes ist dem großen Gott, der das Universum geschaffen hat. Etwas anderes ist ihm zur Erlösung der Menschheit nicht eingefallen, als seinen Sohn am Kreuz an unserer Stelle sterben zu lassen. Und da stellst du dich hin mit deiner Beschränktheit und deinem Stolz und hast noch die Frechheit, Gottes Weisheit als Unsinn abzustempeln. Wir halten unsere Dummheit für der Weisheit letzten Schluss und Gottes Weisheit und seine Lösung, die bezeichnen wir als Dummheit. Das hat schon der Apostel Paulus gesagt. Im ersten Korintherbrief, da geht es mit folgenden Sätzen los: Es kann doch gar nicht anders sein. Für die, die verloren gehen, muss die Botschaft vom Kreuzestod als primitiver Unsinn erscheinen. Wir aber, die wir gerettet werden, erfahren darin Gottes Kraft. Und bei dieser gegensätzlichen Beurteilung, primitiver Unsinn oder Gottes Kraft, da ist es bis heute geblieben. Der Peter Maffay, dieser Sänger, der dieses blöde Lied gemacht hat, hier, lieber Gott, wenn es dich gibt, der hat mal gesagt, ich betrachte Jesus mehr als eine historische Gestalt und weniger als eine Person, die für mich gekreuzigt worden sein soll. Also der gute Peter Maffay hat gar nicht verstanden, worum es bei Jesus geht. Und Bob Dylan, der größte Liedermacher unserer Zeit, der hat nach seiner Bekehrung in einem seiner Lieder gesagt, da ist ein Mann am Kreuz und er ist für dich gekreuzigt. Glaube an seine Kraft. Sie reicht aus, um bestehen zu können. Und zwischen diesen beiden Extremen, da gibt es nur Menschen, die sagen, ja, das ist alles schön und gut, aber für mich trifft das nicht zu. Für mich gibt es keine Rettung mehr. Ich kann mich vor Gott nicht mehr sehen lassen. Ich habe so viel in meinem Leben falsch gemacht. Für mich gibt es keine Vergebung. Mensch, was hat denn das damit zu tun, ob du in deinem Leben viel oder wenig falsch gemacht hast? Jesus ist für alle Sünden gestorben. Und wenn er Vergebung sogar für seine eigenen Mörder erbeten hat, da ist er bereit, auch dir zu vergeben. Egal, was du gemacht hast. Selbst wenn du in Mord, also wie in der Abtreibung zum Beispiel, hinter dir haben solltest. Kümmere dich doch da nicht drum, ob du große oder kleine Sünden hast, 5 oder 50. Alles, was du zu tun hast, ist doch nur, sieh auf Jesus. Glaube an ihn. Trau ihm zu, dass er dein Leben wieder in Ordnung bringt und dir vergibt. Ich sage dir, das ist niemand anders als der Teufel, der dir jetzt einreden will, das würde dich alles gar nichts angehen, weil du hier neu bist oder weil du jung bist oder zu alt. Ich will mal ein Wort zu den Alten unter euch sagen. Das ist bestimmt schon schwierig genug, sich zu bekehren für einen jungen Menschen. Und deswegen wird es für einen älteren Menschen noch schwerer, wenn man zugeben muss, dass man 50 oder 60 oder 70 Jahre in die falsche Richtung gelebt hat. Aber Leute, Bekehrung hat doch nichts mit dem Alter zu tun. Das wäre doch die Krönung deines langen Menschenlebens, wenn du jetzt am Ende, wo du kurz vor dem Turm der Ewigkeit stehst, wenn du mal reinen Tisch machen würdest, deine Sünden bekennen, dir von Gott vergeben lässt, damit du aufrecht durch das Tor des Todes in das Reich Gottes marschieren kannst. Und ich will mal ein Wort zu den Jungen sagen, damit die Jungen nicht denken, ja, der soll die Alten betrommeln, die liegen demnach sowieso bald in der Kiste. Wir haben ja noch viel Zeit. So, wie viel Zeit habt ihr denn eigentlich noch? Noch 20 Jahre? Oder zwei? Wisst ihr, ich bin Jazzfreund, ich lese so die Jazzzeitschrift, da war mal ein Interview drin mit dem Michel Petrucciani, einer der bedeutendsten Jazzpianisten unserer Zeit. Und in dem Interview, da hat die Reporterin den gefragt, was er alles noch so vorhat. Und da hat er angefangen aufzuzählen, was er komponieren will und welche Musikstile er noch studieren will und mit wem er noch eine CD aufnehmen will und was er noch alles aufführen will. Und das war eine Riesenlatte. Und da hat die Reporterin ihn unterbrochen, hat gesagt, Herr Petrucciani, wann wollen Sie denn das alles noch machen? Und da hat er gesagt, ich habe doch noch viel Zeit, ich bin doch noch jung. Als ich das Interview in der Zeitung gelesen habe, da lag der schon ein paar Wochen unter der Erde. Der hatte gedacht, dass er noch eine Menge Zeit hat. Aber er hatte nicht damit gerechnet, dass seine Uhr bei Gott schon abgelaufen sein könnte. Nicht alle Musiker haben so gelebt. Es gab eine Popsängerin, die Melanie Thornton, die hatte in Leipzig ein Konzert gegeben vor 40.000 Fans. Da haben sie die noch interviewt. In dem Interview hat diese Frau gesagt, wir wissen alle nicht, ob wir morgen noch erleben. Ich lebe jeden Tag so, als ob es mein letzter wäre. Und dann ist sie ins Flugzeug gestiegen und beim Anflug bei Zürich ist die Maschine zerschellt. Und da war sie tot. Ich lebe so, als ob jeder Tag meines Lebens der letzte sein könnte. Das ist ein großer Unterschied, ob man vorbereitet ist oder nicht auf das Ende. Es ist völlig egal, ob du alt oder jung bist. Ich sage nur das eine. Bereite dich darauf vor, dass auch für dich das Ende mal kommt. Und es spielt jetzt keine Rolle, was du für Sünden begangen hast, was dir andere Menschen Böses angetan haben, was du in deiner eigenen Dummheit in deinem Leben alles kaputt gemacht hast. Ich behaupte, dass du, egal ob du alt, jung oder hier neu bist, genau du gemeint bist. Und ich berufe mich auf die eigenen Worte von Jesus, der gesagt hat, dass alle, die an ihn glauben, nicht verloren gehen, sondern das ewige Leben haben. Alle. Da steht nicht da, alle, die Abitur haben und die sich anständig benehmen können und einen richtigen Beruf haben. Nichts, keine Bedingung. Alle, die an ihn glauben, werden gerettet. Und wenn hier steht alle, dann heißt das, da ist keiner ausgeschlossen und du auch nicht. Und selbst wenn du behauptest, du könntest nicht glauben, dann behaupte ich, du könntest doch wenigstens wie der zweifelnde Soldat sagen, Herr, ich glaube, hilf meinem Unglauben. Das reicht doch für den Anfang. Du brauchst doch bloß wie der sinkende Petrus die Hand auszustrecken, Herr, ich versinke, das genügt doch. Du brauchst doch bloß wie der Zöllner zu sagen, Gott sei mir Sünder gnädig. Fürchte dich doch nicht, es mal mit Jesus zu versuchen. Auch wenn du das mit dem Kreuz noch nicht so richtig verstanden hast und wenn du das alles ein bisschen verrückt findest. Na klar, das Kreuz ist doch genauso verrückt wie die Sache von dieser Schlange auf der Stange. Das Kreuz ist doch das Verrückteste, was je auf dieser Erde passiert ist, was alle unsere Maßstäbe verrückt. Dass der unschuldige Sohn Gottes anstelle von uns schuldigen Menschen stirbt. Und die einzige Erklärung für diese Verrücktheit, von der Schlange auf der Stange und von dem Sohn Gottes am Kreuz, die einzige Erklärung für diese Verrücktheit ist doch, dass Gott verrückt ist vor Liebe nach einer Welt, die sich ihm gegenüber in Rebellion befindet. So sehr, sagt die Bibel, so sehr hat Gott diese Welt geliebt, dass er seinen einzigartigen Sohn gab, damit alle, die an den glauben, nicht verloren gehen, sondern das ewige Leben haben.
1: Sie hörten Dr. Theo Lehmann mit einem Vortragsmitschnitt mit dem Titel »Eine Schlange auf der Stange«.

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1: Hallo und herzlich willkommen bei der Lesezeit hier auf Radio HBR. Hören Sie nun ein Hörbuch Lügen, die wir Männer glauben von Robert Wolgemuth. In Lügen, die wir Männer glauben, entlarvt Robert 40 weit verbreitete Lügen aus 8 verschiedenen Bereichen und verdeutlicht, wie wir ihnen mit der Wahrheit des Wortes Gottes entgegenwirken können. Entdecken Sie, wie befreiend die Wahrheit der Bibel ist. Ein Hörbuch von Robert Wolgemuth, gelesen von Martin Falk, erschienen bei CLV Bielefeld. Und nun Gottes Segen beim Zuhören.
2: 15. Lüge. Ich kann meine geheimen Sünden verbergen, denn ich schade dadurch lediglich mir selbst. Eigentlich enthält diese Lüge gleich 2 Unwahrheiten. Die erste Unwahrheit lautet, dass du deine geheimen Sünden erfolgreich verbergen kannst. Die zweite Unwahrheit lautet, dass du mit deinen geheimen Sünden niemand anderem schadest. Da es hier um das Verstecken unserer Sünde geht, muss ich an eine biblische Geschichte denken, die mich nicht losgelassen hat, seitdem ich sie als Kind gelesen habe. Und das Ganze ist für mich als Ehemann, Vater und Großvater jetzt noch ernüchternder. Die wahre Geschichte eines Mannes, der etwas zu verstecken suchte. Als die Sonne über Jericho aufging, schloss sich Achan aus dem Stamm Juda dem Rest des Heeres Israels an und reihte sich in die Schar derer ein, die zusammen mit den Priestern und den Trägern der Bundeslade um die Stadt zogen. An diesem Morgen zogen sie nicht nur einmal, sondern 7-mal rings um Jericho. Achan wird zu den mittlerweile so vertrauten Gesichtern, den Wachen Jerichos, die auf der Stadtmauer ihren Dienst verrichteten, hinaufgeblickt haben. All diese Männer, so dachte Achan, werden bei Sonnenuntergang tot sein. Zuvor hatte Josua den Israeliten Anweisungen gegeben und ihnen gesagt, dass Gott die Stadt Jericho zerstören würde. Und weil dieser Sieg durch die Stärke und die Macht Gottes vollbracht werden würde, sollten sie für sich nichts von der Kriegsbeute nehmen. Und so warnte Josua die Angehörigen des Heeres Israels, dass die Nichtbefolgung des göttlichen Gebots verderbenbringende Folgen für die eigene Nation haben würde. Siehe Josua 6. Plötzlich hörte Achan einen Posaunenstoß, gefolgt von Josuas eindringlichem Befehl,

gelebt hatten, gehofft, dass sie mit ihren Schätzen entkommen würden. Achan erinnerte sich an Josuas warnende Worte, dass die Beute dem Herrn gehören sollte. Jeder Verstoß gegen diese Worte würde die betreffende Person, dessen Familie und ganz Israel ins Unglück bringen. Aber welche Schwierigkeiten, so mag Achan vielleicht gedacht haben, könnte es mit sich bringen, wenn ich den Mantel einfach nur berühren und das Silber und die goldene Stange einfach nur betasten würde? Denn dies war ganz gewiss das wertvollste Kleidungsstück, das er jemals gesehen hatte. Und hatte Gott wirklich gesagt, dass etwas so Wunderbares wie dieser Mantel dem Bann verfallen sollte? Warum, so dachte Achan vielleicht, sollte ich meiner Familie die guten Dinge vorenthalten, die meine eigenen Hände erbeutet haben? Und so blickte er verstohlen umher, um festzustellen, ob er beobachtet wurde. Dann wickelte er das Gold und das Silber vorsichtig in den Mantel, nahm das wertvolle Paket in die Hand und floh. Natürlich habe ich diese Geschichte etwas ausgeschmückt, denn die Heilige Schrift berichtet uns nicht davon, welche Gedanken Achan in jenem Moment durch den Kopf gegangen sind. Aber wir wissen, dass seine geheime Sünde nicht verborgen blieb. Achans Tat hatte nicht nur für ihn Folgen, sondern reichte weit darüber hinaus. Dass einer aus dem Volk sich an dem Gebannten vergriffen hatte, wurde aufgrund eines unerwarteten Sieges der Soldaten von Ai entlarvt. Diese kleine Stadt hätte von dem israelitischen Heer beim weiteren Vordringen ins Landesinnere eigentlich leicht besiegt werden können. Doch infolgedessen mussten nun Israeliten ihr Leben lassen. Eine Niederlage, die vermeidbar gewesen wäre. Wie ich bereits erwähnt habe, besagt der zweite Teil dieser Lüge, dass unsere, deine und meine geheime Sünde nicht zum Schaden anderer Menschen sein wird. Doch Achan musste sich vor der großen Gemeinschaft der Israeliten verantworten, vor denen er seinen Ungehorsam gestand. Josua und ganz Israel brachten Achan das Silber, den Mantel, die goldene Stange, seine Söhne und seine Töchter, sein Vieh, seine Esel und Schafe, sein Zelt und alles, was er besaß, in das Tal Achor. Und dann sagte Josua zu ihm: »Wie hast du uns in Trübsal gebracht? Der Herr wird dich in Trübsal bringen an diesem Tag.« Josua 7, Vers 25. Dann fand die öffentliche Hinrichtung dieses Mannes, der wegen Treubruchs verurteilt worden war, und seiner Angehörigen statt. Die Israeliten hoben Gesteinsbrocken auf und warfen sie auf Achan, seine Familie und seinen Besitz. Was für eine schreckliche Szene! Und als alle tot waren, unter den Gesteinsbrocken zerschmettert, verbrannten die Israeliten sie. Über Achan errichteten sie einen großen Steinhaufen, der dort viele Jahre lang Zeuge dieses Geschehens war. Seine Sünde führte nicht nur zu seinem eigenen Tod, sondern auch zum Tod seiner Familienmitglieder und der Soldaten, die bei der Stadt Ai gefallen waren. Und vielleicht war Achan ja gar kein so schlechter Mensch gewesen, zumindest anfänglich. Er war zur Zeit der Wüstenwanderung Israels aufgewachsen und hatte vielleicht sogar davon geträumt, wie das Leben im verheißenen Land wohl aussehen würde, in dem er für seine Familie eine Existenz aufbauen könnte. Vielleicht war auch er in der festen Absicht, den Geboten des Herrn zu folgen, in die Stadt Jericho hineingegangen. Doch dann hatte sich ihm die oben erwähnte Gelegenheit geboten und damit war sein ursprünglich gefasster Vorsatz verblasst. Achans Ungehorsam wurde noch dadurch verstärkt, dass er den Versuch unternahm, seine Tat zu vertuschen, indem er die gestohlenen Dinge unter seinem Zelt vergrub. Wie konnte Achan annehmen, dass er sich vor dem Gott verstecken konnte, der ihn erschaffen hatte, vor dem Gott, der einen Weg durch das Rote Meer und den Jordan bahnte, vor dem Gott, der kurz zuvor die Mauer einer befestigten Stadt zum Einsturz gebracht hatte, und das,
ohne dass auch nur eine einzige Waffe

gegen sie erhoben werden musste. Warum war Achan so töricht zu meinen, dass Gott nicht in der Lage sei, eine armselige Täuschung zu durchschauen? Es liegt in der Natur der Sünde, sich zu verstecken. Denk doch nur einmal an deine eigenen Erfahrungen. Fällt es dir schwer, deine Sünden gegenüber anderen Menschen zu bekennen? Fällt es uns manchmal nicht sogar schwer, uns selbst unsere Sünden einzugestehen? Wir, du und ich, können uns geniale Wege einfallen lassen, um die Hässlichkeit der Sünde vor uns selbst und anderen zu verbergen. Wir können für Dinge, die wir falsch gemacht haben, Ausreden finden, sie entschuldigen und sie sogar vergessen. Aber Achans Geschichte macht uns deutlich, dass sich Gott durch ein derart törichtes Verhalten nicht täuschen lässt. Vor vielen Jahren bat mich ein Bekannter meiner Frau, ihn und seine Familie zu besuchen. Es war ein Abend, den ich nie vergessen werde. Es war herausgekommen, dass der Mann eine Affäre begonnen hatte, wobei er zu der Ansicht gelangt war, dass seine Geliebte begehrenswerter sei als die treue Mutter seiner Kinder. Jetzt wollte er seinen beiden Söhnen mitteilen, dass er seine Familie verlassen würde. Bei seinem Versuch, den Seinen die Gründe für diese tragische Entscheidung zu nennen, hatte sich die ganze Erbärmlichkeit seines Verhaltens gezeigt. Dann hatte er ihnen versprochen, mit ihnen in Kontakt zu bleiben. Daraufhin begann der jüngere der beiden Söhne leise zu weinen. »Was ist los, Kyle?« sagte sein Vater, wobei in seinen Worten so viel Emotionalität mitschwang, als habe er seinen Jungen gerade danach gefragt, warum er ein blaues und kein grünes Hemd trage. Die Lippen des Jungen zitterten, als er leise antwortete, »Ich bin sehr traurig.« Der Vater versuchte ganz offensichtlich, seine eigenen Gefühle zu beherrschen und reagierte mit einem versteinerten Blick. Er sagte nichts. Der einfache Gehorsam gegenüber dem Wort Gottes und die bewahrende Kraft der Gnade Gottes sind der beste Schutz gegen die Sünde. Doch das Wissen darum, dass die Menschen, die wir lieben, von unseren Entscheidungen, in der Regel tiefgehend, beeinflusst werden, sollte für uns ein zusätzliches Abschreckungsmittel sein. Der Versuch, Sünden in Schubladen zu stecken. Als Männer können du und ich Experten darin sein, Dinge oder Sachverhalte voneinander zu trennen. Frauen tendieren häufig dazu, globaler, beziehungsorientierter, praktischer und ausgewogener zu denken. Hier ein Beispiel dafür. Im Grunde genommen bin ich ein Baumeister. Als Nancy und ich unsere ersten Verabredungen hatten, erwähnte sie beiläufig, dass sie, weil sie gern Freunde zum Abendessen einlädt und weil sie dies häufig tut, es gut finden würde, wenn die Sonnenterrasse hinter dem Haus erweitert werden würde. Das war alles, was ich hören musste. Tatsächlich musste ich mich wie ein Chirurg bei der OP auf den Rest unseres Gesprächs konzentrieren, denn alles, was ich von da an vor Augen hatte, war diese nagelneue Sonnenterrasse. Robert und sein großes Projekt, der Sonnenterrassenbau, das wurde nun zum Motto der nächsten Zeit. Ein Jahr später waren wir verheiratet und die Sonnenterrasse wurde zu einer fixen Idee von mir. Ja, es dauerte lediglich 3 Wochen, bis ich die ganze Terrasse von ca. 46,5 Quadratmetern auf ca. 93 Quadratmeter erweitert hatte. Dazu gehörte, 16 Pfostenlöcher zu bohren und Dutzende von komplett neuen Brettern mit den Abmessungen 2x8 und 2x10 Zoll für die Terrasse zu verlegen. Und das alles, während ich in einem Vollzeitjob tätig war, der überhaupt nichts mit diesen Bauarbeiten zu tun hatte. Wie habe ich das also gemacht? Ich habe so gut wie nichts gegessen und ich habe kaum geschlafen. Wenn ich etwas mit meinen eigenen Händen schaffe, vergesse ich fast alles andere, dass ich Essen und Schlafen für komplette Zeitverschwendung halte. Solange die Arbeit noch nicht abgeschlossen ist, bin ich zunächst einmal ein Baumeister. Essen und Schlafen sind dann zweitrangig. So etwas kann sich zu unserem Vorteil auswirken. Aber es kann auch eine große Belastung sein. Ich gebrauche gerne ausdrucksstarke Bilder.
Deshalb gefällt mir auch der Titel eines erstmals 2007 erschienenen Buches. Er lautet »Männer sind wie Waffeln, Frauen sind wie Spaghetti«. Ich bin davon überzeugt, dass dies ein fantastisches Buch ist. Leider habe ich es nie gelesen. Aber das muss ich auch gar nicht. Fest steht zunächst einmal, dass der Titel recht gut klingt. Verstehst du, worum es geht? Du und ich neigen dazu, unsere Dinge in kleinen Schubladen abzulegen. Arbeit, Vatersein, Gemeinde, Ehe, Hobbys und so weiter. Unsere Frauen hingegen fungieren in der Regel eher als Bindeglieder. Dazu fallen mir Stichworte ein, wie zum Beispiel Beziehungen, Emotionen, Wissen, vergangene Erfahrungen. Du wirst sicher verstehen, was ich meine. Als der Bekannte meiner Frau aus der oben erwähnten Geschichte sein Eheversprechen brach, wodurch seine Familie letztendlich zerstört wurde, dachte er an Waffeln, nicht an Spaghetti. Er lebte sozusagen in einer kleinen Schublade, die er sich selbst zurechtgezimmert hatte. Doch das war falsch. Denn seine Taten waren ja untrennbar mit seiner Familie verbunden. Er hatte seine kleine Affäre unter Verschluss halten wollen, in der Hoffnung, dass das Ganze keine Auswirkungen auf andere Bereiche haben würde. Aber er sah nicht, wie sehr die Dinge in Wirklichkeit miteinander verknüpft sind. Es geht um Spaghetti und nicht um Schubladen bzw. Waffeln, wenn wir von den Auswirkungen unseres Verhaltens sprechen. Wenn wir, du und ich, unsere Sünde zu verstecken suchen oder wenn wir nicht das Richtige tun, dann verschlimmern wir das Problem nur noch, indem wir versuchen, es in eine Schublade zu legen. Wir verbergen unsere Sünde und vergessen dabei die unausweichlichen Konsequenzen, die diese Sünde nicht nur für uns selbst, sondern auch für viele andere Menschen haben wird. Und was folgt daraus? Nun, wir müssen direkt zu Gott gehen und die Realität unseres von egoistischen Motiven beherrschten Eigensinns eingestehen und unsere Sünde bekennen. Wir müssen gegenüber Gott zum Ausdruck bringen, dass wir deswegen Leid tragen und ihn um Vergebung bitten. Dabei sollten wir gewiss sein, dass er uns diese Vergebung zuteilwerden lässt. Dann können wir zu denen gehen, denen wir Unrecht getan haben, und uns um Wiedergutmachung und um Wiederherstellung der Beziehung bemühen. Wenn das auf dich zutrifft, dann weißt du jetzt, was du zu tun hast. In der Geschichte der Menschheit hat es unzählige Männer gegeben, die sich in leichtfertiger Weise geweigert haben, diese Dinge zu praktizieren, was sich jeweils auf ihre Ehefrauen und Kinder auswirkte. Und dafür haben diese Männer einen hohen Preis bezahlt. Und noch immer weigern sich Männer, sich den Konsequenzen ihres Handelns zu stellen. Doch Gottes Wort ist in diesem Zusammenhang eindeutig. Wer seine Übertretungen verbirgt, wird kein Gelingen haben. Wer sie aber bekennt und lässt, wird Barmherzigkeit erlangen. Sprüche 28, Vers 13. Die Wahrheit. Unsere geheimen Sünden können nicht auf immer verborgen bleiben. Sie werden eines Tages ans Licht kommen. Wir befinden uns in einer Gemeinschaft mit unserer Ehefrau, mit unseren Kindern, in der Nachbarschaft, in der Ortsgemeinde und oder am Arbeitsplatz. Alles, was wir tun, sei es gut und weniger gut, hat eine Auswirkung auf die Menschen um uns herum. Zum Nachdenken. Welche Auswirkungen haben deine Sünden auf andere Menschen?

0: 16. Lüge. Heiligung ist langweilig. Ich erinnere mich noch daran, bereits als kleiner Junge gehört zu haben, dass das Wort Heiligung als eine Beifügung verwendet werden sollte. Aus dem Wort Lager wurde zum Beispiel ein Heiligungslager. Wie jener Ort in Lancaster County, der voll von schlichten Frauen war, die gesittete, unvorteilhafte, weitgeschnittene Kleider trugen und deren Augen himmelwärts blickten, während sie von einer Zusammenkunft zur nächsten schlichen und dabei auf ihren fest zusammengepressten Lippen gerade mal die Andeutung eines Lächelns zu sehen war. Wenn Jungs wie ich etwas versuchten, was an Spielen oder mangelnde Ernsthaftigkeit erinnerte, wurden wir durch ein Räuspern, einen flüchtigen Blick von der Seite oder ein Stirnrunzeln getadelt. Neben diesem Heiligungslager hatte ich keine anderen Optionen, die freie Zeit im Sommer zu gestalten. Mir blieb also keinerlei Wahl. Aus meiner damaligen Perspektive, aus der Sicht eines Achtjährigen, kam mir das Ganze beinahe einer grausamen und ungewöhnlichen Bestrafung gleich. Meine Gastgeber waren meine Großeltern väterlicherseits. Meine Großmutter trug niemals irgendein buntes Kleid, schwarz und grau oder marineblau, wenn sie mal ungewöhnlich gut aufgelegt war und mal etwas ganz anderes machen wollte, waren die einzigen Farbtöne, die wir je bei ihr zu Gesicht bekommen haben. Ihr Mann, den sie Papa nannte, folgte ihr pflichtbewusst überall hin. Vielleicht hat sie versucht, sich ein gelegentliches Lächeln abzuringen. Und Großvater? Er lächelte niemals. Es gab keinen Zweifel. Heiligung war eine ernste Angelegenheit. Natürlich war ich auch mit dem Wort heilig vertraut und zwar in Verbindung mit Worten wie Bibel, Abendmahl und mit dem Weihnachtsabend, der eben zum Heiligabend wurde. Aber die Verwendung des Wortes, um Menschen wie dich und mich zu beschreiben, das schien das glatte Gegenteil von denjenigen zu sein, die vor Geist sprühten. Wie eben beschrieben, hatte ich diese Leute gesehen, viele von ihnen. Nein, danke. Aber ist das Heiligung? Mit einem Sinn für Humor, den Gott ganz offensichtlich hat, heiratete ich 2015 eine Frau, die ein Buch mit dem Titel »Heiligung, gereinigt von Gott« geschrieben hatte. Und somit ist Heiligung nicht nur ein Wort, womit das Leben derer beschrieben wird, die sich an abgelegenen Orten in sogenannten Heiligungslagern trafen, sondern auch der Titel eines Bestsellers von Nancy. Oh Mann! Im ersten Kapitel ihres Buches berichtet Nancy von ihren frühen Erfahrungen mit diesem Begriff. Ich hatte das Vorrecht, in einer Familie aufzuwachsen, in der Heiligkeit und Heiligung wichtige, ernstzunehmende Themen waren. Schon seit meiner frühesten Kindheit waren für mich Heiligkeit und Freude untrennbar miteinander verbunden. Heiligung und Freude? Ein Segen? Im Ernst? Ich weiß nicht, wie es dir geht, aber ich hätte sehr gern etwas von dieser Art der Heiligung. Ja, Nancy beschreibt in dem Buch ihren Vater, Art DeMoss, einen Mann, den ich nie begegnet bin, einen Mann, der jedoch seine Tochter, seine Frau und seine anderen Kinder und zehntausende weitere Menschen unauslöschlich geprägt hat. Bevor er im Alter von etwa Mitte 20 zum Glauben an Jesus Christus fand, führte er ein lockeres Leben. Im Glücksspiel suchte er nach wahrer Lebensfreude. Als Gott in sein Leben trat und ihn rettete, kam es zu einer drastischen Umwandlung. Er strebte nicht mehr nach irdischen Schätzen, mit deren Hilfe er die Leere in seinem Herzen füllen wollte. Jetzt hatte er die kostbare Perle gefunden, nach der er so viele Jahre lang gesucht hatte. Er liebte das Gesetz Gottes. Für ihn war Heiligkeit keine Belastung, weil er wusste, dass die Sünde die wahre Last in unserem Leben ist. Er war immer wieder aufs Neue erstaunt, dass Gott ihn durch Jesus Christus von dieser schweren Last befreit hatte. Einst ein verlorener Mann, doch nun von der Gnade gefunden und neu gemacht, ein Mann mit dem Anliegen, in der Heiligung zu leben. Ist das nicht erstaunlich? Über einen anderen Vater. Als Missy im September 1971 zur Welt kam, hatte auch ich das Vorrecht, Vater zu werden. Und das geschah dann 3 Jahre später noch einmal, als Julie geboren wurde. Ich weiß, was es bedeutet, seine Kinder mehr zu lieben als das eigene Leben. Und als sie heranwuchsen, hatte ich das Vorrecht, der Hirte ihrer Herzen zu sein. Alljährlich zu Weihnachten schrieb ich einen Brief an meine Töchter, in dem ich meine Liebe zu ihnen bekräftigte und ihnen die Zusicherung gab, für sie zu beten. Ich tat mein Bestes, ihnen Wahrheiten mitzuteilen und wollte sie wissen lassen, was mir wichtig ist. Außerdem wollte ich sie an Dinge erinnern, die nach meiner Überzeugung für sie von Bedeutung sind. Derartige Briefe an diejenigen, die wir lieben, sind etwas äußerst Wertvolles. In den Jahren seines späteren Dienstes schrieb der Apostel Petrus einen Brief, in dem er seine Freunde mit bemerkenswerter Aufrichtigkeit und Überzeugungskraft herausforderte. Als gehorsame Kinder passt euch nicht den Begierden an, denen ihr früher in eurer Unwissenheit dientet, sondern wie der, welcher euch berufen hat, heilig ist, sollt auch ihr heilig sein in eurem ganzen Wandel. Denn es steht geschrieben, ihr sollt heilig sein, denn ich bin heilig. Und wenn ihr den als Vater anruft, der ohne Ansehen der Person richtet, nach dem Werk jedes Einzelnen, so führt euren Wandel in Furcht, solange ihr euch hier als Fremdlinge aufhaltet. 1. Petrus 1, die Verse 14 bis 17. Hat Petrus diesen Brief als eine an jene Menschen gerichtete Strafpredigt geschrieben? Oder entsprang dieser Brief dem Herzen eines Mannes, der sie zutiefst liebte und sich danach sehnte, dass Gott sie mit Gutem überschütten möge? Nun, letzteres ist zutreffend. Hat er sie aufrichtig dazu ermahnt, zu ihrem eigenen Wohl und Nutzen mit tiefer Ehrfurcht und Ehrerbietung nach Heiligung vor einem heiligen Gott zu streben? Die eindeutige Antwort: ja. In seinem Buch A Hole in Our Holiness fasst Kevin DeYoung die Gründe zusammen, warum wir uns danach sehnen sollten, heilig zu sein. Gott ist unser himmlischer Vater. Er hat uns durch seine Gnade zu seinen Kindern gemacht und er wird seine wahren Kinder immer lieben. Aber wenn wir seine wahren Kinder sind, dann werden wir es auch lieben, ihm zu gefallen. Es wird uns eine Freude sein, uns an ihm zu erfreuen und zu wissen, dass er sich an uns erfreut. Die Wahrheit. Ein heiliges Leben in Abhängigkeit von der Kraft des Heiligen Geistes zu führen, ist etwas Wunderbares. Es ist der Weg zum Glück und zur reinen Freude. Zum Nachdenken. Was bedeutet das Wort Heiligung für dich? Fallen dir Gründe ein, warum persönliche Heiligung wichtig ist?
1: Sie hörten in der Lesezeit aus dem Hörbuch von Robert Wolgemuth Lügen, die wir Männer glauben, erschienen im CLV Verlag Bielefeld.
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1: Ich bin Marvin Standke und das war der Tag. Thorsten Frey ist neuer Vorsitzender der Unionsfraktion im Bundestag. Der bisherige Kanzleramtschef erhielt 91,9% der Stimmen. Sein Vorgänger Spahn war vor 1,5 Wochen zurückgetreten. Grund war Kritik an seiner Haltung zur Leihmutterschaft. Kanzler Merz entschied sich danach für eine Kabinettsumbildung. Bundespräsident Steinmeier übergab heute die neuen Ernennungsurkunden. Bilger übernimmt das Verkehrsressort, Linnemann das Gesundheitsministerium und Wagner wird neue Kanzleramtsministerin. BMW plant offenbar den Abbau von 8.000 Arbeitsplätzen bis Ende 2027. Betroffen sind vor allem Bürojobs, nicht die Produktion in den Werken. Der Abbau soll freiwillig über Abfindungsangebote erfolgen. BMW beschäftigt weltweit rund 155.000 Menschen, viele davon bei uns in Deutschland. Die Branche kämpft mit sinkenden Margen, Zöllen und schwacher Nachfrage. Und ein kleines Dorf verwandelt sich für 4 Tage wieder in eine Stadt mit Zehntausenden Menschen. In Wacken in Schleswig-Holstein beginnt heute das Wacken Open Air. Es ist das weltweit größte Metal- und Rock-Festival. Die Tickets sind bereits seit Wochen ausverkauft. Erwartet werden rund 85.000 Menschen.
2: Deutschlandwetter.
1: Nur wenige Wolken und es bleibt jetzt die meiste Zeit trocken überall. Die Tiefstwerte 22 bis 14 Grad. Und das sind die Aussichten. Viel Sonnenschein und dazu im Westen und Nordwesten ein paar meist lockere Wolken. Im Verlauf werden die Wolken von Westen her dichter und am Nachmittag treten örtlich Schauer und Gewitter auf, die sogar heftig sein können. Die Maxi-Werte 30 bis zu 38 Grad.
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1: Mittwoch, 29. Juli. Gott wird abwischen alle Tränen von ihren Augen, und der Tod wird nicht mehr sein, noch Leid, noch Geschrei, noch Schmerz wird mehr sein. Offenbarung 21, Vers 4. Tränen lügen nicht. Dieses Lied, gesungen von Michael Holm, geboren am 29. Juli 1943, war in den 70er Jahren ein Nummer-1-Hit. Tatsächlich rühren uns wenige Dinge so sehr wie ein weinender Mensch oder ein weinendes Kind. Wer weint, der ist überwältigt von seinen Emotionen. Tränen lügen nicht. Es gibt vielerlei Arten von Tränen. Freudentränen, Tränen der Trauer, Tränen der Wut, Mitleidstränen, Angsttränen, Tränen wegen körperlicher oder seelischer Schmerzen. Es gibt Tränen der Rührung, Tränen der Bitterkeit, Tränen der Einsamkeit, Tränen des Verlustes, Tränen der Depression und auch Tränen beim Zwiebelschneiden. Tränen über Tränen. Auch ich habe in meinem Leben schon viele Tränen vergossen. Ich weiß gar nicht, wie viele es insgesamt waren, aber einer hat sie tatsächlich alle gezählt, nämlich Gott. Für ihn ist jede von uns geweinte Träne so kostbar, dass er sie in einem Krug sammelt. Er hat jede Träne in einem Buch dokumentiert. Vergleiche Psalm 56, Vers 9. Außerdem verspricht Gott denen, die an ihn glauben, dass er eines Tages all ihre Tränen abwischen wird. In der Ewigkeit werden diese Menschen ein neues Leben ohne Leid und Schmerzen führen dürfen, in der direkten Gegenwart Gottes. Um dorthin zu gelangen, gibt es nur einen Weg, denn Jesus sagt: Ich bin der Weg und die Wahrheit und das Leben. Niemand kommt zum Vater als nur durch mich. Johannes 14, Vers 6. Mich tröstet es sehr zu wissen, dass Jesus den Schmerz, den ich hier in meinem Leben fühle, registriert. Wir Menschen sind ihm nicht egal. Tatsächlich hat der Sohn Gottes selbst, als er auf dieser Erde lebte, am Grab eines Freundes geweint. Vergleiche Johannes 11, Vers 35. Er kann also gut verstehen, wie sich das anfühlt. Ich bin sehr froh, so einen wunderbaren Herrn zu haben. Die Frage zum Nachdenken: Was bringt Sie zum Weinen? Der Tipp fürs Leben: Jesus versteht Ihren Schmerz und möchte ihn einmal ganz wegnehmen. Die tägliche Bibellese: Offenbarung 21, Verse 1 bis 6. Und ich sah einen neuen Himmel und eine neue Erde. Denn der erste Himmel und die erste Erde waren vergangen, und das Meer ist nicht mehr. Und ich sah die heilige Stadt, das neue Jerusalem, aus dem Himmel von Gott herabkommen, bereitet wie eine für ihren Mann geschmückte Braut. Und ich hörte eine laute Stimme vom Thron her sagen: Siehe, das Zelt Gottes bei den Menschen. Und er wird bei ihnen wohnen, und sie werden seine Nationen sein, und Gott selbst wird bei ihnen sein, ihr Gott. Und er wird jede Träne von ihren Augen abwischen, und der Tod wird nicht mehr sein, noch Trauer, noch Geschrei, noch Schmerz wird mehr sein, denn das Erste ist vergangen. Und der, welcher auf dem Thron saß, sprach: Siehe, ich mache alles neu. Und er spricht: Schreibe, denn diese Worte sind gewiss und wahrhaftig. Und er sprach zu mir: Es ist geschehen. Ich bin das Alpha und das Omega, der Anfang und das Ende. Ich will dem Dürstenden aus der Quelle des Wassers des Lebens geben, umsonst.

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1: Ich bin Marvin Standke und das wird der Tag. Bundeswirtschaftsministerin Katharina Reiche ist auf Sommerreise durch Deutschland. Bei ihren Besuchen in mehreren Bundesländern trifft sie Unternehmen, Beschäftigte und Vertreter aus Industrie- und Energieversorgung. Heute stehen Termine in Sachsen-Anhalt und Niedersachsen auf dem Programm. Im Mittelpunkt stehen die Zukunft der Industrie, sichere Energieversorgung und neue Technologien. Reiche will zeigen, wie Deutschland seine industrielle Stärke erhalten und weiterentwickeln kann. Die deutsche Industrie steht derzeit vor großen Herausforderungen. Hohe Energiekosten, Fachkräftemangel und der internationale Wettbewerbsdruck belasten viele Unternehmen. In Rio de Janeiro treffen sich derzeit Forschende, Mediziner und Gesundheitsexperten zur Welt-AIDS-Konferenz. Bei dieser internationalen Konferenz geht es um neue Erkenntnisse zur HIV-Prävention, Behandlung und Versorgung. Ein wichtiges Thema ist der bessere Zugang zu modernen Medikamenten und Therapien weltweit. Die angekündigten Kürzungen der USA bei der internationalen HIV-Hilfe könnten nach Einschätzung von Experten Fortschritte im Kampf gegen AIDS gefährden und die Versorgung vieler Menschen erschweren. In Deutschland leben derzeit rund 90.000 Menschen mit HIV. Dank moderner Therapien können Betroffene heute meist gut mit der Infektion leben. Und Hollywood-Star Arnold Schwarzenegger feiert heute Geburtstag. Seine Karriere begann ja als Bodybuilder. 1965 gewann er erstmals den Titel Mr. Universe. Später wurde Schwarzenegger mit Filmen wie Terminator, Predator und Total Recall weltberühmt. Von 2003 bis 2011 war er außerdem Gouverneur des US-Bundesstaates Kalifornien. Bis heute engagiert er sich für Fitness, Umwelt und Klimaschutz. Der gebürtige Österreicher wird heute 79 Jahre jung.
0: Deutschlandwetter.
1: Nur wenige Wolken und es bleibt jetzt die meiste Zeit trocken überall. Die Tiefstwerte 22 bis 14 Grad. Und das sind die Aussichten. Viel Sonnenschein und dazu im Westen und Nordwesten ein paar meist lockere Wolken. Im Verlauf werden die Wolken von Westen her dichter und am Nachmittag treten örtlich Schauer und Gewitter auf, die sogar heftig sein können. Die Maxi-Werte 30 bis zu 38 Grad.
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1: Hallo und herzlich willkommen bei Glaube und Tun. Zunächst ein wenig Musik und dann ein Vortrag aus einer Vortragsreihe von Kevin Mattia und Andreas Fett über Kinder- und Jugendarbeit.

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1: Wir haben noch ein Special, eine Rückblende auf gestern Abend.
2: Ja, danke. Als Andreas gestern diesen Katalog gezeigt hat mit den satanischen Artikeln und danach mich dafür gelobt hat, dass ich mit meinen Ohrringen unterwegs bin für den Herrn. Also dieser Katalog, ja, der wird nicht nur an Jugendliche verschickt. Das sind Erwachsene, die sowas tragen. Menschen in meinem Alter bis 60, 70 hoch. Weil wir dürfen nicht vergessen, die Musikbewegung, die das ausgelöst hat, fing in den 60er Jahren an. Das heißt, die Menschen werden jetzt 70 und alt und sind die Vorbilder für die Kinder. Und wir haben die Möglichkeit, da mitzumachen, im Gegensinn. Es gibt auch sehr schöne christliche Bekenner-T-Shirts. Kann man mal machen. Man kann auch mal mit Jesus auf dem T-Shirt durch die Gegend laufen. Das heißt natürlich, den Herrn tatsächlich zu bekennen. Nicht nur am Auto, sondern am Leib. Und das andere ist, Vorbildcharakter fängt eben genau da an. Also nicht nur meckern, aber den Nachbarn, der ja sowas nicht anhat, der ist nett. Satanisten erkennt man nicht am T-Shirt, sondern daran, ob er mit Jesus lebt oder nicht. Ja? Alle, die sich nicht zu Jesus Christus bekennen, gehören Satan. Das ist wichtig. Ja? Weil das ist etwas, was mich immer gestört hat, dass sozusagen die auffällig sind, die lehnen wir ab, mit denen wollen wir auch nicht viel zu tun haben, die sprechen wir nicht gerne an, aber die Netten, die uns aber auch im Prinzip so behandeln, die mögen wir. Und ich habe einen Vers gefunden, heute Morgen hat mir den der Herr aufs Herz gelegt, den werde ich euch noch kurz vorlesen, weil ich fand, der ist sehr bezeichnet. Und zwar ging es darum, in Johannes, als Jesus eben gepredigt hatte und obwohl er so viele Zeichen vor ihnen getan hatte, glaubten sie nicht an ihn. Und jetzt machen wir den Sprung nach hinten, denn sie liebten die Ehre bei den Menschen mehr als die Ehre bei Gott. Und da müssen wir uns an die eigene Nase fassen. Das ist der Grund, warum wir Menschen nicht ansprechen, weil wir von ihnen nicht abgelehnt werden wollen. Und das alles, was wir von Paulus gehört haben, hätte nicht stattgefunden, wenn er die Ehre bei den Menschen gesucht hätte. Ja, dem war es egal, ob er ein T-Shirt anhatte von Satan, gab es damals noch nicht, oder nicht, sondern er ist zu allen gegangen. Er hat sie alle gleich behandelt, er hat sie alle gleich lieb gehabt, vor allem die Verlorenen. Und das sollten wir uns wirklich merken. Nicht die T-Shirts sind, die uns abschrecken, sondern wir selbst, die wir nicht hingehen, uns nicht tun.
1: Danke sehr. Heute Nachmittag, ich weiß, ihr seid so richtig im Mittagsloch, soll es um das Thema gehen, gibt es überhaupt eine Berechtigung, christliche Jugendarbeit zu machen? Gibt es dafür eine biblische Begründung? Und ich habe dann gleich zu eurer Erquickung noch ein kleines Filmchen mitgebracht, das werde ich euch zeigen. Aber zunächst mal ein Zitat aus einem Buch, das heißt Hütet die Herde Gottes. Und das ist aus einem exklusiven Verlag. Da geht es um Gemeindearbeit und da ist folgendes Zitat. Unsere Zeit ist gekennzeichnet durch Jugendarbeit. Das Alte Testament kennt keine Jugendarbeit. Im Neuen Testament wird ebenfalls eine solche Arbeit nirgendwo erwähnt. Weder gibt der Herr in den Evangelien einen dahingehenden Hinweis, die Apostelgeschichte schreibt nichts davon, noch Paulus in seinen 14 Briefen, noch die 7 allgemeinen Briefe, von der Offenbarung gar nicht zu reden. Der Ort für die Lehre und Ausbildung der Gaben ist doch nur und lediglich die Versammlung und kann in keiner Weise durch ein Jugendstündchen ersetzt werden. Das Wort Gottes kennt den Gedanken der Jugendarbeit nicht. So, was machen wir jetzt? Ich will nur sagen, Vorsicht, das ist eine falsche Verengung. In dem gleichen Artikel oder in diesem Buch wird beschrieben, wie segensreich Sonntagsschularbeit ist. Und das ist merkwürdig. Es gibt viele segensreiche Einrichtungen, die nicht unmittelbar auf die Schrift zurückzuführen sind, aber wo wir doch gemerkt haben, da ist ein Riesenbedarf. Das müssen wir abdecken. Dieses Feld dürfen wir nicht unbeerntet lassen. Wisst ihr eigentlich, was für ein Segen es ist, dass wir christliche Verlage haben? Aber wir finden nirgendwo in der Bibel einen Verlag. Wie viele sind gesegnet durch christliche Andachtsbücher und Abreißkalender und Zeitschriften? Von Freizeiten ganz zu schweigen. Auch in der Bibel findet nirgendwo eine Freizeit statt. Christliche Altenheime, auch eine tolle Arbeit. Und ich möchte euch nachher zeigen, dass man sehr wohl aus der Schrift ableiten kann, dass wir Jugendarbeit machen sollen. Ich habe jetzt hier einen Film für euch mit einer Aufgabe, damit ihr nochmal so richtig wach seid. Und zwar erinnert ihr euch vielleicht sogar, kennt ihr diesen Film? Bullabü, Astrid Lindgren. Und da ist mir was aufgefallen, nämlich eine super Lektion, wie geht eigentlich Kinder- und Jugendarbeit? Und der Clip dauert, glaube ich, nur 40 Sekunden. Deine Aufgabe ist jetzt mal genau hinzugucken, was lerne ich in diesem kleinen Abschnitt über richtige Kinder- und Jugendarbeit? Und ich werde euch gleich befragen. Achtung, Film ab. Achtet auf die Details. Es sind sowohl Kinder als auch Jugendliche auf dem Bild zu sehen. Leider kein Ton. Für die Leute an den CDs, es tut mir leid, aber ihr seht da auch nur eine Kutsche und ein paar Kinder.

0: Habt ihr es gesehen? Was habt ihr gelernt über Kinder- und Jugendarbeit? Ja. So ein Blitzmerker. Ich hatte doch jetzt auf ein paar falsche Beiträge hier gehofft. Sehr gut. Schaut nochmal genau hin. Achtet mal auf dieses kleine Fohlen, was da angebunden ist an der Kutsche. Also die Kinder sind hier nur Beiwerk, um die geht's gar nicht. Schaut mal, was das kleine Pferd macht. Wo ist es angebunden? Ja, an der Stute oder an dem Hengst, aber nicht am Wagen. Es hängt nicht an der Deichsel. Und jetzt achtet mal auf die Gangart. Noch ganz locker und dann fallen sie in Trab und das Fohlen läuft mit. Und wenn ihr diesen Film aufmerksam betrachtet habt, dann habt ihr schon ganz viel gelernt über Kinder- und Jugendarbeit. Warum? Wie kamst du auf die Idee, auf dieses Fohlen zu achten?
1: Ich habe mir schon gedacht, dass die
0: wir kennen uns doch gar nicht. Dieses kleine Pferdchen denkt vielleicht sogar, ich habe den Wagen gezogen. Aber das Ziel ist, dieses Fohlen soll einfach mal mitlaufen lernen. Und es verliert die komplette Scheu vor diesem Gerappel von dem Wagen, von den Kommandos, vom Kutschbock. Es läuft mit und all diese Geräusche, dieses Gewackel und Gerappel machen es gar nicht mehr kopfscheu und wild, sondern es lernt im Vorbeilaufen, im Mitlaufen, ist ja gar nicht so schwer. Es wird eingebunden in die Arbeit, aber hat noch gar keine Verantwortung. Das ist übrigens der Grund, warum ich auch unseren Zivi mitgebracht habe. Eigentlich war meine Frau als Referentenfrau geadelt, hätte mit mir ein Zweierzimmer gehabt und stattdessen neben Buhler Lutz. Unser Zivi war jetzt die Tage bei mir im Zimmer und meine Frau ist nur heute Tagesgast. Weil ich denke, das ist einfach klasse, wenn ein junger Mensch einfach mal mitlaufen kann und sieht, was der Andreas so durchmacht, wie er aufgeregt ist, wie er vielleicht ein bisschen entnervt ist, was so eine Konferenz mit sich bringt. Und Lucian beobachtet, er ist jetzt nicht bei der KEG hier geführt als Mitreferent, sondern er hängt erstmal an mir. Er ist nicht angebunden an die Kutsche, sondern mehr so an mich. Er soll lernen von mir. Es ist nur ein ganz loser Strick, da ist noch keine starre Deichsel. Und auch wir binden Menschen nicht ein in Institutionen, sondern wir binden sie an Personen, hauptsächlich oder hoffentlich an die Person des Herrn Jesus. Und ich finde das ein gutes Beispiel. Wir lehren junge Menschen so, indem wir sie mitlaufen lassen, beteiligen, einbeziehen. Und ich weiß nicht, ob ihr das schon mal macht. Macht ihr mal einen Hausbesuch? Besucht ihr schon mal Geschwister? Habt ihr schon mal jemanden Alten besucht, der schwer krank ist? Dann nehmt auch einfach jemand Jungen mit oder die eigenen Kinder. Wir haben bei uns eine Schwester, die stirbt schon seit 3 Jahren, die Tante Edith. Und wenn wir unsere Kinder damit hinnahmen, die hatten einen Vorgeschmack vom Himmel, einfach weil sie mitgenommen wurden. Aber Vorsicht, was der alte Gaul sich gönnt, das will das junge Fohlen schon längst. Wenn dieses Pferd irgendwann den Kopf hängen lässt und nach Hafer lechzt oder was weiß ich. Das Fohlen, das setzt immer noch eins drauf, meinte meine Frau. Ja, wenn der alte Gaul das darf, dann darf ich das ja auch. Vorsicht, wir sind unter Observation und man schaut auf uns. Heute Morgen haben wir gelernt, da glotzen so manche richtig. Was macht der? Was trägt der für komische rote Handschuhe? Und ich finde es prima, wenn ihr auch lernt, so durchs Leben zu gehen, wenn ihr einen Film guckt, wenn ihr irgendwas erlebt, ist das vielleicht verwertbar für die Kinder- und Jugendarbeit. Weil genauso war unser Meister. Er hat alles, was so aus dem Alltag stammte, umgemünzt und daraus ein Gleichnis gemacht. Und das ist das, was Kinder so sehr lieben und verstehen. Bilder, Gleichnisse, Objektlektionen oder wie wir vorhin gerade hier sahen, Handpuppen, auch unten im Bus bei den Browns. Das hat der Jesus auch gemacht. Er stellte ein Kind in ihre Mitte und macht Anschauungsunterricht. Also geht mit offenen Augen durch die Welt. Wie können wir das Evangelium transportieren? Wo können wir Gleichnisse beziehen? Was ist die Erlebenswelt unserer Zielgruppe? Ja, die Jugend, es gibt nichts Vergleichbares. Und ich sage es mit einem Wehmut, denn im mittleren Alter, wo ich jetzt längst angekommen bin, da besteht das Leben fast nur noch aus Verpflichtungen. Ich bin zu Hause weggefahren von einer Baustelle. Unser Sohn, 13, hat jetzt endlich ein Jugendzimmer beantragt. Der hatte die ganze Zeit nur so eine Art Zwischenquartier mit alten, zusammengestoppelten Möbeln. Und er wünscht sich so sehr ein Jugendzimmer. Ja gut, dann legen wir eben noch so ein Laminat ins Zimmer. Und ich wollte anfangen. Ja, ich muss doch besser einen Teppich rausnehmen. Teppich raus. Oh, ich glaube, ich muss auch noch einen Estrich reinmachen. Und der Estrich ist leider wirklich missraten wegen der KfG-Konferenz. Ja, das habt ihr zu verantworten. Weil man vor lauter Pflichten, ich weiß ja, was mache ich jetzt noch und schnell und so ist das mittlere Alter. Und im Alter, im wirklichen Alter, da landet man dann ganz in der Abstellkammer. Da kräht kein Hahn mehr nach dir. Aber der Jugend, der gehört die Welt, der steht die Welt offen. So im Alter zwischen 15 und 30, da geht noch was. Voller Taten, Drang, Energie. Was ist man da kraftvoll und unermüdlich? Was haben wir früher bis in die Nächte gespielt? Und am nächsten Tag sind wir trotzdem noch in die Schule irgendwie gekommen. Oder meine Frau erlebt es jetzt als Oma. Jetzt sind Enkel im Haus und wenn die nachts mal krähen, oh, ist schon mühsam aufzustehen oder wach zu werden. Aber als stillende Mutter, das steckst du noch weg. Wenn du noch unter 30 bist sowieso. Ich bin heute Morgen um 17:45 beim Schlafzimmer von Joel und Anna vorbeigekommen. Da waren die Kinder auch schon wach. Ja, das ist einfach im Alter der Jugend überhaupt kein Problem. Aber jetzt liegen die Nerven blank. Jugend. Nie wieder gibt es so viele Leistungstests wie in dieser Zeit. Da werden die ganzen Prüfungen reingepackt. Da macht man Führerschein, da muss man all diese Abitur-Klausuren bestehen. Und die wichtigsten Entscheidungen treffen. Denn die gesamte Jugendphase ist eine Zeit des Übergangs, des Umbaus, ein Erprobungsfeld. Und wie können wir diese Zeit nutzen, um Menschen zu prägen? Und was sagt die Bibel dazu? Kevin hat auch schon gesagt, auch die gesamte Verliebt-, Verlobt-, Verheiratungsphase wird auch in diese kleine Zeit reingepackt bei den meisten. Und merkwürdigerweise, genau in dieser Epoche, berief Gott auch die meisten Menschen für seinen Dienst. Achtet mal darauf, wer wurde wann berufen? Und es waren meistens junge Menschen. In der Heiligen Schrift, Jeremia, Samuel, Josua, alle 12 Jünger waren noch jung. Wahrscheinlich war nur einer verheiratet. Petrus. Timotheus, haben wir heute noch gehört, war wahrscheinlich auch noch Ü30. Und wir haben in unserer Gemeinde einen alten Bruder, den Hermann Grabe, der sagt, später wird das auch nichts mehr. Wer startet denn dann noch so voll durch? Und deshalb wollen wir Jugendliche einbeziehen. Wir wollen diese Fohlen mitlaufen lassen. Wir wollen sie nicht irgendwo auf der Koppel vergessen. Wie können wir junge Leute einbeziehen, sie mitlaufen und lernen lassen? Die Jugend ist die Zeit der Gärung. Erwachsenwerden ist dann die Zeit der Klärung. Wenn der Bodensatz sich mal so abgesetzt hat. Und in der Jugend, man ist so rebellisch, man hat Ideen, man ist noch nicht so festgelegt, man ist voller Idealismus, da brodelt's. Und dieser junge Wein, der braucht auch hier und da neue Schläuche, da passen nicht alle Formen. Es ist einfach die Zeit der Saft- und Kraftstrotzenden, ja, Epoche. Die Fohlen sollen mitlaufen lernen. Bietet unsere Gemeinde dazu eine Möglichkeit? Im Abschnitt, den ich zuerst vorlas, das war ein bisschen hardcore. Unsere Zeit ist gekennzeichnet durch Jugendarbeit, aber das kennt die Bibel nicht. Doch, die Bibel kennt Jugendarbeit, ich will das gleich zeigen. Aber kennen wir heute innerhalb unserer Gemeinde wirkliche Kinder- und Jugendarbeit, die integral ist? Es ist ein bisschen ein Sonderfall, was Kevin und ich tun. Freizeitarbeit an jungen Menschen, die dorthin gebracht werden. Es ist was Paragemeindliches neben den Gemeinden. Und oft, das muss ich auch zugestehen, ist es auch ein bisschen den Gemeinden Kräfte abgraben. Denn manche junge Leute verbringen ihre ganzen Ferien bei uns und setzen da ihre ganze Kraft ein. Und Gemeinden bluten aus, wenn wir nicht aufpassen. Deshalb das wichtigste Anliegen ist, sind unsere jungen Leute daheim, vor Ort, Fohlen, die mitlaufen. Ich erinnere mich an einen Sonntag bei uns vor kurzem. Wir, so eine Brüderversammlung, oft so ein bisschen knöchern und verhalten in den Beteiligungen. Aber da stand sonntags ein junger Bruder auf und las Jakobus 4, Vers 12.

0: Ich bin so aufgeregt, ich finde nicht mal den Jakobusbrief hier. Jakobus 4, Vers 12. Einer ist der Gesetzgeber und Richter, der zu erretten und zu verderben vermag. Du aber, wer bist du, der du den Nächsten richtest? Und dieser junge Bruder las vor, Gott, er ist nicht nur der Retter, er ist auch der Richter. Und dann schloss er noch an mit Lukas 12, Vers 5. Fürchte den, der nach dem Töten Gewalt hat, in die Hölle zu werfen. Ja, ich sage euch, diesen fürchtet. Ein junger Bruder hat mal Gottesfurcht betont. Wir haben alle gestutzt. Und dann stand ein anderer junger Kerl auf und betete, und ich werde das nicht vergessen. Er sagte, oh Gott, nie, nie werden wir diesen Zorn zu verspüren bekommen, denn den hast du für uns ausgekostet, Herr Jesus. Und es gab so einen Ruck. Danach stand ein anderer junger Bruder auf und betete noch. Der Josi, dann der Daniel und dann der Timmy. Und es ist so schön, wenn in unseren Gemeinden junge Brüder auch gepackt, ergriffen sind und als Fohlen mitlaufen. Und dann sitzen da die Teenager und die wiederum schauen auf zu diesen 20-Jährigen. Das sind ihre Idole, die lieben sie, die kennen sie, die himmeln die an. Und wenn die gut laufen, dann laufen auch die wiederum gut. Und deshalb will ich euch ein weiteres Gleichnis bringen. Mein Vater ist Imker. Und damit ich mich nicht hier auf dünnem Eis mich befinde, haben wir hier Imker in unserer Mitte. Aha, okay. Hast du schon mal was über Imkerei gelesen? Ich weiß nicht, ob euch das hier bewusst war. Ich staune darüber. Die Biene, also wenn diese Eiablage geschah in den Waben, dann gibt es einen festen Zeitraum, wo dieses Ei, diese Larve ausreift. Und das sind 21 Tage. Dann ist das Ei plötzlich die fertige Biene. Aber in dieser Zeit befindet sich dieses Wesen nur in der Wabe, ist zum Teil verdeckelt, gar nicht erreichbar und wird auch vorher gefüttert. Und wenn das Tier rauskommt, ist es eine fertige Biene. Aber jetzt kommt der Punkt, auf den ich raus will. Sie kann dann schon fliegen, sie ist voll entwickelt, der fehlt nichts, körperlich reif. Aber dann vergehen nochmal 21 Tage. Und was machen die Bienen da? Ja, sie ist eine Stockbiene. 21 Tage lang, 3 Wochen, ist diese Biene nur im Stock und sie kümmert sich um die Brut, um die Säuberung, um die Fütterung des Nachwuchses. Brutpflege, Fürsorge, Innendienst, 21 Tage. Und dann erst kommt die dritte Epoche, dann fliegen die Bienen aus und sie werden zu Arbeiterinnen oder zur sogenannten Trachtbiene. Stimmt das ungefähr? Ist sachlich richtig, ja. Wo das Beispiel ein bisschen hängt, oft sind das nur wenige Tage, dann sind die erschöpft und kaputt. Aber auch die Bienen, die überwintern, die leben dann ja auch noch ein halbes Jahr und so. Also die reife Biene ist die Außendienstbiene beim Pollensammeln, bei der Arbeit. Und worauf ich raus will, ist Folgendes. Diene wie die Biene. Wir haben alle eine Kindheit, so eine Art Larvenstadium. Dann haben wir hoffentlich so eine Zeit der Brutpflege und dann auch eine Zeit der Honigernte. Und das darf man gewiss vergleichen mit unserer Kindheit, mit der Jugend und mit unserem Erwachsenensein. Wie komme ich darauf? Die Larve, die macht gar nichts. Die ist nur passiv. Die frisst und frisst und schläft, nehme ich an. Die Stockbiene, die füttert, die baut, die reinigt. Kaum der Kindheit entwachsen, macht sie das. Und dann erst, ja, in dem Alter wird sie auch nicht mehr gepudert und nicht mehr gepampert, sondern sie macht sich nützlich. Und wenn sie dann reif genug ist oder wenn diese zweite Epoche mit 21 Tagen abgelaufen ist, dann wird sie eine Trachtbiene. Erinnert euch das nicht ein bisschen an Mose, an Jochebed, an Miriam? Ich wurde irgendwie daran erinnert, als ich das las, wieder so ein Gleichnis, was mir irgendwie was sagt. Da ist Baby Mo, der kleine Schreihals, und Jochebed sagt, das geht nicht mehr, wir können im Haus nicht mehr verborgen halten, wir brauchen einen anderen Platz. Und dann bauen sie dieses Kästchen wie eine Wabe, verdeckeln die sogar, und dann kommt er auf den Nil. Und was macht Mose? Gar nichts. Er ist passiv in seinem Kästchen. Er kann nichts beisteuern. Er ist Säugling. Er säugt. Gugugu, Sugar. Schläft und schreit. Schreit leider ein bisschen viel. Aber dann ist da eine Miriam. Und schaut mal, lest mal nach, wer die Miriam beauftragt hat. 2. Mose. Kapitel 1, 2, Kapitel 2. Wer war der Auftraggeber für Miriam? Lies es mal vor. Steht nicht da, oder? Irgendwie kam sie von selbst auf den Dreh. Da muss sich doch einer ein bisschen kümmern, oder ich muss doch meinen kleinen Bruder im Blick behalten. Soll ich meines Bruders Hüter sein? Ja, klar! Die Miriam scheint irgendwie von selbst auf die Idee zu kommen, da muss ich doch jetzt auf Hab-Acht-Stellung bleiben, ich muss doch meinen Bruder im Blick behalten. Das geht doch nicht anders. Und ich stelle fest, dass viele junge Menschen dieses Hingabebedürfnis einfach haben und auch diesen Blick, ja, dass sie Einzelnen nachgehen, mehr als Erwachsene. Ich stelle fest, dass Teenager sehr viel mehr den Blick haben, so auch für die um sie, unter ihnen, also manche Alte, also manche Erwachsene. Ich finde das ganz beachtlich. Und ich muss auch von mir selber sagen, ich war früher reger darin, Leuten nachzugehen, ich hatte auch mehr Zeit, Freundschaften zu knüpfen und zu pflegen, mich um Kinder zu kümmern, Kinderarbeit zu machen. Es ist die Zeit der Stockpflege, der Brutpflege, wenn du noch jung bist, wenn du Teenager bist, wenn du Jugendlicher bist. Und das sollten wir ausnutzen, den wachen Blick, den junge Leute haben. Die Miriam, sie sah das Bedürfnis, sie war wachen Blicks. Hab andere im Blick. Und es ist komplett verkehrt, wenn wir den Teenagern und den Jugendlichen das komplett Sorglospaket liefern. Wenn wir ihnen eine Jugendstunde liefern und Kinderanimationen, Attraktionen ohne Ende. Nein, bindet das Fohlen an, nehmt es mit und schaut mal, wie gelehrig es ist und wie gut. Es gibt eine ganz interessante Staffette. Und dafür liebe ich die Bibel. Und ich springe an die Decke vor Glück, wenn ich sowas finde. Eine Staffette von drei Wo-Fragen in der Bibel. 1. Mose 3, Vers 9. Das erste Wo der Bibel. Wo bist du? Und Gott wusste genau, wo Adam ist. Aber Adam sollte sich bewusst werden, was ist mit mir geschehen? Wo bin ich geraten? Was ist zwischen mich und Gott getreten? 1. Mose 3, Vers 9. Wo bist du? Die zweite Wo-Frage, wisst ihr auch noch, oder? Ein Kapitel später, wieder der Vers 9. Wo ist dein Bruder Abel? Keine Ahnung. Soll ich meines Bruders Hüter sein? Ja! Du sollst deines Bruders Hüter sein, genau in dieser Zeit. Das ist deine Aufgabe. Miriam war da ein bisschen gottgemäßer unterwegs. Ja, du sollst deines Bruders Hüter sein. 1. Mose 3, Vers 9, 1. Mose 4, Vers 9 und jetzt, Achtung, 1. Mose 18, Vers 9. Da kommt tatsächlich das nächste Wo. Was steht da? Wo ist Sarah, deine Frau? Schön, das passt in mein Konzept. Wisst ihr warum? Zuerst lehren wir Jugendliche, eine eigene Gottesbegegnung zu haben. Ziel der Kinderarbeit. Du sollst Gott finden. Gott soll dich finden. Wo bist du? Wo stehst du? Gott ruft den Menschen. Und der unreife Mensch, der sieht nur sich selbst. Auch ein Kind sieht eigentlich nur sich selbst und seine Bedürfnisse ganz groß. Es ist noch ganz wenig Verantwortlichkeit da für andere. Aber der etwas weitere, reifere, den zieht Gott zur Mitverantwortung. Wo ist dein Bruder? Geschwister, nahe Angehörige. Wir werden soziale Wesen. Also wenn Kinder mit 10 noch keine sozialen Wesen sind, dann stimmt was nicht. Wenn sie noch keine Fürsorge zeigen. Wo ist dein Bruder? Ich weiß es nicht. Du solltest Stockbiene sein. Eigentlich müsstest du dich kümmern. Und dann die dritte Stelle. Erst wenn wir diese beiden Phasen glücklich bewältigt haben, wer bist du? Wo bist du? Wo ist dein Bruder? Wie geht's dem? Dann kannst du auch reif sein für Partnerschaft. Und wo ist jetzt die Frau? Die Frage nach der Königin bei den Bienen. Dann ist Zeit auszuschwärmen. Aber in diesen Beispielen, in diesen Wo-Fragen kommen eigentlich nur Ausflüchte, ausweichende Antworten, Ablenkung und leider krasses Versagen. Und deshalb machen wir ja so ein Seminar, so eine Konferenz. Wie werden wir besser? Wo stehe ich? Mensch, wo steht mein Nächster, für den ich Fürsorge zeigen sollte? Oder auch, wie ist es in meiner Partnerschaft, Frau und Mann? Ich fand das sehr hilfreich, wie Kevin Jugendarbeit an der elterlichen Verantwortung aufgehängt hat. Diese Fragen stellt uns Gott und zeigt auch unser schuldhaftes Versäumen. Sei ein Hüter. Und nimm die nächste Generation mit. Im Mitlaufen lernt das Fohlen wie von selbst. Es ist für das Fohlen so natürlich. Und es ist so eine Fahrlässigkeit. Ich beobachte so viele junge Familien, die bringen ihre Kinder nur nach Lust und Laune mit zu den Zusammenkünften. Oder dann war am Tag vorher ein Geburtstag und dann ist man noch müde und kommt am nächsten Tag nicht zum Gottesdienst. Macht den Fehler nicht. Wir waren vor 4 Wochen mit einer Gemeinde von Bremen unterwegs. Und da ist eine Familie, die bringen selbst ihre 8-, 9-jährigen Kinder schon mit zur Gebetsstunde. Und sie lernen einfach dabei zu sein, mitzulaufen. Und Spurgeon gebrauchte dieses Beispiel. Denkt dran, lasst diese Birne in der Flasche groß werden. Kennt ihr diesen Schnaps, wo eine Birne mit drin ist? Die kriegst du nie wieder da rein, wenn die Birne schon reif ist. Sondern lasst sie in der Flasche groß werden. Jugendarbeit, ja. Sie gehört integral zur Gemeinde. Die Bibel nennt uns keine externe Jugendarbeit, keine losgekoppelte Subkultur. Und das ist immer gefährlich, wenn eine Parallelwelt entsteht. Wenn die Jugend sich abkoppelt und sagt, also der Erwachsenengottesdienst, der ist uns zu lahm, wir machen noch einen Jugendgottesdienst dann abends. Oder wir machen sogar zentrale Jugendgottesdienste in unserer Gegend. Wir machen ein großes Event daraus. Und dann lädt man irgendeinen Jugendpastor aus XY ein und dann wird es progressiv, aggressiv, eben jugendgemäß. Aber dann wird es eigenständig und dann haben wir das Fohlen losgekoppelt. Lass es mittraben. Anteil haben. Anteil geben. Wir sind auch in unserer Gemeinde bemüht, jüngere Brüder aufzufordern, mach doch mal bitte die Einleitung zur Bibelstunde. Das ist nur ganz kurz. Das kannst du bewältigen. Das schaffst du. Wir haben auch die Überzeugung, dass nach Gottes heiligem Willen Frauen, Schwestern in der Leitungs- und Lehrfrage nicht gefordert sind. Sie haben andere Dienstschwerpunkte und andere Gaben. Und ich möchte, wir haben noch 5 Minuten, wie viel? Ich möchte euch ein Wort vorlesen aus Sacharja 13, Vers 7. Das ist mir erst gestern Abend aufgefallen. Sacharja 13, Vers 7, da heißt es, Schwert, erwache gegen meinen Hirten, gegen den Mann, der mein Genosse ist, spricht der Herr der Heerscharen, schlage den Hirten und die Herde wird sich zerstreuen. Und ich werde meine Hand den Kleinen zuwenden. Geheimnisvolle Stelle. Schwert, erwache gegen meinen Hirten, gegen den guten Hirten, ein Schwert. Also Raubtiere kennen wir ja schon, aber ein Schwert. Gegen den Mann, der mein Genosse ist, spricht der Herr der Herrscher und schlag den Hirten. Die Herde wird sich zerstreuen. Und genauso geschieht es. Der Hirte, er lässt sein Leben für die Schafe. Und die Herde zerstreut sich, die Jünger verschwinden, alle laufen davon, alle. Und der eine versagt sogar noch so richtig im Quadrat, oder Petrus, der am voreiligsten war. Und dann kommt der Herr und bringt ihn wieder zurecht. Und dann kommt die Stelle, die ich eine tolle Begründung für Jugendarbeit finde, Johannes 21. Der Hirte, der geschlagene Hirte, kommt. Und wem wendet er sich zu? Johannes 21, Vers 15, da sagt er, als sie nun gefrühstückt hatten, spricht Jesus zu Simon Petrus, Simon, Sohn Jonas, liebst du mich mehr als diese? Wow, das war eine Ohrfeige. Mehr als die anderen? Ich wage es gar nicht mehr zu behaupten. Ja, Herr, du weißt, dass ich dich lieb habe. Dann spricht er zu ihm, weide meine Lämmer. Und dann? Wiederum spricht er zum zweiten Mal zu ihm, Simon, Sohn Jonas, liebst du mich? Und er spricht zu ihm, ja, du weißt, dass ich dich liebe. Dann spricht er zu ihm, hüte meine Schafe. Und er spricht zum dritten Mal zu ihm, Simon, Sohn Jonas, hast du mich lieb? Petrus wurde traurig, dass er nun zum dritten Mal gefragt wurde, hast du mich lieb? Und er sprach, ja, Herr, du weißt alles. Du erkennst, dass ich dich lieb habe. Jesus spricht zu ihm, weide meine Schafe. Wen nannte der Jesus zuerst? Die Lämmer. Und das ist bedeutsam. Ich werde meine Hand den Kleinen zuwenden. Und ich glaube, das musste der Petrus komplett lernen. Das war er überhaupt nicht gewohnt. Der war mehr so dieser Voran, der Frontmann, die Rampensau. Er war vom Beruf Fischer. Und Fischer, wisst ihr, was die sind? Die sind Jäger. Die wollen möglichst fette Beute machen, dicke Fische. Also mit sowas hätte der Petrus gar nicht gefischt. Das macht nur Arbeit, so kleine Sardinen. Der wollte dicke Fische jagen, fangen und dann töten und essen oder verkaufen. Und der Jesus sagt jetzt, pass auf, Petrus, ich mache aus einem Hunter, aus einem Fischer einen Hirten, weide meine Lämmer, hüte meine Schafe. Das war der Petrus überhaupt nicht gewohnt. Er konnte nur erwischen und abfischen und danach Mund-zu-Mund-Beatmung und die Fische ein bisschen wieder am Leben halten. Nee. Bisher hat er nur Tiere erlegt und möglichst weitmaschig die dicken Fische. Die Kleinen ließ er einfach so durchflutschen. Und jetzt sagt der Herr, Petrus, deine neue Aufgabe ist jetzt nicht mehr so sehr fischen, sondern weiden, hüten, dich kümmern um die Kleinen. Jäger, werde ein Schäfer. Und das war für Petrus bis dahin wahrscheinlich ziemlich uninteressant, damals. Aber jetzt sagt ihm der Erzhirte, kümmere dich besonders um die Kleinen. Ich werde meine Hand den Kleinen zuwenden. Ich glaube, das ist eine sehr gute Begründung für christliche Kinder- und Jugendarbeit, dass unser auferstandener Herr seiner Galionsfigur Petrus den Auftrag gibt, weide als erste Aufmerksamkeit, erste Priorität, weide meine Lämmer. Hab sie im Blick. Wir haben schon gelesen aus Psalm 78, da heißt es, als David weggenommen wurde von der Herde, Psalm 78, Vers 72 oder Vers 70, Gott erwählte den David, seinen Knecht. Er nahm ihn weg von den Hürden der Schafe, hinter den Säugenden weg, ließ er ihn kommen, um Jakob sein Volk zu weiden und die Israel sein Erbteil. Und jetzt kommt der Hammer. Und er weidete sie nach der Lauterkeit seines Herzens und mit der Geschicklichkeit seiner Hände. Der Petrus, der hatte noch so richtige Fischerpranken zum Netze reißen. 153. Und jetzt sagt der Herr, du wende dich mal den Kleinen zu. Werd mal ein bisschen feinmaschiger, nicht enkarierter. Ich brauche jetzt die Geschicklichkeit deiner Hände. Wende dich mal bitte den Kleinen zu. Es ist was anderes, des Herrn Schafe zu weiden oder seine Lämmer. Nämlich eine ganz andere Darreichungsform an Futter brauchen die. Da musst du vom hohen Ross herabsteigen, werden wie ein Kind. Und das lernt Petrus. Ja, jetzt machen wir erstmal hier eine Pause. Ich möchte gerne noch mit uns beten. Stehen wir dazu auf. Herr Jesus, du möchtest, dass in diesem Alter, in diesem Saft- und Kraftalter eine Fürsorge geschieht, dass wir Großen, wir Alten einen Blick für ihre Bedürfnisse haben. Du möchtest, dass Jugendliche an die Arbeit kommen, eingespannt, eingebunden werden und Fürsorge entwickeln. Du selbst willst deine Hand den Kleinen zuwenden. Dir ist das ganz wichtig. Und wir beten auch, dass wir neuen Auftrieb haben, durch diese Tage uns den Kleinen zuzuwenden, auch von Petrus zu lernen, der sich das gar nicht zugetraut hätte, der auf einmal schreiben kann, seid wie neugeborene Kindlein begierig nach der Milch. Herr, wir beten, dass wir auch von dir so geformt werden und lernen und zunehmen in unserem Dienst. Amen.
1: Sie hörten aus einer Vortragsreihe von Kevin Mattia und Andreas Fett über Jugendarbeit. Der Vortrag wurde auf einer Konferenz für Gemeindegründung gehalten.

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1: Ich bin Marvin Standke und das wird der Tag. Bundeswirtschaftsministerin Katharina Reiche ist auf Sommerreise durch Deutschland. Bei ihren Besuchen in mehreren Bundesländern trifft sie Unternehmen, Beschäftigte und Vertreter aus Industrie- und Energieversorgung. Heute stehen Termine in Sachsen-Anhalt und Niedersachsen auf dem Programm. Im Mittelpunkt stehen die Zukunft der Industrie, sichere Energieversorgung und neue Technologien. Reiche will zeigen, wie Deutschland seine industrielle Stärke erhalten und weiterentwickeln kann. Die deutsche Industrie steht derzeit vor großen Herausforderungen. Hohe Energiekosten, Fachkräftemangel und der internationale Wettbewerbsdruck belasten viele Unternehmen. In Rio de Janeiro treffen sich derzeit Forschende, Mediziner und Gesundheitsexperten zur Welt-AIDS-Konferenz. Bei dieser internationalen Konferenz geht es um neue Erkenntnisse zur HIV-Prävention, Behandlung und Versorgung. Ein wichtiges Thema ist der bessere Zugang zu modernen Medikamenten und Therapien weltweit. Die angekündigten Kürzungen der USA bei der internationalen HIV-Hilfe könnten nach Einschätzung von Experten Fortschritte im Kampf gegen AIDS gefährden und die Versorgung vieler Menschen erschweren. In Deutschland leben derzeit rund 90.000 Menschen mit HIV. Dank moderner Therapien können Betroffene heute meist gut mit der Infektion leben. Und Hollywood-Star Arnold Schwarzenegger feiert heute Geburtstag. Seine Karriere begann ja als Bodybuilder. 1965 gewann er erstmals den Titel Mr. Universe. Später wurde Schwarzenegger mit Filmen wie Terminator, Predator und Total Recall weltberühmt. Von 2003 bis 2011 war er außerdem Gouverneur des US-Bundesstaates Kalifornien. Bis heute engagiert er sich für Fitness, Umwelt und Klimaschutz. Der gebürtige Österreicher wird heute 79 Jahre jung.
0: Deutschlandwetter.
1: Nur wenige Wolken und es bleibt jetzt die meiste Zeit trocken überall.